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1: Um 7 Uhr mit Katrin Silker. Schönen guten Morgen. Nach dem Sprengstofffund am Flughafen Leipzig-Halle in dieser Woche hat Innenminister Alexander Dobrindt vor weiteren Angriffen gewarnt. Der Bild am Sonntag sagte der CSU-Politiker, dass sich Deutschland zwar nicht im Krieg befinde, aber tägliches Ziel hybrider Kriegsführung sei. Wie Dobrindt sagte, stecken, Zitat, fremde Mächte dahinter, die uns politisch und gesellschaftlich bezwingen wollen. Neben Drohnen- und Sprengstoffangriffen sollen auch Spionage, Sabotage und Cyberangriffe sowie verdeckte Aktionen Deutschland destabilisieren und die Menschen verängstigen. US-Medien berichten inzwischen, dass es bei dem Fund der Sprengstoffdrohne am Flughafen Leipzig-Halle Hinweise auf eine russische Herkunft gibt. Das Wall Street Journal beruft sich auf US-Regierungsbeamte und Geheimdienstberichte. Auch CNN berichtet, dass die US-Regierung davon ausgeht, dass die Drohne von einem russischen Geheimdienst kam. In mehreren Bundesländern gelten heute neue Regeln für die Fahrten von Lkw an Sonn- und Feiertagen. Hintergrund ist das Niedrigwasser in deutschen Flüssen. Nordrhein-Westfalen, Niedersachsen, Rheinland-Pfalz und das Saarland hatten das Fahrverbot in den letzten Tagen vorübergehend gelockert oder aufgehoben, um Ersatztransporte auf den Straßen zu ermöglichen. Die Umweltorganisation BUND kritisierte die Sonntagsfahrten. Aus ihrer Sicht ignoriert die Bundesregierung damit, dass es sich hier um eine Klimakrise handelt. Der Bundesverband der deutschen Industrie hält das gekippte Verbot für richtig. Bundesverkehrsminister Steffen Bilger verspricht für die nächsten Jahre mehr Pünktlichkeit bei der Deutschen Bahn. Der Bild am Sonntag sagte Bilger, dass es zwar zu 100% pünktliche Bahnen absehbar nicht geben wird, aber im Fernverkehr wird in den nächsten 3 Jahren eine Quote von 70% angestrebt. Das soll laut Bilger als Ziel zwischen Bund und Bahn festgehalten werden und sich auch auf Bonuszahlungen von Bahnmanagerinnen und Managern auswirken, sollte das Ziel nicht erreicht werden. In diesem ersten Halbjahr waren laut Bilger nur gut die Hälfte der Fernzüge pünktlich. Auf der frisch sanierten Strecke zwischen Hamburg und Berlin, der Bahn zufolge, nur jeder vierte. Grund seien hier Restmängel und fehlende Software-Updates für Stellwerke. Dass die Straße von Hormuz für die Handelsschifffahrt frei befahrbar wird, rückt weiter in die Ferne. Denn die iranische Regierung hat neue Forderungen an die USA gestellt. Mehrere Medien zitieren aus einer Stellungnahme, in der es heißt, die Meerenge werde erst geöffnet, wenn die Vereinigten Staaten den Iran nicht mehr bedrohen und nie wieder bedrohen. Und die USA müssten den Krieg gegen den Iran und dessen Verbündete in der Region endgültig beenden. Dazu kommen Forderungen, eine Seeblockade aufzuheben und für den vorausgegangenen Krieg zu entschädigen. Die deutsche Presseagentur schreibt, die Bedingungen dürften für Washington inakzeptabel sein. Von Seiten der US-Regierung gab es zunächst noch keine Reaktion.
0: Das Wetter.
1: Im Norden bleibt es kühler mit 24 bis 29 Grad, im Süden bis 36. Dazu viel Sonne, nur in höheren Lagen später ein paar Wolken und mit einzelnen Schauern und Gewittern dazu.
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1: Um 8 Uhr mit Katrin Sielka. Guten Morgen. Dass die Straße von Hormus für Handelsschiffe frei befahrbar wird, rückt weiter in die Ferne. Denn die iranische Regierung hat neue Forderungen an die USA gestellt. Mehrere Medien zitieren aus einer Stellungnahme, in der es heißt, der Iran öffnet die Meerenge erst wieder, wenn die Vereinigten Staaten für immer aufhören, ihn zu bedrohen. Die USA müssten außerdem den Krieg beenden, auch gegen iranische Verbündete. Sie müssten ihre Seeblockade aufheben und Kriegsentschädigungen zahlen. Von Seiten der US-Regierung gibt es noch keine Reaktion. Die Forderungen dürften für sie aber inakzeptabel sein, wie die deutsche Presseagentur schreibt. Die Meerenge ist als Transportweg für den weltweiten Handel von Öl, Gas und Dünger wichtig. Nach dem Sprengstofffund am Flughafen Leipzig-Halle diese Woche hat Innenminister Alexander Dobrindt vor weiteren Angriffen gewarnt. Der Bild am Sonntag sagte der CSU-Politiker, dass sich Deutschland zwar nicht im Krieg befinde, aber tägliches Ziel hybrider Kriegsführung sei. Wie Dobrindt sagte, stecken, Zitat, fremde Mächte dahinter, die uns politisch, gesellschaftlich bezwingen wollen. Neben Drohnen- und Sprengstoffangriffen sollen zum Beispiel auch Spionage, Sabotage und Cyberangriffe Deutschland destabilisieren und die Menschen verängstigen. US-Medien berichten inzwischen, dass es bei dem Fund der Drohne in Leipzig Hinweise auf eine russische Herkunft gibt. Das Wall Street Journal beruft sich auf US-Regierungsbeamte, die mit Geheimdienstberichten vertraut seien. Auch CNN berichtet, dass die US-Regierung davon ausgeht, dass die Drohne von einem russischen Geheimdienst kam. In Plauen in Sachsen hat es eine Großdemo unter anderem gegen die Bundesregierung gegeben. Aufgerufen hatte eine Initiative, die den Rücktritt der Regierung und Neuwahlen fordert. Laut Polizei waren etwa 10.000 Menschen mit dabei. Sie wollten auch weniger Steuern auf Strom und Gas erreichen, dass der öffentlich-rechtliche Rundfunk reformiert wird und dass sofort alle, Zitat, verurteilten, straffälligen und illegalen Migranten ausgewiesen werden. Laut Bündnis für Demokratie, Toleranz und Zivilcourage war die Demo in rechtsextremen Kanälen beworben worden. Das Demokratiebündnis hatte eine Gegendemo mit ungefähr 400 Teilnehmenden organisiert. In mehreren Bundesländern fahren heute zum ersten Mal auch sonntags Lkw. Hintergrund ist das Niedrigwasser in deutschen Flüssen. Nordrhein-Westfalen, Niedersachsen, Rheinland-Pfalz und das Saarland haben das Fahrverbot vorübergehend gelockert oder aufgehoben, um Ersatztransporte auf den Straßen zu ermöglichen. Die Umweltorganisation BUND kritisiert die Sonntagsfahrten. Aus ihrer Sicht ignoriert die Bundesregierung damit, dass es sich hier um eine Klimakrise handelt. Der Bundesverband der deutschen Industrie hält das gekippt Fahrverbot für richtig.
0: Das Wetter.
1: Sonnig und warm und an den Küsten bis 24 Grad, weiter südlich heiß bis 36 Grad. Dazu sind einzelne Gewitter möglich.
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0: Mark Ronson, Bruno Mars, Uptown Funk bei Deutschlandfunk Nova. 9 Uhr haben wir es an diesem Sonntag. Katrin Silker ist am Start für uns. Schönen guten Morgen.
1: Ja, schönen guten Morgen
0: zusammen. Und hat die aktuelle Nachrichtenlage jetzt für euch. Kurz und kompakt.
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1: Am Gardasee in Italien ist ein Waldbrand offenbar wieder unter Kontrolle. Die Behörden haben rund 200 Menschen zurück in ihre Häuser und Ferienunterkünfte gelassen. Italien leidet seit Wochen unter starker Hitze. In fast allen Großstädten gilt deswegen die höchste Alarmstufe. Die Stadt Rom hat ihren kostenlosen Eintritt für klimatisierte Museen, Bibliotheken und einige Kinos verlängert. In Spanien ist ein neuer Waldbrand bei Sevilla an der Grenze zu Portugal aufgeflammt. Laut Katastrophenschutz waren wegen starker Winde in kürzester Zeit 4000 Hektar betroffen. In Frankreich konnte die Feuerwehr nach 18 Tagen ein Großfeuer im südlichen Departement Var unter Kontrolle bringen. Bis es gelöscht sei, würden allerdings noch Tage vergehen. In Hessen war ein Brand im Hochtaunuskreis auf ein munitionsbelastetes Gelände der Bundespolizei übergegriffen. Das Feuer sei aber unter Kontrolle. Auch außerhalb von Europa breiten sich Feuer aus. In der kanadischen Provinz British Columbia haben die Behörden mehr als 20.000 Menschen aufgerufen, ihre Häuser zu verlassen. Und in Indonesien, in Ostjava, musste ein beliebter Nationalpark auf unbestimmte Zeit schließen. Dass die Straße von Hormus für Handelsschiffe frei befahrbar wird, rückt weiter in die Ferne. Denn die iranische Regierung hat neue Forderungen an die USA gestellt. Mehrere Medien zitieren aus einer Stellungnahme, in der es heißt, der Iran öffnet die Meerenge erst wieder, wenn die Vereinigten Staaten für immer aufhören, ihn zu bedrohen. Die USA müssten außerdem den Krieg beenden, auch gegen iranische Verbündete. Sie müssten ihre Seeblockade aufheben und Kriegsentschädigungen zahlen. Von Seiten der US-Regierung gibt es noch keine Reaktion. Die Forderungen dürften für sie aber inakzeptabel sein, wie die deutsche Presseagentur schreibt. Die Meerenge ist als Transportweg für den weltweiten Handel von Öl, Gas und Dünger wichtig. Nach dem Sprengstofffund am Flughafen Leipzig-Halle diese Woche hat Innenminister Alexander Dobrindt vor weiteren Angriffen gewarnt. Der Bild am Sonntag sagte der CSU-Politiker, dass sich Deutschland zwar nicht im Krieg befinde, aber tägliches Ziel hybrider Kriegsführung sei. Wie Dobrindt sagte, stecken, Zitat, fremde Mächte dahinter, die uns politisch und gesellschaftlich bezwingen wollen. Neben Drohnen- und Sprengstoffangriffen sollen zum Beispiel auch Spionage, Sabotage und Cyberangriffe Deutschland destabilisieren und die Menschen verängstigen, sagte Dobrindt. In mehreren Bundesländern fahren heute zum ersten Mal auch sonntags Lkw. Hintergrund ist das Niedrigwasser in deutschen Flüssen. Nordrhein-Westfalen, Niedersachsen, Rheinland-Pfalz und das Saarland haben das Fahrverbot vorübergehend gelockert oder aufgehoben, um Ersatztransporte auf den Straßen zu ermöglichen. Die Umweltorganisation BUND kritisiert die Sonntagsfahrten. Aus ihrer Sicht ignoriert die Bundesregierung damit, dass es sich hier um eine Klimakrise handelt. Der Bundesverband der deutschen Industrie hält das gekippte Fahrverbot für richtig.
2: Das Wetter.
1: In der Nordhälfte bleibt es kühler mit 24 bis 29 Grad. Im Süden heiß bis 36. Dazu viel Sonne, nur in höheren Lagen später ein paar Wolken und einzelne Schauer und Gewitter.
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0: Tag zusammen, schönen Sonntag euch. Und es ist krass, ich weiß noch genau, wie das war damals. Ich war super klein. Und es gab in Deutschland eine Sonnenfinsternis und man stand da mit so einer Brille, ich weiß noch, wie die aussah, war so, glaube ich, blau und rot jeweils auf einer Linse und hab mir das angeguckt und es war super krass, es war mitten am Tag und plötzlich war es dunkel. So Leute, nächste Woche gibt's wieder in Deutschland eine Sonnenfinsternis, unterscheidet sich aber ein bisschen in ein paar Faktoren. Wir schauen gleich mal drauf, was euch erwartet und wie ihr natürlich euch das am besten anschauen könnt nächste Woche.
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0: Blink 182, I miss you bei Deutschlandfunk Nova. Es ist mitten am Tag, die Sonne scheint, aber plötzlich wird es ganz dunkel. Es hat was Apokalyptisches, wird aber nächsten Mittwoch in Europa passieren, am 12. August ist es. Nicht, weil ein Gewitter ansteht, da gibt es eine Sonnenfinsternis. Und die letzte gab es vor 27 Jahren in Deutschland, also 1999, falls ihr euch daran erinnern solltet. Ich muss euch ein bisschen enttäuschen, es wird schon anders. Damals war es nämlich hier auch eine totale Sonnenfinsternis, jetzt eine sogenannte partielle. Was euch da genau erwartet und wie ihr trotzdem das Maximum rausholt, da rede ich drüber mit Astrophysiker und Wissenschaftsjournalist Michael Büker. Michael, wovon hängt es denn eigentlich ab, ob man so eine Finsternis gut oder jetzt schlecht beobachten kann?
1: Ja, vor allem will man natürlich freie Sicht auf die Sonne haben. Das heißt, wolkenlos ist ganz besonders wichtig. Und wo befindet sich die Sonne am Himmel in dem Moment, wo sie verfinstert wird? Also zu welcher Uhrzeit findet das Ganze statt? Und da ist es jetzt eine besondere Finsternis und auch ein bisschen ungünstig, denn das Ganze spielt sich kurz vor Sonnenuntergang ab. Mm. Und das heißt, um die Sonne überhaupt gut im Blick zu haben, braucht man freie Sicht an den Horizont nach Westen, genau zum Sonnenuntergang. Das heißt, die besten Karten haben wahrscheinlich Leute an der Nordseeküste in Schleswig-Holstein und Niedersachsen zum Beispiel. In den Bergen könnte das schon schwieriger werden.
0: Okay, muss man schauen, ob man vielleicht extra dahin fährt, wenn man wirklich mal Bock hat, sowas zu sehen. Kann man sagen, wie viel Verschattung gibt es denn in den Teilen Deutschlands? Was wird man jetzt da beobachten können?
1: Die Sonne ist schon zu einem ganz großen Teil verdeckt. Das Ganze reicht von im Nordosten auf Rügen ungefähr 83% im Maximum bis im Südwesten bei Freiburg zum Beispiel ungefähr 90%. Allerdings kann es gut sein, dass es einem gar nicht so sehr auffällt, wenn man nicht darauf achtet, denn wir sind es ja ohnehin gewohnt, dass abends das Licht schwächer wird. Das heißt, wenn die Abendsonne kurz bevor sie untergeht außerdem noch stark verdunkelt ist, da muss man schon genau hinschauen und deswegen lohnt es sich eben, die Uhrzeit auch im Blick zu haben. Zwischen ungefähr 19.15 Uhr und 20.15 Uhr spielt sich das ab, dass die Sonne bedeckt wird.
0: Und du hast auch gesagt, Wetter ist natürlich ein wichtiger Faktor. Wie sieht's da aus?
1: Es sieht wohl ziemlich gut aus in Deutschland, wobei natürlich tief am Horizont im Westen ist man nicht nur davon abhängig, dass genau über einem der Himmel frei ist, sondern auch noch eine ganze Strecke nach Westen weg. Ja. Man kann das aber ausprobieren, immerhin, wenn man genau 24 Stunden vorher, das heißt am Dienstagabend, sich zwischen 19 und 20 Uhr einen Ort sucht, wo man die Sonne im Blick hat, dann wird es auch zur Finsternis am folgenden Tag funktionieren.
0: Perfekt, so eine Generalprobe quasi selbst machen. Generell, also man will das ja optimal sich anschauen, vielleicht sogar Aufnahmen davon machen. Gibt es jetzt Tipps, die du mitteilen kannst, wie man es am besten irgendwie nutzt?
1: Wichtig ist, dass man nicht ohne Schutz in die Sonne blicken darf. Ja, man braucht diese Finsternisbrillen oder andere Hilfsmittel. Eines zum Beispiel ist eine sogenannte Lochkamera. Kann man ganz einfach im Internet nachschlagen, wie man so etwas baut. Das ist auch geeignet, um mit Kindern zu schauen, wie die Sonne ihre Form verändert. Wobei, es könnte am Abend auch schon ein bisschen lichtschwach sein dafür, dass die Lochkamera gut funktioniert. Jedenfalls kann man nicht mit einer ganz normalen Sonnenbrille oder mit gerußten Gläsern arbeiten, sondern es muss schon etwas sein, was wirklich für eine Sonnenfinsternis gedacht ist. Man kann Handyfotos machen, wenn man die Sonnenfinsternisbrille vors Handy hält. Man muss aber sicher sein, dass man da den Handgriff auch tatsächlich beherrscht, sonst macht man sich die Handykamera kaputt. Und ganz wichtig, wer Teleskope hat, zum Beispiel Amateurastronomen, die würde ich niemals auf die Sonne richten, wenn man nicht genau weiß, was man tut, die richtigen Filter hat und Erfahrung mit sowas.
0: So Leute, ihr habt noch ein paar Tage Zeit, euch das richtige Setup zu überlegen. Am Mittwoch, den 12. August, steht eine Sonnenfinsternis an, die wir auch hier in Deutschland sehen können, an unterschiedlichen Orten unterschiedlich gut. Warum eigentlich genau der Mond die Sonne verdeckt und wie man sowas vorhersagen kann, da reden wir gleich noch drüber.

0: Luna Morgenstern mit Kids. Und Michael Bücker hat mir gerade gesagt, meine Erinnerung hat mich getrügt. Du hast völlig recht. Ich habe nämlich am Anfang gesagt, 1999 hatte ich so eine blau-rote Brille auf. Und du meinst, ja, das war die falsche. Damit hast du nichts gesehen.
1: Das sind 3D-Brillen.
0: Ja, das sind 3D-Brillen. Das war eine andere Brille. Ich hatte irgendeine Brille auf, das weiß ich. Aber ey, ich war ein kleines Kind. Erinnerungen geraten durcheinander. Ich habe ja nächste Woche die Chance, es besser zu machen. Mittwoch, 12. August. Da gibt es wieder eine Sonnenfinsternis, die wir auch in Deutschland sehen können. An einigen Orten besser, an anderen schlechter. Michael, aber vielleicht nochmal zu den Hintergründen. Also warum verdeckt der Mond die Sonne eigentlich genau?
1: Das ist tatsächlich ein riesiger kosmischer Zufall. Es ist so, dass der Mond von seinem Durchmesser her 400 mal kleiner ist als die Sonne, aber uns im All auch 400 mal näher. Und deswegen passt der Mond zufällig genau vor die Sonne. Das allerdings gar nicht immer, denn der Mond ist uns auf seiner Umlaufbahn mal etwas näher und mal etwas ferner und die Sonne auch. Und deswegen passt es nur manchmal zu einer totalen Sonnenfinsternis und manchmal gibt es auch sowas wie ringförmige Sonnenfinsternisse. Und in einigen Jahrtausenden wird es sogar nie wieder totale Sonnenfinsternisse geben, weil sich der Mond langsam von der Erde entfernt. Auch das einer von vielen guten Gründen, die kommende Finsternis zu genießen.
0: Ja, wir haben ja noch ein paar Jahre Zeit, genau. Aber ich weiß auch noch, dass damals 1999 bei der letzten ein irres Datum genannt wurde, wann es das nächste Mal eine totale Sonnenfinsternis in Deutschland gibt. Ich erinnere mich aber nicht mehr genau. Wann ist denn das wieder der Fall?
1: Das passiert tatsächlich erst wieder 2081,
0: ja, wow.
1: Denn Deutschland ist eben auf den ganzen Globus gesehen ein relativ kleines Land und die Wahrscheinlichkeit, dass der Schatten einer totalen Sonnenfinsternis genau uns trifft, die ist eben nur alle paar Jahrhunderte mal gegeben.
0: Wie krass ist das eigentlich, dass man das so vorhersagen kann? Wie genau passiert das, dass wir so Sonnenfinsternisse so konkret vorhersagen können?
1: Das hängt alles davon ab, dass man die Bewegung der Himmelskörper möglichst genau vorausberechnen kann. Auch in der Antike war es schon möglich, zumindest abzuschätzen, wann zum Beispiel Mondfinsternisse stattfinden. Das ist deutlich einfacher als Sonnenfinsternisse. Und so kann man eben zum Beispiel auch jetzt schon sagen, dass es in ziemlich genau einem Jahr im äußersten Süden von Spanien im August 2027 auch wieder eine totale Sonnenfinsternis geben wird. Das dann die letzte in Kontinentaleuropa bis eben 2081. Und wenn man weiter in die fernere Zukunft schaut, noch auf ein paar hundert Jahre hin, kann man Sonnenfinsternisse auf Sekunden und ihren Ort auf Kilometer genau vorhersagen. Wow. Dann wird es etwas ungenauer und für folgende Jahrtausende weiß man es immerhin noch auf Stunden und 10 bis 100 Kilometer genau.
0: Wahnsinn. Und Spanien kriegt direkt zwei innerhalb von
1: ganz
0: zwei
1: Glück.
0: Jahren. Aber wirklich, wir müssen ein bisschen warten bis zur nächsten totalen Sonnenfinsternis. Aber nächsten Mittwoch können wir auch schon viel sehen. Das hat Michael Bücker hier klar gemacht. Mittwoch, 12. August, eine Sonnenfinsternis. Sucht euch einen guten Ort, packt euch das richtige Equipment und dann genau aufpassen.

0: Deutschlandfunk Novas hier. Wie kann ein Mensch sowas machen? Das fragt man sich immer nach jedem Terroranschlag, auch wieder nach dem Anschlag auf den CSD in Berlin. Da geht es natürlich auch um das Thema, wie radikalisieren sich Menschen, dass sie so werden, wie sie dann sind. Und häufig geht es auch um das Thema, hat Religion was damit zu tun oder nicht? Beatrice de Graaf sagt, das muss aber generell noch mehr zusammengedacht werden.
1: In der Forschung zur politischen Gewalt, zu Extremismus, Radikalisierung und Terrorismus fehlt zu oft eine präzise und genaue Operationalisierung der Dimension von Religion.
0: Sie ist Professorin an der Uni Utrecht und forscht zum Thema Radikalisierung. Und sie sagt, bisher wird sich auf die drei R's konzentriert. Ruhm, Rache und politische Reaktion. Das ist das, worauf Terroristen aus sind. Das vierte R ist aber eben Religion. Und das spielt, laut Beatrice de Graaf, eben auch eine große Rolle, weil dadurch kommt so eine Art Erlösungskomponente mit rein.
1: Für Terrorist ist Erlösung eine Erzählung, wo sie aus einer stressigen, problematischen Lebenssituation heraus bewältigt, versuchen, in eine gewalttätige oder gewaltverherrlichende Handlung etwas für sich selbst oder für die Gesellschaft zu tun, in der Erwartung einer Belohnung.
0: Hier ist ganz wichtig zu sagen, ey Leute, Religion führt natürlich nicht gleich zu Terror. Religion ist nicht per se terroristisch, auch keine im Speziellen. 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

0: Deutschlandfunk Nova ist hier und die sind gerade wieder überall, ob in Mölln, Neustrelitz, Bremen, Nürnberg, die Christopher Street Days. Bunte Straßenfeste mit klarer Message. Wir sind da, wir sind weg, wir gehen nicht weg. Wir haben hier Spaß, wir lassen uns nicht unterkriegen, auch nicht durch den Terroranschlag, den es beim CSD in Berlin gab. Wie wichtig es für queere Menschen ist, gesehen, erkannt und respektiert zu werden. Das zeigen nicht nur die Menschen auf der Straße, gerade jede Woche. Das zeigen auch Bücher. Zum Beispiel der Roman-Bestseller von Tori Peters, Die Transition Baby, ist 4 Jahre alt inzwischen. Aber immer noch lesenswert, vielleicht gerade auch wieder nochmal ein Stück weit aktueller und unser perfektes Buch heute.
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2: wenn Identität viel komplizierter ist, als du dachtest.
3: 1,73 Meter, 63 Kilogramm. Hast du Dessous für mich?
2: Amy überlegt 2 volle Stunden lang, bevor sie die Nachricht abschickt. Patrick antwortet sofort. Habe er nicht, dafür aber einen Vorschlag. Am nächsten Tag steht Amy auf der Straße vor ihrem Wohnkomplex für Studierende, die Kapuze ihres ausgewaschenen Hoodies weit in die Stirn gezogen, als könnten Mitstudierende allein an ihrem Blick erkennen, was sie heute vorhat. Mit Patrick, den sie noch nie gesehen hat. Im Auto reden sie wenig. Sie müssen erst herausfinden, was sie von sich preisgeben wollen. Irgendwann landen sie bei Fiction Mania, einem Archiv für Geschichten, Transgender-Geschichten. Geschichten, in die Amy regelmäßig abtaucht, um einen Zugang zu einer Welt zu finden, über die sie bisher mit niemandem sprach. Eine Welt, die andere Menschen als pervers bezeichnen. Patrick nicht. So fremd dieser Entscheidung lebende Familienvater und Hotelangestellte Ende 30 Amy ist, so nah ist er ihr bei einem ihrer mächtigsten Bedürfnisse, beim Tragen von Kleidern für Frauen. Darum haben sie sich verabredet. Und darum zeigt er ihr die Glamour Boutique, ein Fachgeschäft für Crossdresser und Fetischfans. Amy ist das erste Mal in so einem Klamottenladen. Bisher hat sie nur online bestellt. Es ist aufregend, sich hier umzusehen und sich vorzustellen, wie all die Kleider, die Unterwäsche oder auch die Perücken an ihr aussehen würden. Eine halbe Stunde später betrachtet sich Amy im Spiegel der Umkleide. Die Verkäuferin hat sie ausgemessen und ihr einen BH mit Taschen gebracht, in denen Brüste aus Silikon stecken. Amy hüpft auf und ab. Die Brüste wippen. Sie spürt das Gewicht auf ihrer eigentlich glatten Brust und ihr entweicht ein Kichern. Genau das will sie. Jeden Tag. Mehr als 10 Jahre später, in einem Thai-Restaurant, klingelt das Handy von Reese. Reese erkennt die Stimme sofort. Für sie gehört sie zu Amy. Reese hat Amy geliebt. Aber Amy gibt es nicht mehr. Amy ist jetzt Ames. Und Ames hat ein Problem. Mit ihrem Romandebüt Die Transition, Baby, lässt die US-amerikanische Schriftstellerin Tori Peters Horizonte knacken. Sie erzählt von Ames, von Reese, von Transfeindlichkeit, Identitätssuche und Sex. Ames kam als Junge zur Welt. Schon früh probierte dieser Junge heimlich die BHs seiner Mutter an und mochte es. Von Transmenschen erfuhr Ames damals aus dem Internet und nannte sich Amy. Aus dem Jungen wurde eine Frau in einem Männerkörper. Erst durch eine Transition wurde Amy die, die sie wirklich war. Und in Reese fand sie eine Partnerin, die sie versteht, weil Reese ebenfalls trans ist. Außerdem verdammt witzig, mutig, liebenswert und schön. Ihre Beziehung hat leider kein Happy End. Nach 5 Jahren ist es vorbei und nochmal 3 vergehen, bis Reese wieder von ihrer Ex hört. Reese weiß, dass Amy die Transition rückgängig gemacht hat und wieder als Mann lebt, mit Bart, in Anzügen, ohne Brüste. Das zu akzeptieren, fällt Reese jedoch schwer. Ames wird Vater. Katrina, die Schwangere, Ames Vorgesetzte und Geliebte, wusste bis jetzt nicht, dass Ames mal als Transfrau gelebt hat und ist verletzt. Sie überlegt, ob sie das Kind behält. Ames fühlt sich nicht wie ein Vater, möchte aber das Kind bekommen, gemeinsam mit Katrina und Reese. Zu dritt. Reese findet die Idee absurd und schön und furchtbar. Sie hat sich immer ein Kind und eine Familie gewünscht. Aber so? Kann das funktionieren? Wenn Wenn ja, wie?
0: Die Transition Baby von Tori Peters heißt das Buch. Lydia Herms hat es euch hier gerade vorgestellt bei Deutschlandfunk Nova. Maisie Peters jetzt für euch mit Questions und danach Power of Stella.

Maisie Peters ist das mit Questions am Sonntagvormittag bei Deutschlandfunk Nova. In der nächsten Stunde geht es hier wieder um Glücksorte, wie jeden Sonntag. Wir reisen zu den ganz, ganz Kleinen. Das kann ich schon mal sagen. Und vorher machen wir noch mal ein bisschen Action hier, Parov Stellar.

0: Masterpiece, Good Times. 10 Uhr haben wir es am Sonntag. Katrin Silka ist immer noch am Start. Guten Tag.
1: Guten Tag zusammen.
0: Und sie hat die aktuelle Nachrichtenlage für euch.
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1: Am Gardasee in Italien ist ein Waldbrand offenbar wieder unter Kontrolle. Die Behörden haben rund 200 Menschen zurück in ihre Häuser und Ferienunterkünfte gelassen. Italien leidet seit Wochen unter starker Hitze. In fast allen Großstädten gilt deswegen die höchste Alarmstufe. Die Stadt Rom hat ihren kostenlosen Eintritt für klimatisierte Museen, Bibliotheken und einige Kinos verlängert. In Spanien ist ein neuer Waldbrand bei Sevilla an der Grenze zu Portugal aufgekommen. Laut Katastrophenschutz waren wegen starker Winde in kürzester Zeit 4000 Hektar betroffen. In Frankreich konnte die Feuerwehr nach 18 Tagen ein Großfeuer im südlichen Departement Var unter Kontrolle bringen. Bis es gelöscht sei, würde allerdings noch Tage vergehen. Und in Hessen war ein Brand im Hochtaunuskreis auf ein munitionsbelastetes Gelände der Bundespolizei übergegriffen. Das Feuer sei aber unter Kontrolle. Bundesverkehrsminister Steffen Bilger verspricht für die nächsten Jahre mehr Pünktlichkeit bei der Deutschen Bahn. Der Bild am Sonntag sagte Bilger, dass es zwar zu 100% pünktliche Züge nicht geben wird, aber im Fernverkehr wird in den nächsten 3 Jahren eine Quote von 70% angestrebt. Das soll laut Bilger als Ziel zwischen Bund und Bahn festgehalten werden und sich auf Bonuszahlungen von Bahnmanagerinnen und Managern auswirken, sollten sie das Ziel verfehlen. Dieses erste Halbjahr waren laut Bilger nur gut die Hälfte der Fernzüge pünktlich. Auf Mallorca sind wieder hunderte Menschen gegen Massentourismus auf die Straße gegangen. In einer Stadt im Westen der spanischen Insel waren laut Behörden diesmal etwa 1000 Protestierende dabei. Aufgerufen hatte die Organisation Weniger Tourismus, mehr Leben. Aus ihrer Sicht bekommen Einheimische wegen immer mehr Touristinnen und Touristen kaum mehr bezahlbare Wohnungen. Außerdem werden Müll-, Wasser- und Umweltprobleme größer. Auf Mallorca wohnen knapp 1 Million Menschen. Der Flughafen dort hat allein letztes Jahr laut Mallorca Zeitung mehr als 33 Millionen Passagiere abgefertigt. Der Bürgermeister von Palma macht für die vielen Gäste auch illegale Unterkünfte mitverantwortlich. Der Fußball-Weltverband FIFA hat sich in einem Statement nochmal hinter ihren Präsidenten Gianni Infantino gestellt. In einer Mitteilung heißt es, dass es offenbar Akteure gebe, die FIFA und ihren Präsidenten untergraben wollen. Sie nutzen Anschuldigungen, Unterstellungen und Fehlinformationen gegen Infantino, der aber demokratisch von den Mitgliedsverbänden gewählt worden sei. In den letzten Wochen war FIFA-Chef Infantino in Kritik geraten, nachdem er offenbar im Alleingang eine neue Vermarktungsstrategie für Weltmeisterschaften durchsetzen wollte. Der europäische UEFA-Verband hat sich gegen ihn gestellt. Der südamerikanische und der afrikanische Verband unterstützen Infantino weiter. Gestern hatte Kulturstaatsminister Wolfram Weimer als erstes Mitglied der Bundesregierung Infantinos Rücktritt gefordert. Weimer sagte, Infantino habe dem Weltfußball geschadet, der sei Kulturgut für alle und keine Spekulationsware für wenige.
2: Das Wetter.
1: Sonnig und warm an den Küsten bis 24. Weiter südlich heiß bis 36 Grad heute. Und dazu sind einzelne Gewitter möglich.
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0: Tag zusammen, schönen Sonntag euch. Und wir reisen wie jeden Sonntag an einen Glücksort von einer Person. Gucken mal, wo waren wir noch nicht in den letzten Jahren. Und wir haben einen neuen Ort gefunden. Ich gebe schon mal ein paar Tipps. Viele kleine Menschen, viele laute Menschen. Und ein Mensch, der sich da inzwischen ziemlich wohl fühlt. Vielleicht habt ihr schon eine Idee. Gleich spreche ich mit Raphael Ortkrass, wo der sich so glücklich und zu Hause fühlt. Ihr erfahrt es in der nächsten Stunde.
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0: Deutschlandfunk Novas hier am Sonntagvormittag. Schön, dass ihr zuhört. Die ersten Erwachsenen, zu denen ihr eine emotionale Bindung habt, das sind in der Regel ja eure Eltern, vielleicht auch die Großeltern. Und dann Menschen, die sich auch jeden Tag um euch kümmern, jahrelang. Die helfen, die betreuen, die auch erziehen, noch vor der Schule, in den Kitas. Und davon gibt's viel zu wenige, Stichwort Fachkräftemangel. Es fehlen einfach mal 125.000 Kitas in Deutschland, das sagt der Paritätische Gesamtverband. Im Schnitt heißt das auch, in jeder Kita fehlen 2 Fachkräfte. Einer, der zeigt, was in diesem Job so abgeht und vielleicht auch anderen jungen Menschen bei der Entscheidungsfindung hilft, ist Raphael Ortkrass. Ihm folgen auf Insta und TikTok zusammen über 150.000 Menschen. Kita.Raphael oder Kita Raphael, so findet ihr ihn. Er ist in der Ausbildung zum Erzieher und er spricht über die schönen, die lustigen Momente des Berufs, aber auch darüber, mit welchen Widerständen er manchmal kämpfen muss, weil er als Mann diesen Beruf ausübt und viele Menschen da klischeemäßig Frauen in den Rollen sehen. Jeden Sonntag reden wir bei Deutschlandfunk Nova über Glücksorte. Heute freue ich mich mit ihm drüber zu reden. Übrigens, es sind 125.000 Fachkräfte, die fehlen. Natürlich nicht 125.000 Kitas, das weiß Raphael besser. Schön, dass du da bist. Hi, Raphael.
1: Ja, schön, dass ich da sein darf. Herzlichen Dank erstmal für die Einladung. Hallo.
0: Raphael, der Ort, an dem du glücklich bist, wie sieht der aus?
1: Das kann ich gar nicht so spezifisch sagen, weil es, glaube ich, nicht nur ein Ort ist. Aber wenn ich mich auf einen Ort festlegen müsste, dann wäre es tatsächlich Sommer, Sonne, Sonnenschein. Nämlich tatsächlich das Haus bei uns in Griechenland bei meiner Familie. Dort habe ich meine gesamte Kindheit eigentlich verbracht. Also jeden Sommer mit der Familie rübergefahren. Ich hatte eine sehr schöne Kindheit. Ja, und habe da meine Sommerferien eigentlich immer verbracht. Die ganzen 6 Wochen meistens. Und das verbinde ich eigentlich mit meinem Glücksort. Weil jedes Mal, wenn ich auch jetzt mit fast 30, bin jetzt 28 Jahre alt, rüberfliege zu meiner Oma, zu meiner Tante, zu meinem Onkel, ja, dann erlebe ich irgendwie immer noch so ein Stück Kindheit und das gibt mir super, super viel tatsächlich.
0: Wann geht's da das nächste Mal hin?
1: Das nächste Mal geht's dahin wahrscheinlich jetzt dieses Jahr im Herbst und dann werde ich erstmal Oma besuchen, die ist auch mittlerweile schon 96.
0: Oha, 96?
1: Ja, genau. 96, ja, und noch total fit. Das liegt an der griechischen Sonne und den Oliven wahrscheinlich. die ist tatsächlich jetzt letzten Monat noch aus Griechenland bis nach Deutschland rüber geflogen.
0: Oh, cool.
1: Zur Hochzeit von meinem Bruder mit 96, das ist Wahnsinn, ja.
0: Oh, das ist ja wirklich Wahnsinn. Wo in Griechenland ist das genau?
1: Thessaloniki sagt, glaube ich, den meisten was. Ja. Also die zweitgrößte Stadt in Griechenland nach Athen. Und von dort ungefähr eine Stunde. Auf Griechisch Veria, die Deutschen würden sagen Veria. Das ist so die Stadt, wo meine andere Seite der Familie herkommt, seitens Mama.
0: Was würdest du sagen, ist vielleicht der größte Unterschied jetzt zwischen Griechenland und Deutschland? Du kennst beides sehr gut.
1: Ich glaube, der größte Unterschied ist die Gelassenheit und die Lockerheit, die vielleicht in den meisten Fällen, vielleicht auch in der Arbeitswelt, nicht immer das Beste ist. Ich finde, man sieht einfach mehr Menschen mit einem schönen Lächeln im Gesicht, als wie es hier ist. Gerade in den Wintermonaten, wenn ich hier durch die Großstädte laufe, durch Dortmund, Köln, sehe ich doch eher immer sehr traurige Gesichter. Mhm. Und das ist in Griechenland, irgendwie habe ich das Gefühl nicht so. Also ich weiß nicht, ob ich mir vielleicht auch einbilde, weil ich natürlich auch besser drauf bin, durch die Sonne, durch das Meer, aber ja.
0: Jetzt hast du gesagt, du fährst im Herbst das nächste Mal. Es sind ja gerade eigentlich auch Sommerferien, zumindest in den Schulen. Ich weiß gar nicht, wie ist denn das in deinem Job? Hast du mal frei jetzt irgendwann demnächst?
1: Die meisten Kitas haben tatsächlich Schließzeiten. Bei uns ist das tatsächlich nicht so. Wir wechseln uns immer mit unserer Partner-Kita in der Stadt ab. Also in einem Jahr haben wir Teil offen. Das heißt, wir haben 3 Wochen dann geöffnet. Und ich muss mich durch meine Ausbildung leider an die Ferien knüpfen. Das heißt, mein Urlaub wird auch automatisch teurer.
0: Ah, ja, klar.
1: Und muss dementsprechend auch selber Urlaub nehmen, genau. Und ja, ich habe jetzt 3 Wochen Sommerurlaub tatsächlich, ab nächster Woche.
0: Ab nächster Woche?
1: Ja.
0: Du hast ja gesagt, dein Glücksort, das ist in Griechenland. Also das kann ich mir auch sehr gut vorstellen. Ich bin auch wahnsinnig gern tatsächlich immer auf griechischen Inseln im Urlaub gewesen. Wenn ich da war, fand ich es immer super. Du hast aber auch, so wirkt es zumindest auf deinem Kanal, so ein bisschen auch einen Glücksort bei deiner Arbeit gefunden, oder?
1: Auf jeden Fall. Und ich glaube, das ist genau das, was ich allen Menschen irgendwie weitergeben möchte. Ich komme tatsächlich aus einem ganz anderen Bereich, aus einem ganz anderen Beruf. Ich habe vorher das Handwerk erlernt. Ich bin gelernter Gartenlandschaftsbauer. Ich habe wirklich in den Sommermonaten bei 35 Grad 10-11 Stunden auf der Baustelle gearbeitet, Privatgärten gestaltet. Für mich war es nichts. Ich brauche auch meine Bestätigung, auch auf der Arbeit. Ich brauche ein bisschen Empathie und das war in dem Bereich leider nicht so gegeben, wie es vielleicht sich viele wünschen würden. Hm. Und dann bin ich in die Kita gerutscht. Und in der Kita ist das für mich komplett anders. Also ich habe die Erfahrung gemacht, dass viel mehr Herzlichkeit herrscht, was natürlich auch enorm wichtig ist, gerade wenn man mit Kindern arbeitet. Mhm. Und durch diese ganze Herzlichkeit, durch diese ganze Empathie, durch dieses ganze Mensch zu Mensch, macht diese Arbeit einfach unfassbar viel Spaß. Man hat eine ganz andere Bindung zu seinen Arbeitskollegen, zu seinen Vorgesetzten. Eine Leitung in der Kita ist im Auge-zu-Auge-Gespräch was komplett anderes wie dein Vorarbeiter auf der Baustelle. Das kann man einfach nicht miteinander vergleichen. Und das ist das, was mich jetzt letzten Endes dazu geführt hat, dass ich so gerne ja, auf der Arbeit bin mit den Kindern. Und die Kinder tragen natürlich den größten Teil dazu bei, dadurch, dass du morgens nicht auf die Arbeit kommst und dir denkst, ach nö, nicht schon wieder. Es gibt, klar, gibt es Tage, wo man auch vielleicht weniger motiviert ist, weil man müde ist. Die Party am Wochenende war zu lang, was auch immer.
0: Ja.
1: Aber sobald das erste Kind zu dir angelaufen kommt und dich nach deinem Wochenende fragt oder erzählt, was es am Wochenende erlebt hat, geht einem das Herz auf. Und ich glaube, das ist der größte Punkt dafür, dass die Menschlichkeit das ist und die Arbeit von Mensch zu Mensch einfach, dass das für mich ein Glücksort gestaltet.
0: Das sagt Raphael Ortkrass. Er arbeitet als Erzieher in einer Kita beziehungsweise ist dort in der Ausbildung. Und das macht ihn ziemlich glücklich. Genauso glücklich beziehungsweise glücklicher macht ihn dann nur, nach Griechenland zu fahren, um mal richtig abzuschalten. Was wir im Sommer doch auch nachvollziehen können, ne? Wobei, ist vielleicht noch heißer da. Wir reden mit Raphael die ganze Stunde und auch darüber, ob er immer schon wusste, dass er Erzieher wird oder wie er eigentlich dahin gekommen ist.
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0: Nine mit Baum bei Deutschlandfunk Nova. Raphael Ortkrass, der hatte eine andere Ausbildung gemacht, an einem anderen Bereich gearbeitet und dann hat er einen Switch gemacht und ist Erzieher geworden. Ist jetzt in der Ausbildung in der Kita und es macht ja voll Sinn. Er hat eben noch erzählt, er findet in Deutschland die Menschen oft ein bisschen unglücklich und Kinder, die haben oft noch so ein Lachen, die sind noch positiver, die haben noch nicht so viel erlebt und sind vielleicht noch nicht so runtergezogen worden von der allgemeinen Mentalität, die es hier geben mag. Aber Raphael, hattest du immer im Kopf, so im Hinterkopf, ach, Erzieher, das könnte auch was sein oder wie hat sich das dann plötzlich ergeben?
1: Auf jeden Fall. Also ich habe 2016 bei einer guten Freundin von mir für mein Fachabitur ein Praktikum gemacht. In einer Kita, schulbegleitend ein Jahr lang. Das hat mir so gut gefallen damals schon. Nur leider wurde damals dieser Ausbildungsberuf noch nicht vergütet, 2016.
0: Ah.
1: Total krass, gerade für den Bereich und gerade dafür, dass man überlegt, was man eigentlich bildet und auch, ja, wir sind für die Zukunft der Menschheit eigentlich verantwortlich, so gesehen, für die Arbeitswelt. Wir schleifen die Diamanten. Ja, da gab es halt einfach keine Vergütung für. Und da habe ich dann zu mir gesagt, dass ich das nicht möchte, weil ich war halt jung, ich wollte unbedingt ein Auto fahren, ich wollte meinen Führerschein machen, ich wollte Geld verdienen. Dadurch bin ich dann über einen Kumpel, durch nicht mal langes Hin und Her überlegen, auf den Gartenlandschaftshof gekommen und bin dann da reingerutscht. Und dann durch Rückenproblematiken musste ich diesen Beruf leider beenden, 2023. Zwei Bandscheibenvorfälle gehabt und habe mich dann an die Zeit 2016 ans Praktikum zurückerinnert. Und bin dann tatsächlich bei der besagten Freundin, wo ich damals mein Praktikum gemacht hatte, wieder in der Kita gelandet, die hat mich wieder mitgenommen und ja, dann war es für mich geschehen.
0: Wann hattest du zuletzt so einen Moment bei der Arbeit, wo du dir dachtest, boah, das ist genau, warum ich es mache?
1: Letzte Woche, wir haben die Schulkinder verabschiedet. Das sind praktisch die Kinder, die mit 2 oder 1,5 Jahren in den Kindergarten kommen, als ganz kleine Babys und gefühlt nicht mehr laufen können. Die sind dann

0: diese Kinder einfach nie wieder. Oder mal in den meisten Fällen sieht man sie 10 Jahre später und auf einmal fahren sie Auto.
1: ich wollte nämlich auch fragen, ich stelle mir das nämlich tatsächlich auch recht emotional vor auf beiden Seiten. Also wie schwer ist es dir gefallen, diese Verabschiedung?
0: Total. Also es sind halt auch viele Kinder oder die meisten Kinder heutzutage sind tatsächlich sehr offen und sagen auch, wenn ihnen was gefällt, die sprechen über ihre Gefühle. Und das macht schon viel mit einem, wenn sie sagen, dass Rafael, du bist der tollste Erzieher, mit dir hatte ich die schönste Zeit, weil du hast immer so viel Eis mit uns gegessen.
1: Ja.
0: Das ist schon echt emotional. Aber man muss natürlich auch professionell bleiben. Wir sind immer noch Pädagogen oder ich hoffe, ich bin bald ein ausgelernter Pädagoge.
1: Ja.
0: Und ja, und seitens der Eltern natürlich auch. Also es wird viel geweint. Ich bin, glaube ich, in einem sehr lockeren Arbeitsumfeld. Bei uns dürfen die Erzieher auch gerne weinen und die Erzieherin, das ist überhaupt gar kein Problem.
1: Ist ja auch gut, wenn die Kinder das früh lernen, dass das kein Problem ist zu weinen.
0: Eben, exakt, so sehe ich das auch. Aber Es gibt natürlich auch auf Instagram, habe ich Kommentare dazu bekommen, da hatte ich nämlich auch auf Instagram drüber gesprochen und in einer Story eine Umfrage gemacht. Da hatte ich auch viele Kommentare, die sagen, ey, das ist total unprofessionell von Kindern zu weinen und sowas gehört sich nicht, weiß ich nicht. Ich halte da nicht so viel von. Emotionen sollten endlich ganz normal sein, egal ob Mann oder Frau und dementsprechend, genau.
1: Das sagt Rafael, er ist in Ausbildung als Erzieher in der Kita und redet mit uns heute drüber. Ihr könnt ihn euch auch mal anschauen auf Insta, auf TikTok. Auf Insta ist es kita.rafael, auf TikTok Kita Rafael. Das zeigt ja viel von seinem Job, wie viel Spaß man da haben kann. Aber er spricht da auch über die ernsten Seiten. Und das wollen wir mit ihm gleich auch machen. Hier bei Deutschlandfunk Nova am Sonntagvormittag. Jetzt die Arkells. Next Summer.

0: Man hört das nicht so häufig im Kontext Kita, dass es nicht Erzieherin gibt, sondern eben auch Erzieher. Raphael Ortkrass ist so einer, ist gerade in Ausbildung und zeigt auf Insta, auf TikTok viel von seinem Job, wie viel Spaß man da haben kann, aber eben auch über seine Rolle als Erzieher. Und da kommen auch ernste Themen auf, weil es eben klischeemäßig ein Job ist, der von Frauen häufiger gemacht wird. Geht das mit komischen Kommentaren für Raphael einher? Raphael, gibt es da eigentlich Sprüche, die du eigentlich ja schon nicht mehr hören kannst?
1: Definitiv. Ich muss mal kurz vorweg sagen, das Gute ist tatsächlich, dass ich in Einrichtungen diese Erfahrung nie gemacht habe bisher. Da bin ich auch richtig, richtig froh drüber. Wir haben eine tolle Elternschaft, wir haben tolle Arbeitskollegen. Das macht richtig, richtig Spaß. Da wird, egal ob Mann oder Frau, es spielt keine Rolle. Jeder wird da gleich angesehen. Die Kehrseite sehe ich dann leider online. Und das ist, glaube ich, aber meistens so, gerade bei solchen Themen, wo es über Urteilung geht. Die Leute würden einen so niemals ansprechen, aber online, gerade auf Instagram und auf TikTok, geht es dann meistens immer richtig rund. Und die meisten Kommentare, die ich einfach nicht mehr lesen kann, sind, glaube ich, ja, der ist doch pädophil. Aber das sind so die Kommentare leider tatsächlich.
0: Ja, krass. Weil die sagen, ja, also das ist wirklich dieses Klischee, dass Frauen dürfen Kinder erziehen. Beim Mann fragt man sich, ja, warum will denn ein Mann mit Kindern arbeiten?
1: Also es gibt zwei Klischees. Ja. Das erste ist, und das weiß ich auch noch ganz genau, dass ich mit 16 Jahren diese Ausbildung machen wollte und im Freundeskreis, hey, du bist doch schwul, warum machst du das? Das ist ein Frauenjob. Hm. Was für mich an dem Fall schwul ist, für mich keine Beleidigung, das mal wegzugreifen. Trotz alledem, wenn man 16 ist, möchte man damit nicht umgehen. Das ist ein ganz normaler Beruf, wie jeder andere auch. Und das ist tatsächlich heutzutage immer noch so. Ich habe ganz viele Kommentare schon bekommen, wo die Menschen sagen, ey, du bist ein Mann, du gehörst auf die Baustelle, du gehörst ins Büro, aber doch nicht hin. Du vergehst dich nur an Kindern oder du bist doch nur da, um irgendwas, irgendeine Lust zu befriedigen. Es sind wirklich ganz, ganz schlimme Kommentare.
0: Ja, ist wirklich schlimm.
1: Die ich in meinen Postings auch aufgreife. Eben diese besagten Postings, da blende ich dann meistens Kommentare ein, haben bis zu 2-3 Millionen Aufrufe und 5, 6, 7.000 Kommentare und irgendwie 10.000 Teilungen auf einen Post. Das ist total verrückt. Aber das ist gut. Unter dem Posting, wo ich die anderen Kommentare aufgreife, sind alle positiv. Also ich glaube, die Mehrheit ist schon dafür, dass die Männer in den Kindergarten gehören. Aber es gibt immer noch sehr viele, die natürlich sagen, ein Mann hat dort nichts zu suchen. Ein Mann wickelt meine Tochter nicht. Wenn ich einmal sehe, wie meine Tochter bei dem Mann auf dem Schoß sitzt oder gekuschelt wird oder sonst was, das gibt einem schon ein komisches Gefühl.
0: Wir haben darüber gesprochen. Du hast auch explizit betont, dass bei dir in der Kita du toll aufgenommen worden bist von den Eltern, von den Kolleginnen und Kollegen. Ja, aber wie war das denn, als du dazugekommen bist? Was warst du dann der einzige Typ?
1: Ich war tatsächlich der einzige Mann und bin es auch immer noch. Manchmal leider. Manchmal würde ich mir wünschen, dass ich schon noch einen Arbeitskollegen hätte, mit dem ich mich mal irgendwie auf einer anderen Ebene unterhalten könnte. Ne? Ja. Anders ist es auch schön mit so vielen Frauen zusammenzuarbeiten. Ihr Frauen seid super. Ihr seid alle so herzlich und lieb. Das muss einfach mal gesagt werden, wirklich. Also ich habe vorher in einer Männerdomäne gearbeitet. Ich habe mit 15 Männern in einem Gartenlandschaftsunternehmen gearbeitet. Da wurde nach Feierabend das Bier geöffnet. Das war richtig männlich.
0: Aha, aha. So klischee-männlich auf jeden Fall.
1: Wahrscheinlich sagen. Ja. Klischee-männlich, genau, exakt. Und ja, es ist schön. Also es macht wirklich unfassbar viel Spaß, mit den Frauen zusammenzuarbeiten. Aber ich würde mir dennoch wünschen, auch einen Mann an meiner Seite zu haben, der ja irgendwie den Kita-Alltag miterleben kann und mit dem ich mich auch immer so austauschen kann.
0: Passiert das denn online? Also du hast ja eine große Reichweite. Gibt es da auch Männer, die dir schreiben, ey, ich bin auch Erzieher, danke?
1: Es gibt Männer, die schreiben, ich bin auch Erzieher, danke. Und es gibt umso mehr Menschen, die schreiben, ich habe wegen dir jetzt gerade die Ausbildung angefangen.
0: Ach cool, ja.
1: Ja, und das sind nicht nur junge Leute, da sind auch Leute bei, die sagen, ey, ich habe jetzt umgeschult. Der alte Beruf, der war nichts mehr für mich. Wegen dir mache ich das jetzt. Und ja, das ist richtig, richtig schön zu lesen. Da freue ich mich auch jedes Mal drüber, dass ich die Möglichkeit habe, Leute zu diesem Beruf zu bringen. Und genau.
0: Und das ist doch cool, wie viel Impact man haben kann, oder? Wie Raphael, der auf Insta, auf TikTok von seinem Job als Kita-Erzieher, er ist da gerade in Ausbildung, erzählt. Er war vorher beim Gartenlandschaftsbau und hat schon deutlich gemacht, ganz andere Schiene, ganz anderer Job war das. Und es fehlen einfach wahnsinnig viele Fachkräfte in Kitas, 125.000 in Deutschland. Umso wichtiger, dass Leute wie Raphael mit Klischees aufräumen und zeigen, was das Coole an diesem Job ist. Wir reden mit ihm heute über das Thema Glücksorte. In Griechenland ist sein wahrer Glücksort, wo er mal runterkommen kann, aber er fühlt sich eben in der Kita, wo er arbeitet, auch sehr, sehr wohl. Ob er trotzdem was unterschätzt hat an diesem Job, das will ich von ihm wissen. Das hört ihr gleich im letzten Teil von unserem Gespräch heute. Jetzt noch Fred Again für euch, danach Neufundland.

0: Christen sein.
1: Deutschlandfunk Nova ist hier. Ach, jetzt so auf einer griechischen Insel oder in Griechenland abhängen. Das wäre schon was Schönes. Raphael hat uns erzählt, das ist auch sein Glücksort. Er hat da Familie, er ist da häufig, gerade auch im Sommer oder im Herbst besucht er auch seine alte Oma, die immer noch sehr, sehr fit ist, am Start ist. Er ist aber auch sehr glücklich in seinem Job. Er arbeitet in der Kita, ist in der Ausbildung und hat viel darüber erzählt, was daran eben so toll ist, ihm so viel Spaß macht. Raphael, gibt's trotzdem was, wo du sagen würdest, das habe ich an dem Beruf, aber jetzt hab ich schon unterschätzt?
2: Definitiv. Ich glaube, das ist zum einen die Lautstärke. Es ist wirklich brutal. Also, wenn ich damals gesagt habe auf der Arbeit in meinem alten Beruf, ich habe Kopfschmerzen, ich fahre nach Hause, hätte mich wahrscheinlich jeder schief angeguckt.
1: Aha.
2: Mit so ein bisschen Kopfauer, ne? Nimmst du eben eine Ibu und fährst nach Hause. Bleibst da. So, sorry. Wenn ich das jetzt in der Kita sage, können es die meisten tatsächlich verstehen.
1: Aha.
2: Mit Kopfschmerzen oder Migräne in einem Kindergarten zu arbeiten, ist wirklich Horror. Die ersten 2-3 Stunden gehen vielleicht noch, aber danach wird es durch die Lautstärke nur schlimmer und irgendwann explodiert dir wirklich der Schädel. Und das ist nur so ein kleines Beispiel. Also ja, Erkrankungen ist wirklich ein großes Thema. Egal ob Influenza Typ A, B, egal ob Lotte, egal ob Hand, Mund, Fuß, Norovirus. Uff. Checken sind auch gerne dabei, wenn wir unsere Wahltage haben. Also ich kann euch versprechen, jeder, der diese Ausbildung anfängt, ihr werdet in den ersten Monaten ordentlich gefordert und euer Immunsystem auch. Und dementsprechend sollte man da auf jeden Fall vorsorgen. Eine dritte Sache, die mir tatsächlich auch noch aufgefallen ist, ist eben der Personalmangel. Und ich glaube, wie du eben schon angesprochen hattest, 125.000 freie Stellen. Es ist teilweise gerade mit den Krankheitswellen im Herbst und im Winter eine enorme Arbeitsbelastung. Ich glaube, ich spreche für alle Erzieher und Erzieherinnen. Was wir da kämpfen müssen, zu zweit eine Gruppe zu führen mit 23 bis 25 Kindern,
1: boah,
2: ist wirklich, wirklich heftig. Dazu dann die Lautstärke, was ich eben schon erwähnt hatte. Und wenn du dann auch noch krank wirst,
1: ja,
2: dann fängt nämlich die Notbetreuung an, dann müssen wir Gruppen schließen. Die Eltern äußern ihren Unmut uns gegenüber, was ich auch absolut verstehen kann. Hey, ihr müsst alle arbeiten, wir leben alle in einer Zeit, wo alles so schweineteuer geworden ist. Und ich glaube, das ist einfach ein Punkt. Gerade dieser Personalmangel ist ein Teufelskreislauf, der alle unzufrieden dalässt, egal ob Eltern, Kinder und Erzieher.
1: Und ich glaube, das kennt jeder, der im Umfeld Menschen mit Kindern hat. Dann wird die Kita geschlossen, weil die Menschen dort krank sind und zu wenig Menschen dort sind. Und dann müssen die Eltern die Kinder abholen und müssen ihren Job absagen und so weiter und so fort. Das heißt, es ist wirklich ein Rattenschwanz, der sich dann durch die ganze Gesellschaft einmal durchzieht, wegen des Fachkräftemangels. Das kann man ja wirklich sagen.
2: Genau.
1: Umso wichtiger ist es, dass du auch mal irgendwann abschalten und dich erholen kannst. Du hast gesagt, du hast jetzt 3 Wochen frei demnächst. Suchst du dir da auch, also was für Glücksorte suchst du dir vielleicht da, um zu dem Thema noch ein bisschen zurückzukommen, um mal so ein bisschen Kraft aufzutanken?
2: Ja, es ist zum einen die Sonne in Griechenland tatsächlich, aber ich möchte jetzt auch gerne eigentlich anfangen, mal andere Länder zu sehen. Ich war jetzt mein gesamtes Leben eigentlich jedes Jahr in Griechenland. Das Einzige, was ich jetzt gesehen habe, war Teneriffa und ich war mal in Spanien für einen Partyurlaub, als ich 17 war. Ich glaube, es gibt noch so viel mehr zu sehen, aber ich habe halt immer den Aspekt meiner Omi im Kopf, ne? Die ist schon 96, die möchte man ja eigentlich auch jedes Jahr dann gerne sehen.
1: Ja.
2: Ja, aber ich glaube, um abzuschalten, ist es für mich wirklich Urlaub zu machen und am Strand zu liegen und die Sonne zu genießen, essen und ja. Andersrum kann ich aber auch gerne auch einfach zu Hause sein auf meiner Couch. Hier bin ich nämlich auch sehr glücklich. Ja.
1: Raphael, wir sind da perfekt bei der letzten Frage angekommen, weil du hast es gerade schon so ein bisschen erwähnt. Die letzte Frage, die ich stelle im Glücksort, ist immer die gleiche. Du kannst dich gern mal ein bisschen nochmal nach Griechenland träumen zu deiner 96-jährigen Oma. Vielleicht ist sie auch die, die dafür verantwortlich ist. Aber die letzte Frage ist immer, welches Essen passt denn perfekt an deinen Glücksort?
2: Boah, Pastizio und Gyro. Also Gyros. Die Deutschen sagen Gyros, eigentlich heißt es Gyro.
1: Ah, Gyro, also es wird so geschrieben, aber man spricht das G dann nicht G aus, sondern so Gyro.
2: Ja, Gyro, genau, das bedeutet drumherum, Drehspitz, ne? Daher kommt das tatsächlich.
1: Aha.
2: Ja, Pastizio ist so eine griechische, das ist unser Kindheitsessen, auch von meinen Brüdern. Ich glaube, jeder Grieche oder jede Griechin kennt Pastizio. Meine Oma macht das 1A. Es ist so Nudelhackauflauf mit Bechamelsoße, eigentlich total einfach, aber da gibt es so ein paar Geheimzutaten, dann ist das nämlich nicht mehr so einfach und schmeckt auch ganz, ganz besonders lecker. Das ist tatsächlich an meinen Glücksort gebunden und der Gyros in Griechenland, ne? Das ist ein Traum.
1: Also Nudelhackauflauf mit Bechamelsoße, da hast du mich auch. Da kriege ich jetzt schon Hunger, wenn ich das höre. Raphael, dann hoffe ich, dass du jetzt die Zeit nutzen kannst, um ein bisschen dich zu erholen und dann aber motiviert ins nächste Jahr zu starten. Ich mache mir da tatsächlich gar keine Sorgen, denn du klingst wirklich absolut begeistert von deinem Job. Das ist super schön und ich hoffe, du machst weiter gut Werbung dafür auf Insta, auf TikTok. Könnt ihr ihm folgen. Der Kanal heißt kita.raphael. bei Insta und bei TikTok ist es einfach Kita Raphael. Raphael, ich danke dir für deine Zeit.
2: Gerne. Ich danke euch.

Ihr habt das Gespräch mit Raphael Ortkrass gehört in der Ausbildung als Erzieher. Wir haben über seine Glücksorte gesprochen. In Griechenland, einfach mal abschalten, aber eben auch bei der Arbeit, in der Kita. Jeden Sonntag sprechen wir mit Menschen drüber, aus allen Bereichen. Und wir suchen immer Leute, die uns was erzählen wollen. Das heißt, wenn ihr sagt, boah, ich habe auch einen Glücksort, den hast du sicher noch nie gehört, da würde ich gerne mal drüber reden, meldet euch einfach bei uns. mail@deutschlandfunknova.de oder eine WhatsApp an die 030 8503 8503. Wir suchen immer eure Glücksorte, ob die vielleicht ganz banal sind, euer eigenes Bett, oder vielleicht ganz besonders. Und man würde eigentlich sagen, boah, da kann man doch eigentlich gar nicht so happy sein. Wie machst denn du das? Erzählt uns gerne, meldet euch bei uns. Wir hören sehr gern zu.

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0: Deutschlandfunk Nova ist hier. 11 Uhr haben wir es an diesem Sonntag. Ihr wollt informiert sein. Dafür ist Katrin Silker da. Hallo Katrin.
1: Ja, hallo.
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3: Dass die Straße von Hormus für Handelsschiffe frei befahrbar wird, rückt weiter in die Ferne. Denn die iranische Regierung hat neue Forderungen an die USA gestellt. Mehrere Medien zitieren aus einer Stellungnahme, in der es heißt, der Iran öffnet die Meerenge erst wieder, wenn die Vereinigten Staaten für immer aufhören, ihn zu bedrohen. Die USA müssten außerdem den Krieg sofort beenden, auch gegen iranische Verbündete. Sie müssten ihre Seeblockade aufheben und Kriegsentschädigungen zahlen. Von Seiten der US-Regierung gibt es noch keine Reaktion. Die Forderungen dürften für sie aber inakzeptabel sein, wie die deutsche Presseagentur schreibt. Die Meerenge ist als Transportweg für den weltweiten Handel von Öl, Gas und Dünger wichtig. Die EU-Digitalkommissarin Henna Virkkunen hat Tech-Firmen wie Meta und TikTok eine Mitschuld am Antrag auf die spanische Exklave Ceuta gegeben. Virkkunen sagte nach einem Treffen mit den Firmen, sie hätten nicht genügend gegen Falschinformationen auf ihren Plattformen getan. Letzte Woche waren zehntausende Menschen von Marokko aus übers Wasser und die Zäune nach Ceuta gekommen. Eine Rolle spielten dabei auch soziale Netzwerke, denn Betroffene berichteten, dass Posts auf etwa TikTok suggeriert hätten, dass die Grenze offen und ein Weiterreisen aufs spanische Festland möglich sei. Die EU will Social Media jetzt stärker beobachten und die Grenzen besser sichern. Menschenrechtsorganisationen wie Pro Asyl kritisieren, dass die EU für Abschottung buchstäblich über Leichen gehe. Bei dem Andrang vor gut einer Woche waren mehr als 100 Menschen ums Leben gekommen. In mehreren Bundesländern fahren heute zum ersten Mal auch sonntags Lkw. Hintergrund ist das Niedrigwasser in deutschen Flüssen. Nordrhein-Westfalen, Niedersachsen, Rheinland-Pfalz und das Saarland haben das Fahrverbot vorübergehend gelockert oder aufgehoben, um Ersatztransporte auf den Straßen zu ermöglichen. Die Umweltorganisation BUND kritisiert die Sonntagsfahrten. Aus ihrer Sicht ignoriert die Bundesregierung damit, dass es sich hier um eine Klimakrise handelt. Der Bundesverband der deutschen Industrie hält das gekippte Fahrverbot für richtig. Am Gardasee in Italien ist ein Waldbrand offenbar wieder unter Kontrolle. Die Behörden haben rund 200 Menschen zurück in ihre Häuser und Ferienunterkünfte gelassen. Italien leidet seit Wochen unter starker Hitze. In fast allen Großstädten gilt deswegen gerade die höchste Alarmstufe. Die Stadt Rom hat ihren kostenlosen Eintritt für klimatisierte Museen, Bibliotheken und einige Kinos verlängert. In Spanien ist ein neuer Waldbrand bei Sevilla an der Grenze zu Portugal aufgekommen. Laut Katastrophenschutz waren wegen starker Winde in kürzester Zeit 4000 Hektar betroffen. In Frankreich konnte die Feuerwehr nach 18 Tagen ein Großfeuer im südlichen Departement Var unter Kontrolle bringen. Bis es gelöscht sei, würden allerdings noch Tage vergehen. Und auch außerhalb von Europa breiten sich neue Feuer aus. In der kanadischen Provinz British Columbia zum Beispiel haben die Behörden mehr als 20.000 Menschen aufgerufen, ihre Häuser zu verlassen.
2: Das Wetter.
3: Im Norden bleibt es etwas kühler mit 24 bis 29 Grad. Im Süden wird es heute wieder heiß mit bis zu 36 Grad. Dazu viel Sonne, nur in höheren Lagen später auch ein paar Wolken und einzelne Schauer und Gewitter.
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0: Wir sammeln auf jeden Fall Hitzetage dieses Jahr. Ansonsten kann man auch viel sammeln. Ich bin jemand, ich halte mich fern von sowas, meistens. Weil ich sehr anfällig dafür bin. Wenn es heißt, hier alle 20 davon sammeln und ich fange mit sowas einmal an, dann muss ich auch alles komplettieren. Ich bin schwach geworden bei der Fußball-Weltmeisterschaft, ich bin ehrlich, als es um Sticker ging. Das war eine absolute Ausnahme. Wollte mir in dem Kontext aber mal angucken, ab wann ist eine Sammelleidenschaft eigentlich noch ein schönes Hobby und ab wann wird es problematisch? Bespreche ich gleich mit einem, der Bescheid weiß. Das ist Psychotherapeut und Psychiater Bastian Willenborg.
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0: Hier ist Deutschlandfunk Nova. Sammelt sie alle, schnappt sie euch. Damit werden wir oft gelockt bei Produkten. Bei der WM gab's Panini-Sticker zum Beispiel, aber auch in Supermärkten super viele Sammelaktionen. So viel habe ich echt noch nie gesehen. Andere sammeln zum Beispiel Pokémon-Karten oder ganz oldschool Briefmarken oder ihr liebt ein Tier und sammelt möglichst viele Kuscheltiere von einer Eule, von einem Tiger. Es gibt Sammelhobbys, die finden gar kein Ende, weil es gibt immer was Neues. Und die können einem auch viel geben, aber ab irgendeinem Punkt auch zu viel werden. Ich meine, das Zeug muss ja auch irgendwo hin. Und es kostet ja alles Geld. Bis wann ist so eine Sammelei noch ein normales Hobby? Ab wann wird's schwierig? Rede ich drüber mit Bastian Willenborg, Psychotherapeut und Psychiater. Bastian, hast du denn auch mal irgendwas gesammelt oder sammelst du was?
1: Also, nee, so richtiger Sammler bin ich ehrlicherweise nicht. Ich bin ja schon einen Tag älter. Ich habe eine Zeit lang eine ganz ordentliche, also Filme gesammelt. Hat so tatsächlich VHS-Kassetten, da hatte ich einiges, sowas. Aber das ist ja schon echt Dekaden her, also von daher, nee, da bin ich jetzt raus.
0: Was ist aus diesen VHS-Kassetten geworden?
1: Die gibt es tatsächlich, die sind bei meiner Mutter auf dem Dachboden.
0: Ah, okay. Sehr gut, ich hatte auch mal so eine Phase im Studium, da habe ich angefangen, gebrauchte DVDs und so zu kaufen, und weil ich dachte, muss ich haben.
1: Ja, genau.
0: Heute aus Streaming-Sicht, bisschen unnötig. Ne?
1: Genau, total.
0: Aber was ist das allgemein bei uns Menschen? Wir horten gerne Sachen zusammen oder viele von uns sammeln so gerne, aber warum?
1: Naja, wenn du dir das vorstellst, also gerade jetzt auch bei diesen Panini-Bildern, die du vorhin in der Anmoderation gesagt hast, oder einer meiner Jungs, der sammelt tatsächlich Pokémon und so, das gibt Struktur, du hast so ein Ziel, auch ein Gefühl von Zugehörigkeit, das ist eine Community, die sich austauscht, wo man so seltene Stücke von A nach B sich zeigen kann und so. Und was du auch meintest, vor allem diese Alben, dann sind die fertig, dann fühlt sich das gut an, da ist was abgeschlossen. Das sind schon so psychologische Aspekte, die da einfach... Genau, sich gut anfühlen.
0: Ja, mir geht's wirklich, also dieses Album, wirklich ein Gefühl von Struktur. Es ist ein klares Projekt von Anfang bis Ende. Aber irgendwie habe ich das Gefühl, das ist natürlich jetzt auch mein Feed, weil ich sowas gesammelt habe, dass sowas immer extrem im Hype ist. Also Pokémon-Karten sind extrem im Hype. Und ich kriege immer Werbung für limitierte Editionen von irgendwas, von Schuhen, von irgendwelchen Figuren, von Karten. Wie sehr beeinflusst uns sowas vielleicht?
1: Ja, das ist, beeinflusst uns total, und das ist halt Marketing. Also, weil diese Limitierung erhöht subjektiv den Wert. Wenn etwas knapp ist, dann ist es begehrenswerter, besonders, und dann wollen wir es vielleicht ganz dringend haben. Und also wir merken sowas ja auch, wenn du im Marketing sowas hörst wie nur kurz verfügbar oder Limited Edition, ganz seltene Karte, dann ist es was eher dazu neigt oder was sozusagen uns so eine Knappheit vermittelt und wir dann vielleicht eher losgehen und auch Dinge mal kaufen.
0: Es ist natürlich auch erstmal nichts dagegen zu sagen, dass man ein Hobby hat. Also es macht einen ja vielleicht auch glücklich, wenn man so die fehlende Karte, den fehlenden Sticker entdeckt. Aber wann wird so ein Hobby vielleicht doch belastend?
1: Ja, das ist tatsächlich, also wie du schon sagst, ein Hobby zu haben ist ja grundsätzlich erstmal nichts Schlechtes, sondern das kann ja auch Struktur geben und dann macht das Freude. Ich glaube, schwierig wird es, gibt so vier Punkte, die ich den PatientInnen tatsächlich frage. Also zum einen ist sowas wie Kontrollverlust. Kaufe ich mehr, als ich eigentlich wollte? So, dann ist sowas wie Leidensdruck. Schäme ich mich oder verheimliche ich auch Dinge oder habe ich Schuldgefühle? Dass man dann guckt, sozusagen, gibt es Funktionseinbußen? Also werden meine Beziehungen, genau, leidet die, weil ich jetzt nur noch sozusagen Pokémon-Karten sammle und mich gar nicht mehr mit meinem Freund, mit meiner Freundin treffe? Oder leidet der Alltag, leidet der Job? Und das Letzte ist wirklich sowas wie Entzug von Freiheit. Also kann ich nicht mehr damit aufhören, auch wenn ich es mir vornehme, weil ich eigentlich weiß, ich gebe da viel zu viel Geld aus und ich habe gar keine Zeit mehr. Ich habe schon 2 Abmahnungen bekommen und werde gekündigt und trotzdem mache ich weiter. Dann ist natürlich ganz schwierig schon.
0: Wie Bastian sowas schon mal in seiner Arbeit begegnet ist, Probleme mit dem Sammeln, darüber sprechen wir gleich noch hier bei Deutschlandfunk Nova. Die Sammelsucht oder das Sammelhobby, wann ist es was, ist unser Thema heute mit Bastian Willenborg. Ihr hört Deutschlandfunk Nova und jetzt Cosby, Boone and Bane.

0: Olivia Rodrigo, Drop Dead bei Deutschlandfunk Nova. Wir sprechen über das Sammeln. Das kann so ein cooles Hobby sein. Vielleicht fehlt euch noch eine Karte, um eine bestimmte Sammlung zu komplettieren. Ihr wollt was ganz Bestimmtes und wenn ihr es dann in den Händen haltet, ganz besonderes Gefühl. Aber Sammeln kann auch zur Sucht werden und richtig problematisch. Das weiß Bastian Willenborg, er ist Psychiater und Psychotherapeut. Gab es in deiner Arbeit mal so Fälle? Erinnerst du dich?
1: Ja, auf jeden Fall. Also ich habe, das geht ja sozusagen dann auch in der, ja schon in so ein süchtiges Verhalten, dass man sagt, okay, ich musste wirklich zu dieser Convention und da noch was gucken und hier, dass ich schon wirklich so 2, 3 Patienten gehabt habe, wo dann gesagt habe, okay, da ist die Partnerschaft zum Beispiel kaputt gegangen. Mhm. Oder auch, ich habe tatsächlich einen Patienten, der, also ist jetzt nicht gefeuert worden, aber der hat eine Abmahnung bekommen, weil er halt in der Arbeitszeit Karten verkauft hat.
0: Ah, Pokémon-Karten oder was?
1: Ja, das Gott,

0: wann kaufe ich und was fühle ich vorher? Ist es Langeweile? Habe ich zu viel Stress? Also kaufe ich vor allem, wenn ich zum Beispiel Stress habe und dann geht es mir besser? Fühle ich mich einsam? Genau, habe ich auch vielleicht Angst, was zu verpassen und sowas? Das ist schon was, was ich zuerst gut verstehen möchte. Warum ist es so? Und dann schauen wir uns an, okay, was kann helfen, den Sammeldruck oder sozusagen diesen Suchtdruck da auch zu reduzieren oder das zu kontrollieren.
1: Was glaubst du, ist so der häufigste Faktor, warum Leute also sowas entwickeln? Ist dann wirklich die Suche nach Struktur? Ist es vielleicht das leichte Verfallen an Marketing-Sachen, die laufen? Also warum, oder gibt es Leute, die eine bestimmte Prädestinierung haben, darauf reinzufallen? Aber was heißt reinzufallen? Aber dem eher nachzugehen als andere Menschen?
0: Also es ist schon so, dass ich, also da habe ich natürlich auch sozusagen meinen Praxis-Bias, wenn Menschen zu mir kommen, dass die es schon als Problem auch erkannt haben. Aber dass viele der Menschen, die so über viel sammeln, sage ich mal, oder so nicht stoffgebundenes Suchtverhalten zeigen, dass das häufig so mit Einsamkeit, mit Traurigkeit, nicht dazu zu gehören, dass das damit sozusagen zu tun hat und sich dann letztendlich ja darüber so eine zweite Welt eröffnet, in denen dann Sachen plötzlich doch erlebt werden, aber eben nicht so richtig, wie man sie eigentlich braucht. Also häufig hat das mit ja Emotionsregulation im weitesten Sinne zu tun.
1: Schwierig ist ja auch vielleicht der Zeitpunkt, wo man sich eingesteht, okay, vielleicht reicht es jetzt auch mit dem Sammeln.
0: Ja.
1: Wie lernen wir denn eventuell auch uns mal dann auch von den Sachen zu lösen? Weil vielleicht muss man das ja dann.
0: Also ich glaube, wichtig ist, das schrittweise zu tun. Und es gibt ja also immer mal wieder so Berichte, gerade wenn Patienten sozusagen von früher sagen, ich habe irgendwelche Mickey-Maus-Comics gesammelt und dann hat meine Mutter die alle weggeschmissen.
1: Ja.
0: Oder sowas. Und eben nicht, wir räumen jetzt auf und alles kommt weg, sondern dass man ganz klar guckt, okay, was möchtest du behalten, was nicht, was kann vielleicht weg, wie fühlt sich das an, was löst das aus, Angst, Scham, Kontrollverlust, hat das eine Funktion, um dann gemeinsam zu schauen, okay, wo kann es hingehen und ganz gut funktionieren tatsächlich dieses dann, also dass man dann wirklich schaut, was ist wichtig, was ist nicht wichtig, wie kann ich eine Entscheidung treffen für oder gegen einen Sammelgegenstand und so weiter und dann klappt das eigentlich auch ganz gut.
1: Heißt das, du sortierst mit den Leuten gedanklich auch so ein bisschen aus?
0: Ja, also kommt darauf an, wie schwer ausgeprägt das ist. Entweder sortiere ich gedanklich aus und das passt ganz gut und ich mache das aber auch, wenn es wirklich in Richtung Zwangsstörung geht, dass ich dann mit den Patienten auch nach Hause fahre und dann gemeinsam schaue, was haben wir angesprochen, dann sozusagen wird vielleicht ein oder zwei Dinge werden weggegeben, das ist dann für die Patienten ganz schwierig, dann müssen die dieses schwierige Gefühl aushalten lernen, also die Exposition mit Reaktionsverhinderung und dann lernen die sozusagen, dass es doch nicht so schlimm ist, Dinge, die man nicht braucht, auch wegzugeben.
1: Ah, okay, aber du gehst dann echt zu denen nach Hause, um das zu machen.
0: Ja, ja. Selten, früher häufiger gemacht, aktuell eher selten, aber doch, das gehört auch dazu.
1: Das sagt Bastian Willenborg, Psychiater und Psychotherapeut. Wir haben über das Sammeln gesprochen, als Hobby, aber eben auch, wenn es ein bisschen obsessiv wird, zur Sucht wird und wirklich Probleme schaffen kann. Habt ihr was in eurem Leben, was ihr gerne sammelt, gesammelt habt? Habt ihr irgendwann damit aufgehört? Teilt's gerne mit per WhatsApp 030 8503 8503 oder schickt eine schnelle Mail, mail@deutschlandfunknova.de.

Mia, linker Haken bei Deutschlandfunk Nova. Es war krass, es waren alle da gestern. Kamerateams aus verschiedenen Ländern, 2000 Menschen, die einfach nur gewartet haben auf der portugiesischen Insel Madeira. Da stand eine ganz besondere Hochzeit an. Ne? Leute waren da mit Masken von ihrem Superstar, der da heiraten sollte. Cristiano Ronaldo, Weltfußballer, Superstar, der sollte seine langjährige Freundin heiraten, Georgina Rodriguez. Nach der WM hat er gesagt, das passiert. Aber Promis machen das ja auch aus dem Grund, dass sie gerne nicht sagen, wann und wo. Die wollen nämlich vielleicht auch einen besonderen Tag für sich haben. Aber Cristiano kommt halt von der Insel Madeira und da haben natürlich viele recherchiert. Und plötzlich war klar, ey, 8.8., cooles Datum. Und da waren auf Madeira Bereiche vom Nobelhotel Savoy Palace geblockt für eine Feier. Es wurden Straßen abgesperrt, es sollte eine große Hochzeit stattfinden. Und dann haben viele gesagt, so, das muss es sein. Ne? Und dann kam sogar ein Rolls Royce vorgefahren. Und da drin war die Braut. Es war halt nicht Georgina Rodriguez. Und es war auch überhaupt nicht die Hochzeit von Cristiano Ronaldo. Die beiden waren nicht da. Und die echte Braut, weil es fand eine Hochzeit statt, die musste plötzlich mit ihrem Vater den Weg sich durch die Menge bahnen. Gäste hatten Probleme, zu der Kathedrale zu kommen, weil da Leute in Cristiano Ronaldo-Trikots standen, Schilder hochgehalten haben und gewartet haben, dass ihr Idol da in die Ehe eintritt. Und Cristiano hat übrigens auch reagiert, aber jetzt nicht vor Ort. Auf Insta. Da gab es Beiträge drüber. Er hat kommentiert mit 5 Lachsmilies drunter. Er hat sich, glaube ich, einen Spaß draus gemacht, sich das anzuschauen. Aber mal sehen, ich meine, das Brautpaar von gestern, das hat auf jeden Fall eine geile Story für einen Hochzeitstag. Ich meine, wer von euch kann behaupten, ey, auf meiner Hochzeit, vor meiner Hochzeit, da haben 2000 Menschen mir zugejubelt, bevor es überhaupt losging. Die haben halt gedacht, es geht nicht um mich. Aber das ist ja eher zweitrangig. Das kann man bei so einer Story, finde ich, schon mal weglassen. Cristiano Ronaldo ist Stand jetzt, soweit wir wissen, noch nicht verheiratet. Ich habe schon wieder Gerüchte gehört. Heute soll es aber passieren. Also mal gucken, wo die Kamerateams heute so sind.

0: Chet Faker mit Gold bei Deutschlandfunk Nova. Wo eigentlich Wasser ist, sind nur Kieselsteine, Boote, die auf dem Trockenen sind. Wenn man sich so Bilder anschaut von Flüssen in Deutschland, Donau, Mosel, Rhein, ist es echt krass. Der Wasserstand ist sehr, sehr niedrig. Und dieses Gefühl, wenn man sich das anschaut, das kennt auch Tanja ganz gut.
1: Einfach an den Fluss zu kommen und zu denken, wo ist denn heute der Wasserstand? Das gibt's ja nicht, wie weit das Ufer sich zurückgezogen hat, wie klein der Fluss geworden ist. Und wir reden hier vom Rhein oder ne, von einem wirklich großen Fluss in Deutschland.
0: Das ist Biologin Tanja Bergfeld-Wiedermann. Die forscht zur Wassertemperatur und zu Algen in Gewässern an der Bundesanstalt für Gewässerkunde. Und das aktuelle Niedrigwasser und die hohen Temperaturen, gerade im Rhein, die machen ihr echt Sorgen.
1: Wir hatten ja dieses Jahr schon Temperaturen über 29 Grad. Jetzt muss man wissen, es gibt so eine Richtlinie, die heißt 25 Grad. Ab der wird es für Fische fischkritisch. Also, und wir sind deutlich drüber. Und das nicht nur einen Tag, sondern wirklich über längere Zeit.
0: Ja, und das heißt für die Tiere im Rhein, auch in anderen Flüssen, heißt es, der Sommer wird zum Überlebenskampf. Wieso niedrige Wasserpegel in Flüssen auch für uns mit Blick aufs Trinkwasser ein großes Problem werden können und ob unsere Flüsse eigentlich noch irgendwie zu retten sind, das könnt ihr nachhören. 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

0: Opala. Und der halbe Sonntag ist schon wieder vorbei. So schnell geht's, 12 Uhr. Katrin Sielke ist aber immer noch am Start. Hi Katrin.
1: Bin ich, hallo.
0: Und sie hat die aktuelle Nachrichtenlage jetzt für euch.
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3: In Nürnberg haben beim Christopher Street Day mehr Menschen als je zuvor für die Rechte von queeren Menschen demonstriert. Laut Polizei waren rund 20.000 Teilnehmende dabei. Das sind etwa 2.500 mehr als noch im Vorjahr. Vorher hatte der Nürnberger Oberbürgermeister Norbert König von der CSU dazu aufgerufen, für eine offene Gesellschaft und gegen jede Form der Menschenfeindlichkeit zu kämpfen. Überraschend ist der Zulauf insofern, als dass vor 2 Wochen während des CSD in Berlin bei einem Anschlag eine Frau getötet wurde. In Köln haben Aktivistinnen und Aktivisten deshalb für heute zu einer Solidaritätsveranstaltung aufgerufen. Angemeldet sind laut Behörden rund 2000 Teilnehmende. Sie fordern mehr Schutz für queere Menschen und warnen davor, dass Freiheitsrechte eingeschränkt werden könnten. In mehreren Bundesländern fahren heute zum ersten Mal auch sonntags Lkw. Hintergrund ist das Niedrigwasser in deutschen Flüssen. Nordrhein-Westfalen, Niedersachsen, Rheinland-Pfalz und das Saarland haben das Fahrverbot vorübergehend gelockert oder aufgehoben, um Ersatztransporte auf den Straßen zu ermöglichen. Die Umweltorganisation BUND kritisiert die Sonntagsfahrten. Aus ihrer Sicht ignoriert die Bundesregierung damit, dass es sich hier um eine Klimakrise handelt. Der Bundesverband der deutschen Industrie hält das gekippte Fahrverbot für richtig. Dass die Straße von Hormus für Handelsschiffe frei befahrbar wird, rückt weiter in die Ferne. Denn die iranische Regierung hat neue Forderungen an die USA gestellt. Mehrere Medien zitieren aus einer Stellungnahme, in der es heißt, der Iran öffnet die Meerenge erst wieder, wenn die Vereinigten Staaten für immer aufhören, ihn zu bedrohen. Die USA müssten außerdem den Krieg beenden, auch gegen iranische Verbündete. Sie müssten ihre Seeblockade aufheben und auch Kriegsentschädigungen zahlen. Von Seiten der US-Regierung gibt es noch keine Reaktion. Die Forderungen dürften für sie aber inakzeptabel sein, wie die deutsche Presseagentur schreibt. Die Meerenge ist als Transportweg für den weltweiten Handel von Öl, Gas und Dünger wichtig. Der Fußball-Weltverband FIFA hat sich in einem Statement nochmal hinter ihren Präsidenten Gianni Infantino gestellt. In der Mitteilung heißt es, dass es offenbar Akteure gebe, die die FIFA und ihren Präsidenten untergraben wollten. Sie nutzten Anschuldigungen, Unterstellungen und Fehlinformationen gegen Infantino, der aber demokratisch von den Mitgliedsverbänden gewählt worden sei. In den letzten Wochen war FIFA-Chef Infantino in Kritik geraten, nachdem er eine neue Vermarktungsstrategie für Weltmeisterschaften durchsetzen wollte. Der europäische UEFA-Verband hat sich gegen ihn gestellt. Der südamerikanische und der afrikanische Verband unterstützen Infantino weiter. Gestern hatte Kulturstaatsminister Wolfram Weimer als erstes Mitglied der Bundesregierung Infantinos Rücktritt gefordert. Weimer sagte, Infantino habe dem Weltfußball geschadet, der sei Kulturgut für alle und keine Spekulationsware für wenige.
2: Das Wetter.
3: Sonnig und warm und an den Küsten bis 24, sonst bis 36 Grad. Dazu sind einzelne Gewitter möglich. Morgen ganz ähnliche Temperaturen, dann aber im Norden grauer und regnerisch.
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0: Tag zusammen, schönen Sonntag euch, während Katrin so erzählt hat von der FIFA, von Gianni Infantino. Ach Katrin, das ist ein Laden, der fasziniert mich immer wieder aufs Neue.
1: Absolut, also der bietet mir hier jeden Tag sehr viel Stoff.
0: Die WM ist vorbei, aber es wird nicht langweilig im Weltfußball. Und viele Fußballfans in Deutschland fragen sich, ob Gianni Infantino sich wirklich im Amt halten kann. Es bleibt spannend. Einige Menschen können sich viel rausnehmen, einige noch ein bisschen mehr.
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0: Tragt euch das Datum in den Kalender ein. Ist auch schon bald. Mittwoch, 12. August, da wird's plötzlich ganz dunkel. Hat was Apokalyptisches. Es gibt eine Sonnenfinsternis in Europa. Die letzte, die wir in Deutschland gesehen haben, 1999 war das. Also wirklich 27 Jahre her. Falls ihr euch daran erinnern solltet, das war mitten am Tag und plötzlich wirklich zappenduster. Ich muss euch schon direkt ein bisschen enttäuschen, es wird anders. Es war damals nämlich eine totale Sonnenfinsternis. Das ist in Deutschland diesmal nicht der Fall. Was euch aber erwartet, wie ihr das Maximum rausholt, darüber habe ich gesprochen mit dem Astrophysiker und Wissenschaftsjournalisten Michael Büker. Wovon hängt es denn eigentlich ab, ob ich jetzt so eine Finsternis gut oder schlecht sehen kann?
1: Ja, vor allem will man natürlich freie Sicht auf die Sonne haben. Das heißt, wolkenlos ist ganz besonders wichtig. Und wo befindet sich die Sonne am Himmel in dem Moment, wo sie verfinstert wird? Also zu welcher Uhrzeit findet das Ganze statt? Und da ist es jetzt eine besondere Finsternis und auch ein bisschen ungünstig, denn das Ganze spielt sich kurz vor Sonnenuntergang ab. Mm. Und das heißt, um die Sonne überhaupt gut im Blick zu haben, braucht man freie Sicht an den Horizont nach Westen, genau zum Sonnenuntergang. Das heißt, die besten Karten haben wahrscheinlich Leute an der Nordseeküste in Schleswig-Holstein und Niedersachsen zum Beispiel. In den Bergen könnte das schon schwieriger werden.
0: Okay, muss man schauen, ob man vielleicht extra dahin fährt, wenn man wirklich mal Bock hat, sowas zu sehen. Kann man sagen, wie viel Verschattung gibt es denn in den Teilen Deutschlands? Was wird man jetzt da beobachten können?
1: Die Sonne ist schon zu einem ganz großen Teil verdeckt. Das Ganze reicht von im Nordosten auf Rügen ungefähr 83% im Maximum bis im Südwesten bei Freiburg zum Beispiel ungefähr 90%. Allerdings kann es gut sein, dass es einem gar nicht so sehr auffällt, wenn man nicht darauf achtet, denn wir sind es ja ohnehin gewohnt, dass abends das Licht schwächer wird. Das heißt, wenn die Abendsonne kurz bevor sie untergeht außerdem noch stark verdunkelt ist, da muss man schon genau hinschauen und deswegen lohnt es sich eben, die Uhrzeit auch im Blick zu haben. Zwischen ungefähr 19.15 Uhr und 20.15 Uhr spielt sich das ab, dass die Sonne bedeckt wird.
0: Und du hast auch gesagt, Wetter ist natürlich ein wichtiger Faktor. Wie sieht's da aus?
1: Es sieht wohl ziemlich gut aus in Deutschland, wobei natürlich tief am Horizont im Westen ist man nicht nur davon abhängig, dass genau über einem der Himmel frei ist, sondern auch noch eine ganze Strecke nach Westen weg. Man kann das aber ausprobieren, immerhin, wenn man genau 24 Stunden vorher, das heißt am Dienstagabend, sich zwischen 19 und 20 Uhr einen Ort sucht, wo man die Sonne im Blick hat, dann wird es auch zur Finsternis am folgenden Tag funktionieren.
0: Perfekt, so eine Generalprobe quasi selbst machen. Generell, also man will das ja optimal sich anschauen, vielleicht sogar Aufnahmen davon machen. Gibt es jetzt Tipps, die du mitteilen kannst, wie man es am besten irgendwie nutzt?
1: Wichtig ist, dass man nicht ohne Schutz in die Sonne blicken darf. Ja, man braucht diese Finsternisbrillen oder andere Hilfsmittel. Eines zum Beispiel ist eine sogenannte Lochkamera. Kann man ganz einfach im Internet nachschlagen, wie man so etwas baut. Das ist auch geeignet, um mit Kindern zu schauen, wie die Sonne ihre Form verändert. Wobei, es könnte am Abend auch schon ein bisschen lichtschwach sein dafür, dass die Lochkamera gut funktioniert. Jedenfalls kann man nicht mit einer ganz normalen Sonnenbrille oder mit gerußten Gläsern arbeiten, sondern es muss schon etwas sein, was wirklich für eine Sonnenfinsternis gedacht ist. Man kann Handyfotos machen, wenn man die Sonnenfinsternisbrille vors Handy hält. Man muss aber sicher sein, dass man da den Handgriff auch tatsächlich beherrscht, sonst macht man sich die Handykamera kaputt. Und ganz wichtig, wer Teleskope hat, zum Beispiel Amateurastronomen, die würde ich niemals auf die Sonne richten, wenn man nicht genau weiß, was man tut, die richtigen Filter hat und Erfahrung mit sowas.
0: Das sagt Michael Büker. Am Mittwoch ist hier eine Sonnenfinsternis. Was da eigentlich überhaupt passiert? Und wann wir in Deutschland das nächste Mal damit rechnen können, dass hier eine richtige totale Sonnenfinsternis zu sehen ist, da sprechen wir gleich drüber.

0: Provinz Sohobani, draußen ist Krieg bei Deutschlandfunk Nova. Und draußen am Mittwoch seht ihr eine Sonnenfinsternis. Beziehungsweise ihr müsst euch schon Mühe geben. Es ist kurz bevor die Sonne eh untergeht. Es ist nur eine partielle Sonnenfinsternis in Deutschland. Ich rede darüber mit dem Astrophysiker und Wissenschaftsjournalist Michael Büker. Michael, wir wollen aber nochmal auf die Basics zurück. Was passiert denn da genau? Warum verdeckt der Mond die Sonne eigentlich?
1: Das ist tatsächlich ein riesiger kosmischer Zufall. Es ist so, dass der Mond von seinem Durchmesser her 400 Mal kleiner ist als die Sonne, aber uns im All auch 400 Mal näher. Und deswegen passt der Mond zufällig genau vor die Sonne. Das allerdings gar nicht immer, denn der Mond ist uns auf seiner Umlaufbahn mal etwas näher und mal etwas ferner und die Sonne auch. Und deswegen passt es nur manchmal zu einer totalen Sonnenfinsternis und manchmal gibt es auch sowas wie ringförmige Sonnenfinsternisse. Und in einigen Jahrtausenden wird es sogar nie wieder totale Sonnenfinsternisse geben, weil sich der Mond langsam von der Erde entfernt. Auch das einer von vielen guten Gründen, die kommende Finsternis zu genießen.
0: Ja, wir haben ja noch ein paar Jahre Zeit, genau. Aber ich weiß auch noch, dass damals 1999 bei der letzten ein irres Datum genannt wurde, wann es das nächste Mal eine totale Sonnenfinsternis in Deutschland gibt. Ich erinnere mich aber nicht mehr genau. Wann ist denn das wieder der Fall?
1: Das passiert tatsächlich erst wieder 2081,
0: ja, wow.
1: Denn Deutschland ist eben auf den ganzen Globus gesehen ein relativ kleines Land und die Wahrscheinlichkeit, dass der Schatten einer totalen Sonnenfinsternis genau uns trifft, die ist eben nur alle paar Jahrhunderte mal gegeben.
0: Wie krass ist das eigentlich, dass man das so vorhersagen kann? Wie genau passiert das, dass wir so Sonnenfinsternisse so konkret vorhersagen können?
1: Das hängt alles davon ab, dass man die Bewegung der Himmelskörper möglichst genau vorausberechnen kann. Auch in der Antike war es schon möglich, zumindest abzuschätzen, wann zum Beispiel Mondfinsternisse stattfinden. Das ist deutlich einfacher als Sonnenfinsternisse. Und so kann man eben zum Beispiel auch jetzt schon sagen, dass es in ziemlich genau einem Jahr im äußersten Süden von Spanien im August 2027 auch wieder eine totale Sonnenfinsternis geben wird. Das dann die letzte in Kontinentaleuropa bis eben 2081. Und wenn man weiter in die fernere Zukunft schaut, noch auf ein paar hundert Jahre hin, kann man Sonnenfinsternisse auf Sekunden und ihren Ort auf Kilometer genau vorhersagen. Wow. Dann wird es etwas ungenauer und für folgende Jahrtausende weiß man es immerhin noch auf Stunden und 10 bis 100 Kilometer genau.
0: Wahnsinn. Und Spanien kriegt direkt zwei innerhalb von
1: ganz
0: zwei
1: Glück.
0: Jahren. Aber wirklich, wir müssen ein bisschen warten bis zur nächsten totalen Sonnenfinsternis. Aber nächsten Mittwoch können wir auch schon viel sehen. Das hat Michael Büker hier klar gemacht. Mittwoch, 12. August, eine Sonnenfinsternis. Dann ist, sucht euch einen guten Ort, packt euch das richtige Equipment und dann genau aufpassen.

0: Dolkaner, Ain't Nothing Changed bei Deutschlandfunk Nova.
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0: Das sind Il Civetto. Mit Spät del Sol. Sommerhits können die Jungs einfach, ne? Das haben wir auch wieder gemerkt bei Deutschlandfunk Nova. Wir haben ja vor ein paar Wochen die Wahl zum Nova Sommersong 2026 ausgerufen. Und die Jungs haben sich das Ding am Ende geholt. Ist ja eine deutsche Popband aus Berlin. 5 Leute, kennen sich schon seit Schulzeiten, waren erst in U-Bahn-Haltestellen unterwegs. Inzwischen sind sie ein bisschen größer geworden. Und gehen auf eine bisschen größere Tour. Und am Sonntag, den 11. Oktober, sind Il Civetto in Kiel, in der Pumpe. Und ihr könnt auch dabei sein, wenn ihr wollt. Und zwar für lau. 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Oktober, in Kiel. 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Und ihr hört auch nochmal, welcher Song hier eigentlich das Ding abgeräumt hat. Der Deutschlandfunk Nova Sommersong 2026 kommt nämlich von Il Civetto. Es ist nicht Späti del Sol, der wäre auch dafür geeignet, ist aber schon ein bisschen älter. Es ist die neue Single Lazy Tage.
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so ein Lazy-Tag habt ihr hoffentlich auch am Sonntag. Vielleicht räumt ihr ein bisschen auf zu Hause, aber auch nicht zu viel. Il Civetto begrüßen das. Und die würden sich auch freuen, wenn ihr auf ihrem Konzert auftaucht. 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

0: Gerade wieder überall und ganz wichtig, dass es sie gibt in Mölln, Neustrelitz, Bremen, Nürnberg. Christopher Street Days mit der klaren Message. Wir sind bunt, wir sind da und wir lassen uns hier nicht vertreiben. Wir haben Spaß. Wir lassen uns nicht unterkriegen. Auch nicht durch den Terroranschlag, den es beim CSD in Berlin gerade erst gab. Wie wichtig es für queere Menschen ist, gesehen, erkannt und respektiert zu werden. Das zeigen aber nicht nur die Menschen auf der Straße. Das zeigen auch Bücher. Eins davon ist ein Bestseller, Roman-Bestseller von Tori Peters, Die Transition Baby. 4 Jahre alt ist das Buch inzwischen, aber natürlich irgendwo aktueller denn je. Und Lydia Herms stellt's euch vor.
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2: wenn Identität viel komplizierter ist, als du dachtest.
3: 1,73 Meter, 63 Kilogramm. Hast du Dessous für mich?
2: Amy überlegt 2 volle Stunden lang, bevor sie die Nachricht abschickt. Patrick antwortet sofort. Habe er nicht, dafür aber einen Vorschlag. Am nächsten Tag steht Amy auf der Straße vor ihrem Wohnkomplex für Studierende, die Kapuze ihres ausgewaschenen Hoodies weit in die Stirn gezogen, als könnten Mitstudierende allein an ihrem Blick erkennen, was sie heute vorhat. Mit Patrick, den sie noch nie gesehen hat. Im Auto reden sie wenig. Sie müssen erst herausfinden, was sie von sich preisgeben wollen. Irgendwann landen sie bei Fiction Mania, einem Archiv für Geschichten, Transgender-Geschichten. Geschichten, in die Amy regelmäßig abtaucht, um einen Zugang zu einer Welt zu finden, über die sie bisher mit niemandem sprach. Eine Welt, die andere Menschen als pervers bezeichnen. Patrick nicht. So fremd dieser Entscheidung lebende Familienvater und Hotelangestellte Ende 30 Amy ist, so nah ist er ihr bei einem ihrer mächtigsten Bedürfnisse, beim Tragen von Kleidern für Frauen. Darum haben sie sich verabredet. Und darum zeigt er ihr die Glamour Boutique, ein Fachgeschäft für Crossdresser und Fetischfans. Amy ist das erste Mal in so einem Klamottenladen. Bisher hat sie nur online bestellt. Es ist aufregend, sich hier umzusehen und sich vorzustellen, wie all die Kleider, die Unterwäsche oder auch die Perücken an ihr aussehen würden. Eine halbe Stunde später betrachtet sich Amy im Spiegel der Umkleide. Die Verkäuferin hat sie ausgemessen und ihr einen BH mit Taschen gebracht, in denen Brüste aus Silikon stecken. Amy hüpft auf und ab. Die Brüste wippen. Sie spürt das Gewicht auf ihrer eigentlich glatten Brust und ihr entweicht ein Kichern. Genau das will sie. Jeden Tag. Mehr als 10 Jahre später, in einem Thai-Restaurant, klingelt das Handy von Reese. Reese erkennt die Stimme sofort. Für sie gehört sie zu Amy. Reese hat Amy geliebt. Aber Amy gibt es nicht mehr. Amy ist jetzt Ames. Und Ames hat ein Problem. Mit ihrem Romandebüt Die Transition, Baby, lässt die US-amerikanische Schriftstellerin Tori Peters Horizonte knacken. Sie erzählt von Ames, von Reese, von Transfeindlichkeit, Identitätssuche und Sex. Ames kam als Junge zur Welt. Schon früh probierte dieser Junge heimlich die BHs seiner Mutter an und mochte es. Von Transmenschen erfuhr Ames damals aus dem Internet und nannte sich Amy. Aus dem Jungen wurde eine Frau in einem Männerkörper. Erst durch eine Transition wurde Amy die, die sie wirklich war. Und in Reese fand sie eine Partnerin, die sie versteht, weil Reese ebenfalls trans ist. Außerdem verdammt witzig, mutig, liebenswert und schön. Ihre Beziehung hat leider kein Happy End. Nach 5 Jahren ist es vorbei und nochmal 3 vergehen, bis Reese wieder von ihrer Ex hört. Reese weiß, dass Amy die Transition rückgängig gemacht hat und wieder als Mann lebt, mit Bart, in Anzügen, ohne Brüste. Das zu akzeptieren, fällt Reese jedoch schwer. Ames wird Vater. Katrina, die Schwangere, Ames' Vorgesetzte und Geliebte, wusste bis jetzt nicht, dass Ames mal als Transfrau gelebt hat und ist verletzt. Sie überlegt, ob sie das Kind behält. Ames fühlt sich nicht wie ein Vater, möchte aber das Kind bekommen, gemeinsam mit Katrina und Reese. Zu dritt. Reese findet die Idee absurd und schön und furchtbar. Sie hat sich immer ein Kind und eine Familie gewünscht. Aber so? Kann das funktionieren? Wenn ja, wie?
0: Transition Baby. So heißt das Buch von Tori Peters. Lydia Herms hat es euch vorgestellt.

Deutschlandfunk Nova ist hier. Ich habe gesagt, wir haben Tickets. Da müssen wir natürlich sagen, wer kriegt die eigentlich? In Kiel am 11.10. ist ein Sonntag. Da sind Il Civetto am Start, in der Pumpe. Die geben euch da Sommer-Vibes, auch wenn dann schon Herbst ist, wahrscheinlich auch vom Wetter. Man weiß es ja nicht dieses Jahr. Und ihr habt fleißig reingeschrieben. Andrea, du darfst mit deiner besten Freundin den Sommer ein bisschen verlängern, wie du schreibst. Du hast es verdient. Du sagst nämlich, du hörst uns zu jeder Tages- und Nachtzeit. Dann hast du mal verdient. Das will ich auch mal gratis irgendwo hinschicken, damit du auch mal was anderes hörst. Beziehungsweise Il Civetto hörst ja auch bei uns. Und dann darfst du an dem Abend auch mal gern weg vom Radio und ab aufs Il Civetto Konzert. Ich wünsche dir ganz, ganz viel Spaß.

0: Brockhoff mit Blue Star. Um 13 Uhr. Schauen wir uns aber die aktuelle Nachrichtenlage an in der Welt. Das machen wir an dieser Stelle einmal mehr mit Katrin Silke. Hallo Katrin.
1: Ja, hallo.
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1: In mehreren Landeshauptstädten haben gestern Menschen für ein AfD-Verbotsverfahren demonstriert. Laut den Organisierenden der sogenannten Prüfdemos waren bundesweit mehr als 9000 Menschen dabei. Allein in Berlin etwa 800. Sie forderten, dass alle Parteien vom Bundesverfassungsgericht überprüft werden, die vom Verfassungsschutz als rechtsextremer Verdachtsfall oder gesichert rechtsextrem eingestuft wurden. Einen entsprechenden Antrag könnten Bundestag, Bundesrat oder Bundesregierung stellen. Das Bundesamt für Verfassungsschutz hatte die AfD als gesichert rechtsextremistisch eingestuft. Diese Einstufung hatte das Kölner Verwaltungsgericht aus juristischen Gründen vorerst ausgesetzt. Damit gilt die Bundes-AfD weiter als rechtsextremer Verdachtsfall. Erst vor einer Woche hatten mehr als 1000 Juristinnen und Juristen in Deutschland die Einleitung eines AfD-Verbotsverfahrens beim Bundesverfassungsgericht gefordert. In Nürnberg haben beim Christopher Street Day mehr Menschen als je zuvor für die Rechte von queeren Menschen demonstriert. Laut Polizei waren rund 20.000 Teilnehmende dabei. Das sind etwa 2.500 mehr als noch vor einem Jahr. Vorher hatte der Nürnberger Oberbürgermeister Norbert König von der CSU dazu aufgerufen, für eine offene Gesellschaft und gegen jede Form der Menschenfeindlichkeit zu kämpfen. Überraschend ist der Zulauf insofern, als dass vor zwei Wochen während des CSD in Berlin bei einem Anschlag eine Frau getötet wurde. In Köln haben Aktivistinnen und Aktivisten deshalb für heute zu einer Solidaritätsveranstaltung aufgerufen. Angemeldet sind laut Behörden rund 2000 Teilnehmende. Sie fordern mehr Schutz für queere Menschen und warnen davor, dass Freiheitsrechte eingeschränkt werden könnten. In mehreren Bundesländern fahren heute zum ersten Mal auch sonntags Lkw. Hintergrund ist das Niedrigwasser in deutschen Flüssen. Nordrhein-Westfalen, Niedersachsen, Rheinland-Pfalz und das Saarland haben das Fahrverbot vorübergehend gelockert oder aufgehoben, um Ersatztransporte auf den Straßen zu ermöglichen. Die Umweltorganisation BUND kritisiert die Sonntagsfahrten. Aus ihrer Sicht ignoriert die Bundesregierung damit, dass es sich hier um eine Klimakrise handelt. Der Bundesverband der deutschen Industrie hält das gekippte Fahrverbot für richtig. In Paris in Frankreich gilt ab sofort eine Helmpflicht für E-Scooter. Hintergrund ist laut Polizei eine steigende Zahl von Unfällen und auch, dass viele der Betroffenen schwere und tödliche Kopfverletzungen davon tragen. Fahrerinnen und Fahrer müssen ab jetzt auch eine Warnweste oder Reflektoren tragen. Ohne Helm wird eine Geldstrafe von 135, ohne Weste von 35 Euro fällig. Paris hatte schon vor 3 Jahren alle Leih-E-Scooter verboten. Private sind aber noch erlaubt. Diese Woche hatte auch eine britische Studie dazu bestätigt, dass Menschen bei Unfällen mit E-Scootern viel öfter schwere Kopfverletzungen und Organschäden erleiden als bei Unfällen mit Motorrädern oder Fahrrädern. Das liegt vor allem an der stehenden Position und dem höheren Körperschwerpunkt. Beim Abbremsen, bei Schlaglöchern oder Kanten entwickelt der Scooter dann eine Hebelwirkung und kann die fahrende Person schon bei geringer Geschwindigkeit über den Lenker schleudern. Die Forschenden fordern ebenfalls eine Helmpflicht und bessere Wege.
2: Das Wetter.
1: Im Norden ein bisschen kühler mit 24 bis 29 Grad, im Süden bis 36 Grad. Dazu viel Sonne, in höheren Lagen spät auch Wolken, einzelne Schauer und Gewitter. Morgen ähnliche Temperaturen, dann etwas grauer im Norden.
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0: Tag zusammen, schönen Sonntag euch und wir reisen, wie jeden Sonntag, an Glücksorte mit Menschen, die uns erzählen, wo sie ihr Glück gefunden haben. Und bei Raphael Ortkrass ist das, oder einer seiner Glücksorte, in seinem Job. Er ist in der Ausbildung als Erzieher und da sehr in der Unterzahl. Das ist ein Job, der klischeemäßig sehr weiblich konnotiert ist. Was das bei ihm dann auch ausgelöst hat und was für Kommentare ihm auf Social Media entgegenkommen, wenn er sagt, dass er diesen Job macht und warum er es trotzdem über alles liebt, darüber sprechen wir in der nächsten Stunde.
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0: Die Leoniden fühlen es immer noch. I still feel bei Deutschlandfunk Nova. Wenn ihr mal zurückdenkt, die ersten Menschen, zu denen ihr eine emotionale Bindung habt, es sind in der Regel eure Eltern. Vielleicht auch die Geschwister, die Großeltern. Und dann, ja, dann kommen wahrscheinlich Menschen, die sich schnell um euch kümmern, helfen, erziehen, noch vor der Schule, in den Kitas. Und davon gibt es viel zu wenige. Stichwort Fachkräftemangel. Es fehlen 125.000 Erzieherinnen und Erzieher in Deutschland, sagt der Paritätische Gesamtverband. Das ist eine krasse Zahl. Das heißt im Schnitt übrigens, in jeder Kita fehlen 2 Leute. Einer, der zeigt, was im Job so abgeht, das ist Raphael Ortkrass. Ihm folgen auf Insta und TikTok über 150.000 Menschen zusammen. Kita.Raphael oder Kita Raphael, so findet ihr ihn. Er ist in der Ausbildung als Erzieher und spricht über die schönen, aber auch die schwierigen Momente des Berufs. Wir reden jeden Sonntag bei Deutschlandfunk Nova über Glücksorte. Ich freue mich, heute mit ihm drüber zu sprechen. Schön, dass du da bist. Hi, Raphael.
1: Ja, schön, dass ich da sein darf. Herzlichen Dank erstmal für die Einladung. Hallo.
0: Raphael, der Ort, an dem du glücklich bist, wie sieht er aus?
1: Das kann ich gar nicht so spezifisch sagen, weil es, glaube ich, nicht nur ein Ort ist. Aber wenn ich mich auf einen Ort festlegen müsste, dann wäre es tatsächlich Sommer, Sonne, Sonnenschein. Nämlich tatsächlich das Haus bei uns in Griechenland bei meiner Familie. Dort habe ich meine gesamte Kindheit eigentlich verbracht. Also jeden Sommer mit der Familie rübergefahren. Ich hatte eine sehr schöne Kindheit. Ja, und habe da meine Sommerferien eigentlich immer verbracht. Die ganzen 6 Wochen meistens. Und das verbinde ich eigentlich mit meinem Glücksort. Weil jedes Mal, wenn ich auch jetzt mit fast 30, ich bin jetzt 28 Jahre alt, rüberfliege zu meiner Oma, zu meiner Tante, zu meinem Onkel, ja, dann erlebe ich irgendwie immer noch so ein Stück Kindheit und das gibt mir super, super viel tatsächlich.
0: Wann geht's da das nächste Mal hin?
1: Das nächste Mal geht's dahin wahrscheinlich jetzt dieses Jahr im Herbst und dann werde ich erstmal Oma besuchen, die ist auch mittlerweile schon 96.
0: Oha, 96?
1: Ja, genau. 96, ja, und noch total fit. Das liegt an der griechischen Sonne und den Oliven wahrscheinlich. Die ist tatsächlich jetzt letzten Monat noch aus Griechenland bis nach Deutschland rüber geflogen.
0: Oh, cool.
1: Zur Hochzeit von meinem Bruder mit 96, das ist Wahnsinn, ja.
0: Oh, das ist ja wirklich Wahnsinn. Wo in Griechenland ist das genau?
1: Thessaloniki sagt, glaube ich, den meisten was. Ja. Das ist so die zweitgrößte Stadt in Griechenland nach Athen. Und von dort ungefähr eine Stunde. Auf Griechisch Veria, die Deutschen würden sagen Veria. Das ist so die Stadt, wo meine andere Seite der Familie herkommt, seitens Mama.
0: Was würdest du sagen, ist vielleicht der größte Unterschied jetzt zwischen Griechenland und Deutschland? Du kennst beides sehr gut.
1: Ich glaube, der größte Unterschied ist die Gelassenheit und die Lockerheit, die vielleicht in den meisten Fällen, vielleicht auch in der Arbeitswelt, nicht immer das Beste ist. Ich finde, man sieht einfach mehr Menschen mit einem schönen Lächeln im Gesicht, als wie es hier ist. Gerade in den Wintermonaten, wenn ich hier durch die Großstädte laufe, durch Dortmund, Köln, sehe ich doch eher immer sehr traurige Gesichter. Mhm. Und das ist in Griechenland, irgendwie habe ich das Gefühl nicht so. Also ich weiß nicht, ob ich mir vielleicht auch einbilde, weil ich natürlich auch besser drauf bin, durch die Sonne, durch das Meer, aber ja.
0: Jetzt hast du gesagt, du fährst im Herbst das nächste Mal. Es sind ja gerade eigentlich auch Sommerferien, zumindest in den Schulen. Ich weiß gar nicht, wie ist denn das in deinem Job? Hast du mal frei jetzt irgendwann demnächst?
1: Die meisten Kitas haben tatsächlich Schließzeiten. Bei uns ist das tatsächlich nicht so. Wir wechseln uns immer mit unserer Partner-Kita in der Stadt ab. Also in einem Jahr haben wir Teil offen. Das heißt, wir haben 3 Wochen dann geöffnet. Und ich muss mich durch meine Ausbildung leider an die Ferien knüpfen. Das heißt, mein Urlaub wird auch automatisch teurer.
0: Ah, ja, klar.
1: Und muss dementsprechend auch selber Urlaub nehmen, genau. Und ja, ich habe jetzt 3 Wochen Sommerurlaub tatsächlich, ab nächster Woche.
0: Ab nächster Woche?
1: Ja.
0: Du hast ja gesagt, dein Glücksort, das ist in Griechenland. Also das kann ich mir auch sehr gut vorstellen. Ich bin auch wahnsinnig gern tatsächlich immer auf griechischen Inseln im Urlaub gewesen. Wenn ich da war, fand ich es immer super. Du hast aber auch, so wirkt es zumindest auf deinem Kanal, so ein bisschen auch einen Glücksort bei deiner Arbeit gefunden, oder?
1: Auf jeden Fall. Und ich glaube, das ist genau das, was ich allen Menschen irgendwie weitergeben möchte. Ich komme tatsächlich aus einem ganz anderen Bereich, aus einem ganz anderen Beruf. Ich habe vorher das Handwerk erlernt. Ich bin gelernter Gartenlandschaftsbauer. Ich habe wirklich in den Sommermonaten bei 35 Grad 10-11 Stunden auf der Baustelle gearbeitet, Privatgärten gestaltet. Für mich war es nichts. Ich brauche auch meine Bestätigung, auch auf der Arbeit. Ich brauche ein bisschen Empathie und das war in dem Bereich leider nicht so gegeben, wie es vielleicht sich viele wünschen würden. Und dann bin ich in die Kita gerutscht. Und in der Kita ist das für mich komplett anders. Also ich habe die Erfahrung gemacht, dass viel mehr Herzlichkeit herrscht, was natürlich auch enorm wichtig ist, gerade wenn man mit Kindern arbeitet. Und durch diese ganze Herzlichkeit, durch diese ganze Empathie, durch dieses ganze Mensch zu Mensch, macht diese Arbeit einfach unfassbar viel Spaß. Man hat eine ganz andere Bindung zu seinen Arbeitskollegen, zu seinen Vorgesetzten. Eine Leitung in der Kita ist im Auge-zu-Auge-Gespräch was komplett anderes wie dein Vorarbeit auf der Baustelle. Das kann man einfach nicht miteinander vergleichen. Und das ist das, was mich jetzt letzten Endes dazu geführt hat, dass ich so gerne auf der Arbeit bin mit den Kindern. Und die Kinder tragen natürlich den größten Teil dazu bei, dadurch, dass du morgens nicht auf die Arbeit kommst und dir denkst, ach nö, nicht schon wieder. Es gibt, klar, gibt es Tage, wo man auch vielleicht weniger motiviert ist, weil man müde ist. Die Party am Wochenende war zu lang, was auch immer.
0: Ja.
1: Aber sobald das erste Kind zu dir angelaufen kommt und dich nach deinem Wochenende fragt oder erzählt, was es am Wochenende erlebt hat, geht einem das Herz auf. Und ich glaube, das ist der größte Punkt dafür, dass die Menschlichkeit das ist und die Arbeit von Mensch zu Mensch einfach, dass das für mich einen Glücksort gestaltet.
0: Das sagt Raphael, er arbeitet als Erzieher in der Kita, ist gerade in der Ausbildung und das macht ihn mega happy. Er ist ja über Umwege gelandet, ob er aber immer schon wusste, dass es was für ihn ist, das hört er gleich.

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2: Erst im Garten Landschaftsbau gearbeitet, dann Umschulung und jetzt eine Ausbildung als Erzieher. Das ist bisher das Leben von Raphael, der auf Insta, auf TikTok einen mitnimmt. So ein bisschen in die schönen, aber auch schwierigen Seiten von dem Job. Raphael, hattest du eigentlich immer im Hinterkopf, ach Erzieher, das könnte auch was sein, falls ich nochmal was anderes machen will? Oder wie hat sich das ergeben?
3: Auf jeden Fall. Also ich habe 2016 bei einer guten Freundin von mir für mein Fachabitur ein Praktikum gemacht in einer Kita, schulbegleitend ein Jahr lang. Das hat mir so gut gefallen damals schon. Nur leider wurde damals dieser Ausbildungsberuf noch nicht vergütet, 2016.
2: Ah.
3: Total krass, gerade für den Bereich und gerade dafür, dass man überlegt, was man eigentlich bildet und auch, ja, wir sind für die Zukunft der Menschheit eigentlich verantwortlich, so gesehen, für die Arbeitswelt. Wir schleifen die Diamanten. Ja, da gab es halt einfach keine Vergütung für. Und da habe ich dann zu mir gesagt, dass ich das nicht möchte, weil ich war halt jung, ich wollte unbedingt ein Auto fahren, ich wollte meinen Führerschein machen, ich wollte Geld verdienen. Dadurch bin ich dann über einen Kumpel, durch nicht mal langes Hin und Her überlegen, auf den ganzen Landschaftsbau gekommen und bin dann da reingerutscht. Und dann durch Rückenproblematiken musste ich diesen Beruf leider beenden, 2023. Zwei Bandscheibenvorfälle gehabt und habe mich dann an die Zeit 2016 ans Praktikum zurückerinnert. Und bin dann tatsächlich bei der besagten Freundin, wo ich damals mein Praktikum gemacht hatte, wieder in der Kita gelandet, die hat mich wieder mitgenommen und ja, dann war es für mich geschehen.
2: Wann hattest du zuletzt so einen Moment bei der Arbeit, wo du dir dachtest, boah, das ist genau, warum ich es mache?
3: Letzte Woche, wir haben die Schulkinder verabschiedet. Das sind praktisch die Kinder, die mit 2 oder 1,5 Jahren in den Kindergarten kommen, als ganz kleine Babys und gefühlt nicht mal laufen können. Die sind dann 6 Jahre oder 5 Jahre bei uns und verlassen uns dann tatsächlich leider, gehen in die Schule. Das war ein Moment, wo ich gedacht habe, dafür mache ich den ganzen Kram hier. Auch wenn man vielleicht so lange darauf hinarbeitet, dass die eigenen Schützlinge dann die Kita verlassen und in die Schule gehen. Ja, und das war schon ein unfassbar schöner Moment, die Kinder zu sehen. Wir haben das natürlich ganz festlich gestaltet. Die Eltern waren alle da. Das wird immer ganz klassisch, nennt man das Rauswerfen. Dann werden die Kinder durch die Tür der Kita geworfen auf eine Turnmatte. Natürlich vorsichtig, da passiert nichts. Aber genau, die werden dann an den Arm gepackt und rausgeworfen auf die Turnmatte.
2: Cool,
3: Es werden Lieder gesungen, Wünsche aufgeschrieben von den Kindern, die sie sich für die Zukunft wünschen. Und da kommen ganz viele süße und schöne, tolle Momente zusammen, die man so schnell auf jeden Fall nicht vergisst. Und da blutet einem auch ein bisschen das Herz, weil man sieht diese Kinder einfach nie wieder. Oder in den meisten Fällen sieht man sie 10 Jahre später und auf einmal fahren sie Auto.
2: ich wollte nämlich auch fragen, ich stelle mir das nämlich tatsächlich auch recht emotional vor auf beiden Seiten. Also wie schwer ist es dir gefallen, diese Verabschiedung?
3: Total. Also es sind halt auch viele Kinder oder die meisten Kinder heutzutage sind tatsächlich sehr offen und sagen auch, wenn ihnen was gefällt, die sprechen über ihre Gefühle. Und das macht schon viel mit einem, wenn sie sagen, Raphael, du bist der tollste Erzieher, mit dir hatte ich die schönste Zeit, weil du hast immer so viel Eis mit uns gegessen.
2: Ja.
3: Das ist schon echt emotional. Aber man muss natürlich auch professionell bleiben. Wir sind immer noch Pädagogen oder ich hoffe, ich bin bald ein ausgelernter Pädagoge.
2: Ja.
3: Und seitens der Eltern natürlich auch. Also es wird viel geweint. Ich bin, glaube ich, in einem sehr lockeren Arbeitsumfeld. Bei uns dürfen die Erzieher auch gerne weinen und die Erzieherin, das ist überhaupt gar kein Problem.
2: Ist ja auch gut, wenn die Kinder das früh lernen, dass das kein Problem ist zu weinen.
3: Eben, exakt, so sehe ich das auch. Aber es gibt natürlich auch auf Instagram, habe ich Kommentare dazu bekommen, da hatte ich nämlich auch auf Instagram drüber gesprochen und in einer Story eine Umfrage gemacht. Da hatte ich auch viele Kommentare, die sagen, ey, das ist total unprofessionell von Kindern zu weinen und sowas gehört sich nicht, weiß ich nicht. Ich halte da nicht so viel von. Emotionen sollten endlich ganz normal sein, egal ob Mann oder Frau und dementsprechend, genau.
2: Raphael klärt so ein bisschen auf in seiner Ausbildung als Erzieher, teilt er das mit. Auf seinen Insta-Kanälen, auf TikTok, kita.raphael heißt er auf Insta, kita.raphael auf TikTok und redet auch über die schwierigen Seiten des Jobs und auch, dass er angegangen wird auf Social Media, weil er als Mann diesen Beruf ausübt. Was ihm da so begegnet ist, da sprechen wir gleich noch drüber.

0: Jeden Tag von vielen Kindern umgeben sein in der Arbeit als Erzieher. Raphael macht das, ist in der Ausbildung. Er liebt es, aber er hat auch andere Seiten schon erlebt in den Kommentaren. Denn er teilt auf Social Media über seine Arbeit mit, was ihn so fasziniert, was er da liebt. Und klischeemäßig wird der Job als Erzieher ja eher von Frauen gemacht, eine Erzieherin. Raphael, gibt es eigentlich Sprüche, die du als Mann da schon nicht mehr hören kannst?
1: Definitiv. Ich muss mal kurz vorweg sagen, das Gute ist tatsächlich, dass ich in der Einrichtung diese Erfahrung nie gemacht habe bisher. Da bin ich auch richtig, richtig froh drüber. Wir haben eine tolle Elternschaft, wir haben tolle Arbeitskollegen. Das macht richtig, richtig Spaß. Da wird, egal ob Mann oder Frau, es spielt keine Rolle. Jeder wird da gleich angesehen. Die Kehrseite sehe ich dann leider online. Und das ist, glaube ich, aber meistens so, gerade bei solchen Themen, wo es über Urteilung geht. Die Leute würden einen so niemals ansprechen, aber online, gerade auf Instagram und auf TikTok, geht es dann meistens immer richtig rund. Und die meisten Kommentare, die ich einfach nicht mehr lesen kann, sind, glaube ich, ja, der ist doch pädophil. Aber das sind so die Kommentare leider tatsächlich.
0: Ja, krass. Weil die sagen, ja, also das ist wirklich dieses Klischee, dass Frauen dürfen Kinder erziehen. Beim Mann fragt man sich, ja, warum will denn ein Mann mit Kindern arbeiten?
1: Also es gibt zwei Klischees.
0: Ja.
1: Das erste ist, und das weiß ich auch noch ganz genau, dass ich mit 16 Jahren diese Ausbildung machen wollte und im Freundeskreis, hey, du bist doch schwul, warum machst du das? Das ist ein Frauenjob. Hm. Was für mich an dem Fall schwul ist, für mich keine Beleidigung, das mal wegzugreifen. Trotz alledem, wenn man 16 ist, möchte man damit nicht umgehen. Das ist ein ganz normaler Beruf, wie jeder andere auch. Und das ist tatsächlich heutzutage immer noch so. Ich habe ganz viele Kommentare schon bekommen, wo die Menschen sagen, ey, du bist ein Mann, du gehörst auf die Baustelle, du gehörst ins Büro, aber doch nicht hin. Du vergehst dich nur an Kindern oder du bist doch nur da, um irgendwas, irgendeine Lust zu befriedigen. Es sind wirklich ganz, ganz schlimme Kommentare.
0: Ja, ist wirklich schlimm.
1: Die ich in meinen Postings auch aufgreife. Eben diese besagten Postings, da blende ich dann meistens Kommentare ein, haben bis zu 2-3 Millionen Aufrufe und 5, 6, 7.000 Kommentare und irgendwie 10.000 Teilungen auf einen Post. Das ist total verrückt. Aber das ist gut. Unter dem Posting, wo ich die anderen Kommentare aufgreife, sind alle positiv. Also ich glaube, die Mehrheit ist schon dafür, dass die Männer in den Kindergarten gehören. Aber es gibt immer noch sehr viele, die natürlich sagen, ein Mann hat dort nichts zu suchen. Ein Mann wickelt meine Tochter nicht. Wenn ich einmal sehe, wie meine Tochter bei dem Mann auf dem Schoß sitzt oder gekuschelt wird oder sonst was, das gibt einem schon ein komisches Gefühl.
0: Wir haben darüber gesprochen. Du hast auch explizit betont, dass bei dir in der Kita du toll aufgenommen worden bist. Von den Eltern, von den Kollegen und Kollegen. Ja, aber wie war das denn, als du dazugekommen bist? Warst du dann der einzige Typ?
1: Ich war tatsächlich der einzige Mann und bin es auch immer noch. Manchmal leider. Manchmal würde ich mir wünschen, dass ich schon noch einen Arbeitskollegen hätte, mit dem ich mich mal irgendwie auf einer anderen Ebene unterhalten könnte. Ne?
0: Ja.
1: Anders ist es auch schön mit so vielen Frauen zusammenzuarbeiten. Ihr Frauen seid super. Ihr seid alle so herzlich und lieb. Das muss einfach mal gesagt werden, wirklich. Also ich habe vorher in einer Männerdomäne gearbeitet. Ich habe mit 15 Männern in einem Gartenlandschaftsunternehmen gearbeitet. Da wurde nach Feierabend das Bier geöffnet. Das war richtig männlich.
0: Aha, aha. So klischee-männlich auf jeden Fall.
1: Wahrscheinlich sagen. Ja. Klischee-männlich, genau, exakt. Und ja, es ist schön. Also es macht wirklich unfassbar viel Spaß, mit den Frauen zusammenzuarbeiten. Aber ich würde mir dennoch wünschen, auch einen Mann an meiner Seite zu haben, der ja irgendwie den Kita-Alltag miterleben kann und mit dem ich mich auch immer so austauschen kann.
0: Passiert das denn online? Also du hast ja eine große Reichweite. Gibt es da auch Männer, die dir schreiben, ey, ich bin auch Erzieher, danke?
1: Es gibt Männer, die schreiben, ich bin auch Erzieher, danke. Und es gibt umso mehr Menschen, die schreiben, ich habe wegen dir jetzt gerade die Ausbildung angefangen.
0: Ach cool, ja.
1: Ja, und das sind nicht nur junge Leute, da sind auch Leute bei, die sagen, ey, ich habe jetzt umgeschult. Der alte Beruf, der war nichts mehr für mich. Wegen dir mache ich das jetzt. Und ja, das ist richtig, richtig schön zu lesen. Da freue ich mich auch jedes Mal drüber, dass ich die Möglichkeit habe, Leute zu diesem Beruf zu bringen. Und genau.
0: Und das ist sehr wichtig, denn es fehlen wahnsinnig viele Fachkräfte in den Kitas in Deutschland. Und vielleicht bräuchte es auch hin und wieder mal mehr Männer, die sich trauen zu sagen, ich bin auch Erzieher gerne, ich will auch gerne diesen Job ausüben, der macht mich glücklich. Raphael macht's vor, wir reden mit ihm über seine Glücksorte, gestartet in Griechenland. Jetzt sind wir in den Kitas, gleich gehen wir mal wieder zurück in den Urlaubsmodus mit ihm.

0: Raphael Ortkrass ist Erzieher in Ausbildung. Das macht ihn ziemlich glücklich. Er hat über seine Glücksorte gesprochen, die aber auch viel in Griechenland liegen. Er hat da Familie, er ist da immer super gern zum Abschalten von der Kita, denn das kann auch ziemlich anstrengend sein. Raphael, wird es was geben, wo du sagst, boah, das habe ich in dem Beruf schon unterschätzt auch?
1: Definitiv. Ich glaube, das ist zum einen die Lautstärke. Es ist wirklich brutal. Also, wenn ich damals gesagt habe auf der Arbeit in meinem alten Beruf, ich habe Kopfschmerzen, ich fahre nach Hause, hätte mich wahrscheinlich jeder schief angeguckt.
0: Aha.
1: Mit so ein bisschen Kopfauer, ne? Nimmst du eben eine Ibu und fährst nach Hause. Bleibst da. So, sorry. Wenn ich das jetzt in der Kita sage, können es die meisten tatsächlich verstehen.
0: Aha.
1: Mit Kopfschmerzen oder Migräne in einem Kindergarten zu arbeiten, ist wirklich Horror. Die ersten 2-3 Stunden gehen vielleicht noch, aber danach wird es durch die Lautstärke nur schlimmer und irgendwann explodiert dir wirklich der Schädel. Und das ist nur so ein kleines Beispiel. Also
0: ja,
1: Erkrankungen ist wirklich ein großes Thema. Egal ob Influenza Typ A, B, egal ob Lotte, egal ob Hand, Mund, Fuß, Norovirus, Checken sind auch gerne dabei, wenn wir unsere Wahltage haben. Also ich kann euch versprechen, jeder, der diese Ausbildung anfängt, ihr werdet in den ersten Monaten ordentlich gefordert und euer Immunsystem auch. Und dementsprechend sollte man da auf jeden Fall vorsorgen. Eine dritte Sache, die mir tatsächlich auch noch aufgefallen ist, ist eben der Personalmangel. Und ich glaube, wie du eben schon angesprochen hattest, 125.000 freie Stellen. Es ist teilweise gerade mit den Krankheitswellen im Herbst und im Winter eine enorme Arbeitsbelastung. Ich glaube, ich spreche für alle Erzieher und Erzieherinnen. Was wir da kämpfen müssen, zu zweit eine Gruppe zu führen mit 23 bis 25 Kindern, wirklich, wirklich heftig. Dazu dann die Lautstärke, was ich eben schon erwähnt hatte. Und wenn du dann auch noch krank wirst,
0: ja,
1: dann fängt nämlich die Notbetreuung an, dann müssen wir Gruppen schließen. Die Eltern äußern ihren Unmut uns gegenüber, was ich auch absolut verstehen kann. Hey, ihr müsst alle arbeiten, wir leben alle in einer Zeit, wo alles so schweineteuer geworden ist. Und ich glaube, das ist einfach ein Punkt. Gerade dieser Personalmangel ist ein Teufelskreislauf, der alle unzufrieden dalässt, egal ob Eltern, Kinder und Erzieher.
0: Und ich glaube, das kennt jeder, der im Umfeld Menschen mit Kindern hat. Dann wird die Kita geschlossen, weil die Menschen dort krank sind und zu wenig Menschen dort sind. Und dann müssen die Eltern die Kinder abholen und müssen ihren Job absagen und so weiter und so fort. Das heißt, es ist wirklich ein Rattenschwanz, der sich dann durch die ganze Gesellschaft einmal durchzieht, wegen des Fachkräftemangels. Das kann man ja wirklich sagen.
1: Genau.
0: Umso wichtiger ist es, dass du auch mal irgendwann abschalten und dich erholen kannst. Du hast gesagt, du hast jetzt 3 Wochen frei demnächst. Suchst du dir da auch, also was für Glücksorte suchst du dir vielleicht da, um zu dem Thema noch ein bisschen zurückzukommen, um mal so ein bisschen Kraft aufzutanken?
1: Ja, es ist zum einen die Sonne in Griechenland tatsächlich, aber ich möchte jetzt auch gerne eigentlich anfangen, mal andere Länder zu sehen. Ich war jetzt mein gesamtes Leben eigentlich jedes Jahr in Griechenland. Das Einzige, was ich gesehen habe, war Teneriffa und ich war mal in Spanien für einen Partyurlaub, als ich 17 war. Ich glaube, es gibt noch so viel mehr zu sehen, aber ich habe halt immer den Aspekt meiner Omi im Kopf. Ne? Die ist schon 96, die möchte man ja eigentlich auch jedes Jahr dann gerne sehen.
0: Ja.
1: Ja, aber ich glaube, um abzuschalten, ist es für mich wirklich Urlaub zu machen und am Strand zu liegen und die Sonne zu genießen, essen und ja. Andersrum kann ich aber auch gerne auch einfach zu Hause sein auf meiner Couch. Hier bin ich nämlich auch sehr glücklich. Ja.
0: Raphael, wir sind da perfekt bei der letzten Frage angekommen, weil du hast es gerade schon so ein bisschen erwähnt. Die letzte Frage, die ich stelle im Glücksort, ist immer die gleiche. Du kannst dich gern mal ein bisschen nochmal nach Griechenland träumen zu deiner 96-jährigen Oma. Vielleicht ist sie auch die, die dafür verantwortlich ist. Aber die letzte Frage ist immer, welches Essen passt denn perfekt an deinen Glücksort?
1: Boah, Pastizio und Gyro. Also Gyros. Die Deutschen sagen Gyros, eigentlich heißt es Gyro.
0: Gyro, also es wird so geschrieben, aber man spricht das G dann nicht G aus, sondern so Gyro.
1: Ja, Gyro, genau. Das bedeutet drumherum, Drehspitz, ne? Daher kommt das tatsächlich.
0: Aha.
1: Ja, Pastizio ist so eine griechische, das ist unser Kindheitsessen, auch von meinen Brüdern. Ich glaube, jeder Grieche oder jede Griechin kennt Pastizio. Meine Oma macht das 1A. Es ist so ein Nudelhackauflauf mit Bechamelsoße, eigentlich total einfach, aber da gibt es so ein paar Geheimzutaten, dann ist das nämlich nicht mehr so einfach und schmeckt auch ganz, ganz besonders lecker. Das ist tatsächlich an meinen Glücksort gebunden. Und der Gyros in Griechenland, ne? Das ist ein Traum.
0: Also Nudelhackauflauf mit Bechamelsoße, da hast du mich auch. Da kriege ich jetzt schon Hunger, wenn ich das höre. Raphael, dann hoffe ich, dass du jetzt die Zeit nutzen kannst, um ein bisschen dich zu erholen und dann aber motiviert ins nächste Jahr zu starten. Ich mache mir da tatsächlich gar keine Sorgen, denn du klingst wirklich absolut begeistert von deinem Job. Das ist super schön. Und ich hoffe, du machst weiter gut Werbung dafür auf Insta, auf TikTok. Könnt ihr ihm folgen. Der Kanal heißt kita.raphael. Bei Insta und bei TikTok ist es einfach kita.raphael. Raphael, ich danke dir für deine Zeit.
1: Gerne. Ich danke euch.
2: Nein.

Maximum Park, Books from Boxes. Es geht hier weiter ab 14 Uhr mit Ralf Günther. Der bringt euch durch einen weiteren heißen Nachmittag und gibt euch ein paar Infos zum Thema Klimaanlagen. Und die Menschen, die damit zu tun haben, die haben viel zu tun.

0: Was ist heute eigentlich? Heute ist der 9. Der 9. August 2026. Auch da gibt es Nachrichten. Und heute von Marion Kühlis. Hallo.
1: Hi.
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1: Wenn im Supermarktregal das eine oder andere Produkt plötzlich fehlt, könnte das am Niedrigwasser liegen. Der Branchenverband HDE warnt nach Angaben der Nachrichtenagentur Reuters vor Engpässen im Einzelhandel. Im Moment dürfen Schiffe, die Güter transportieren, wegen der niedrigen Pegel nicht voll beladen werden. Die meisten Güter für den Handel laufen zwar per Bahn und LKW, aber auch die aktuelle Verlagerung auf die Straße und Schiene als Transportweg könnte im Handel für Probleme sorgen, heißt es. Der HDE fordert, dass extra lange LKW zugelassen werden. Wegen des Niedrigwassers fahren seit heute zum ersten Mal auch Sonntags LKW. Nordrhein-Westfalen, Niedersachsen, Rheinland-Pfalz und das Saarland haben das Fahrverbot vorübergehend gelockert oder aufgehoben, um Ersatztransporte auf den Straßen zu ermöglichen. Die Umweltorganisation BUND kritisiert das. Aus ihrer Sicht ignoriert die Bundesregierung, dass die Klimakrise Ursache des Problems ist. Der Bundesverband der deutschen Industrie hält das gekippte Fahrverbot für richtig. Auf Mallorca sind wieder hunderte Menschen gegen Massentourismus auf die Straße gegangen. In einer Stadt im Westen der spanischen Insel waren laut Behörden diesmal etwa 1000 Protestierende dabei. Aufgerufen hatte die Organisation Weniger Tourismus, mehr Leben. Aus ihrer Sicht bekommen Einheimische wegen der Touristen immer weniger bezahlbare Wohnungen. Außerdem werden Müll-, Wasser- und Umweltprobleme größer. Auf Mallorca wohnen knapp 1 Million Menschen. Mehr als 33 Millionen hat letztes Jahr der Flughafen laut Mallorca-Zeitung abgefertigt. Der Bürgermeister von Palma macht für die vielen Gäste auch illegale Unterkünfte mitverantwortlich. Neue Lizenzen für Ferienwohnungen gibt es dort schon länger nicht mehr. Bundesverkehrsminister Steffen Bilger verspricht für die nächsten Jahre mehr Pünktlichkeit bei der Deutschen Bahn. Der Bild am Sonntag sagte Bilger, dass es zwar zu 100% pünktliche Züge nicht geben wird, aber im Fernverkehr wird in den nächsten 3 Jahren eine Quote von 70% angestrebt. Das soll laut Bilger als Ziel zwischen Bund und Bahn festgehalten werden und sich auf Bonuszahlungen von Bahnmanagerinnen und Managern auswirken, sollten sie das Ziel verfehlen. Dies erste Halbjahr waren laut Bilger nur gut die Hälfte der Fernzüge pünktlich. Spanien kontrolliert wieder Pässe von Menschen aus Italien und hat am ersten Tag, gestern, 10 Menschen die Einreise verweigert. Laut dem spanischen Innenministerium haben die Behörden fast 200 Menschen an mehreren Flughäfen kontrolliert. Sie hatte die Maßnahme Freitag angekündigt und reagiert damit auf einen ähnlichen Schritt Italiens im Streit über inoffizielle Einreisen. Die italienische Regierung hatte die Reisefreiheit mit Spanien Anfang des Monats aufgehoben, weil sie Spaniens Migrationspolitik kritisiert. Anlass war der Andrang zehntausender Geflüchteter auf die spanische Stadt Ceuta und damit auf die EU vor gut einer Woche.
2: Das Wetter.
1: Es ist oft sonnig und warm und an den Küsten bis 24 Grad, weiter südlich heiß bis 36. Dann sind auch einzelne Gewitter möglich später. Morgen ähnliche Temperaturen, dann aber im Norden grauer und auch regnerisch.
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0: Guten Tag, schönes Wochenende euch. No. Ehrlich gesagt, dieses Jahr im Urlaub. In Spanien war ich wieder fasziniert von all diesen Menschen, die im Süden Europas so gefakte Sachen verkaufen. Na, auf ihrem Tuch haben die alle da so liegen, so Trikots, Fußballtrikots und Taschen. Und da war ich ganz fasziniert auch von den Leuten, die das Zeugs dann tatsächlich kaufen. Also so ein feines Yamal oder Messi oder Ronaldo-Trikot für 20 Euro statt 120 Euro. Und genau über solche gefakten Sachen gibt es jetzt einen, ich sag mal, faszinierenden neuen Song. Den stellen wir euch gleich gegen 20 nach vor. Es ist nämlich heute unser Lieblingssong.
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0: Ihr habt es gerade bei uns auch im Wetter gehört, der krasse Sommer, dieser Dürre- und Hitzesommer in Deutschland und Europa geht weiter. Hier ist Deutschlandfunk Nova. Es ist ein Sommer, in dem wir uns nach der Klimaanlage im Büro oder im Auto sehnen, wenn wir denn im Büro arbeiten oder überhaupt ein Auto haben. Oder es ist ein Sommer, in dem wir uns vielleicht auch nach einer Klimaanlage im privaten Zuhause sehnen. Und damit sehnen wir uns nach Ferhat und seinem Team. Ferhat Gülçü aus Duisburg-Rheinhausen ist Klimaanlagenprofi, ist Chef eines Familienunternehmens. Er und sein Team sind seit über sechs Wochen im Dauereinsatz. Hausbegehungen, Einbau, Wartung. Es liegt eine harte Woche hinter ihnen.
1: Jetzt drin, ja, das kann man so sagen.
0: Wie sieht so eine Woche aus?
1: Zu meinem Übel sieht es so aus, ich werde tatsächlich am Tag zwischen 12 bis 16 Begehungen aufgebrummt und da muss ich halt die alle einzeln abfahren. Da gibt es auch noch die Möglichkeit, dass die Kunden bei uns vor Ort nochmal die Gerätschaften sich aussuchen können. Dann werden die halt bis zum Bau von uns betreut.
0: Und deine Mädels, deine Jungs schwitzen bei dem Wetter auf den Dächern in den Dachgeschosswohnungen und wenn dann die Anlage läuft und es kalt wird?
1: Da müssen wir leider wieder schon gehen, weil das wäre ja dann angenehm.
0: Aber ihr habt wenigstens Klimaanlagen im Auto hoffentlich.
1: Davon kann es ausgehen.
0: Du hast mir erzählt, das Besondere bei euch ist, obwohl die Terminbücher voll sind, zieht ihr bei den Installationen von Klimaanlagen manche Leute etwas vor. Wen bevorzugt ihr?
1: Ja, das ist tatsächlich so eine Herzensangelegenheit von mir und meiner Frau. Aber da machen wir einen Unterschied zwischen ältere Leute, kranke Leute. Und wenn die dann anfragen und dann sehen wir das Leiden oder die haben auch eine Vorerkrankung, dann ziehen wir die in einer Liste vor, dann schieben wir halt auch Doppelschichten.
0: Wie reagieren die Menschen im Anschluss? Also wenn dann die Klimaanlage läuft, bekommt ihr dann nochmal Feedback?
1: Ja, da gibt es viele schöne Momente tatsächlich. Sieht das meistens so aus, Freunde, Bekannte, die von uns eine Klimaanlage bekommen haben, schreiben so Gimmicks wie, du warst meine beste Investition, das beste Geld habe ich in dich gelegt und so. Das ist schon dann schön zu hören, aber die beste Freude für mich persönlich ist es immer so zu sehen, wenn man den Leuten das Leiden weggenommen hat, also manche leiden ja extrem, dann sieht man den Leuten, wie die wieder aufatmen. Das bringt mich dazu und motiviert mich mehr zu tun als wie normal.
0: Ihr seid voll ausgebucht. Wann könnten wir uns wieder bei euch melden? Wann baut ihr wieder Klimaanlagen ein? Irgendwann im Winter für den nächsten Sommer?
1: Tatsächlich jederzeit. Anmelden dürfen Sie sich immer und wir machen auch die Begehung auch tatsächlich fix. Aber die Bauzeiten sind bei uns aktuell, glaube ich, würde mich nicht festnageln, zwischen Oktober, November.
0: Ja, aber über Winter installiert ihr auch.
1: Selbstverständlich den ganzen Winter durch.
0: Ferhat Gülçü aus Duisburg-Rheinhausen. Dankeschön für eure coole Arbeit.
1: Sehr gerne.

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1: Und das ist heute Fake und Billig von Fat Tony. Hat der Münchner Ende Juli rausgebracht. Und Fat Tony lästert da über Menschen, die so Luxusmarken wie Gucci oder Prada und Co. tragen oder zumindest viel Geld für die Originale ausgeben. Er trägt die Klamotten und Accessoires nämlich auch, allerdings lieber als Produktkopien, nämlich als Fakes. Und er rappt, dass sein Louis Vuitton-Gürtel zum Beispiel den Wert einer Bierflasche hat und dass sein Pseudo-Armani-Shirt in Bangkok auf dem Markt gekauft wurde und die nachgemachten Sachen natürlich trotzdem alle passen und irgendwie trotzdem ganz okay aussehen. Seine Botschaft ist, wer da noch die teuren Originale kauft, ist doof und selber schuld. Und das Bemerkenswerte an diesem Fake und Billig Fat Tony Song ist ja, dass er das nicht heimlich, still und leise macht, diese Kopien kaufen und tragen und so tun, als seien es die Originale. Er geht damit in die Offensive und posaunt es raus. Warum macht er das? Fat Tony macht dadurch für jede und jeden von uns sichtbar, dass man nicht mehr verlässlich davon ausgehen kann, dass das, was so aussieht wie Gucci, Prada und Co. auch wirklich Gucci, Prada und Co. ist. Und wenn das, was als Statussymbol gilt, jederzeit auch wertloser Schrott sein könnte, dann ist die Funktion als Statussymbol futsch. Und wer dann auch noch sehr viel Geld ausgibt für etwas, das man auch für 3 oder 5 Euro haben kann, macht sich halt komplett lächerlich. Findet Fat Tony. Mein Louis.

Geschmacks. Fake.

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0: Metronomy. Und Porridge. Petit Boy, hier bei uns in Deutschlandfunk Nova an diesem Sonntagnachmittag, 14.31 Uhr, jetzt das Best-of der Wissensnachrichten von Katrin Sielka.
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2: Wie frei können wir Menschen leben? In Bezug auf queere Lebensweisen ist die Gesellschaft im letzten Jahrzehnt erst liberaler geworden, sagen Forschende der Potsdamer Fachstelle für geschlechtliche und sexuelle Vielfalt. Sie registriert queerfeindliche Vorfälle. In den letzten Jahren hat sich demnach das gesellschaftliche Klima aber wieder verschärft. In einer Dokumentation schreiben die Forschenden, dass mit dem Erstarken konservativer, rechter und rechtsextremer Strömungen queere Lebensweisen eher abgewertet werden. Das zeigt sich in konkreten Fällen von Diskriminierung und Gewalt. Sie haben 2025 allein in Brandenburg um 17% gegenüber dem Vorjahr zugenommen. Insgesamt wurden knapp 600 Fälle von mehr als 750 Betroffenen gemeldet. Dazu zählten am häufigsten Beleidigungen, Sachbeschädigungen, Nötigungen, Bedrohungen, Fremdouting und Körperverletzungen. Mehr als die Hälfte der Taten war demnach rechtsmotiviert, etwa 100 religiös-christlich und 19 Taten hatten einen religiös-muslimischen Hintergrund. Gut 50 Fälle standen mit familiären Konflikten im Zusammenhang. Amöben sind Einzeller und teilweise sehr soziale Wesen. Bekannt war schon, dass sie sich über chemische Botenstoffe miteinander verständigen. Forschende der Friedrich-Schiller-Uni Jena haben bei sozialen Amöben jetzt erstmals auch Tunnelverbindungen zwischen den einzelnen Zellen nachgewiesen. Über diese Röhren tauschten sie Zellbestandteile aus und konnten sich damit bei Stress gegenseitig unterstützen. Laut den Forschenden handelt es sich hier wahrscheinlich um eine Art Erste-Hilfe-System für geschwächte Amöben, die mit funktionsfähigem Zellmaterial von Stärkeren versorgt werden. Die Tunnel zeigen, wie schon Einzeller Mechanismen der Zusammenarbeit entwickelt haben. Solche Mechanismen gelten als Voraussetzung für die Entstehung komplexer Lebewesen wie Pflanzen, Tiere und Menschen.
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0: kann man auch gut im Auto hören, oder? Hier ist Sascha Funk Nova. Und Autofahren kann ja so schön sein, gerade im Sommer. Einfach Fenster runter, Radio voll aufdrehen, einen guten Sender müssen wir euch ja nicht empfehlen. Dann einfach laut mitsingen. Autofahren ist auch praktisch, gerade wenn ihr auf dem Land wohnt. Mara weiß das alles, aber sie hatte trotzdem lange Angst vorm Autofahren. 8 Jahre ist sie nicht gefahren, obwohl sie einen Führerschein hat. Wovor sie Angst hatte und was dagegen helfen kann, das haben wir uns bei Deutschlandfunk Nova Facts and Feelings genauer angeschaut.
1: Wie breit ist das Auto? Wie reagiert das Auto? Wie schnell? Wie langsam? Wie sehr muss ich einschlagen? Wie stelle ich meine Spiegel richtig ein? Also wirklich so diese ganze Sache an sich war so eine Überforderung. Und das ist total schwierig, Leuten zu erklären, die diese Angst, glaube ich, nicht nachvollziehen können oder nicht auch haben.
0: Autofahrangst. Mara behauptet deswegen auch lange, dass sie gar keinen Führerschein hat. In den Großstädten, in denen sie lebt, fährt sie vor allem mit den Öffis. Aber irgendwann kommt dann der Switch, ein neuer Job, der so weit weg ist, dass Pendeln mit der Bahn einfach keine Option mehr ist. Also kauft sie kurz entschlossen am Wochenende vor ihrem ersten Arbeitstag ein gebrauchtes Auto und fährt wieder.
1: Also ich konnte mich ja nicht an meinem ersten Arbeitstag irgendwie krank melden. Und da bin ich dann wirklich jeden Tag, eine Strecke waren 50 Kilometer, wirklich gefahren und das war am Anfang auch nicht schön.
0: Mara steigt also von 0 auf 100 wieder ein. Fahrlehrerin Silvia Wirz empfiehlt Leuten wie Mara, also auch Leuten, die lange selbst nicht mehr gefahren sind, eigentlich ganz anders an die Sache ranzugehen. Sie bietet explizit Kurse für ängstliche Autofahrerinnen und Autofahrer an.
2: Also ganz wichtig ist, dass man nicht einfach, ohne sich vorzubereiten, ins Auto steigt und losfährt. Denn eine Konfrontationstherapie, das mag bei einer Spinnenphobie zu Hause auf dem Sofa gut machbar sein, aber mit 120 auf der Autobahn keine gute Idee.
0: Für alle Ängstlichen unter euch hat Silvia Wirz noch weitere nützliche Tipps, wie ihr euch wieder sicherer im Auto fühlen könnt als Fahrerin oder Fahrer. Außerdem sprechen wir in dieser Folge von Deutschlandfunk Nova Facts and Feelings auch mit einem Verkehrspsychologen über mögliche Trigger so einer Autofahrangst. Und Mara erzählt, warum sie heute sehr genau bei Fahrschulwahl aufpassen würde. Also wenn sie dann nochmal gucken müsste, zu welcher Fahrschule sie denn dann geht. 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

0: Ugly Clementine and Confidence hier bei uns in Deutschlandfunk Nova. Der Krieg in der Ukraine, der wird gerade wieder brutaler. Russland greift Städte und Wohngebiete verstärkt mit Raketen und Drohnen an. Der Juli war der tödlichste Monat seit Beginn des Krieges. Und in Cherson erlebt Rettungssanitäter Marc Friedrich das fast jeden Tag.
1: In Cherson, ich weiß nicht, ob man es schon mal gehört hat, sprechen viele von der sogenannten Humansafari. Das heißt, dass die russischen Soldaten und Soldatinnen sich tatsächlich gezielt Zivilisten aussuchen, auf die sie mit Drohnen losgehen.
0: Gemeint ist, russische Drohnen, die greifen gezielt Menschen an, Zivilisten an. Und wer draußen unterwegs ist, kann jederzeit zum Ziel werden. Und deshalb wünschen sich viele Eltern in Cherson, dass ihre Kinder etwas lernen, was eigentlich kein Kind lernen sollte.
1: So ist die Idee aufgekommen, dass ich ein Konzept erstellt habe, ja, wo wir Kindern erklären, auf kindgerechte Art und Weise, wie man zum Beispiel nach einer Schussverletzung handeln muss, worauf man achten muss, wie das versorgt wird, eine Amputationsverletzung, ja, wenn der Arm weg ist, Minenverletzung.
0: Marc Friedrich war früher Rettungssanitäter in Deutschland, heute lebt er in der Ukraine. Und Auslöser war ein Bild, das viele wahrscheinlich noch kennen.
1: Als dann irgendwann die Bilder von der Geburtsklinik in Mariupol waren, die sind um die Welt gegangen mit der Mama, die da schwerst verletzt wurde, war mir klar, dass ich mehr machen möchte, als vielleicht andere Menschen tun können. Und das war der Grund, warum ich mich entschieden habe, in die Ukraine zu gehen und dort vor Ort zu helfen.
0: Und seitdem arbeitet Marc in der Region Cherson. Er gibt Erste-Hilfe-Kurse, evakuiert Verletzte, fährt immer wieder dorthin, wo andere versuchen wegzukommen. Warum macht man das?
1: Ich glaube, dass ich meine Bestimmung darin gefunden habe, eben den Kindern hier vor Ort zu helfen.
0: Ja. Seine Arbeit ist gefährlich, nicht nur für die Menschen, denen er hilft, auch für ihn selbst.
1: Natürlich ist es so, dass einer von uns, die vorne sitzen, immer den Himmel im Blick behält. Das ist lebenswichtig.
0: Warum sterben gerade so viele Menschen wieder in der Ukraine? 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

0: Ich habe einen Namen und eine Uhrzeit für euch. Erst der Name, Marion Kühlis, hallo.
1: Hi.
0: Sie macht jetzt die Nachrichten und die Uhrzeit. Es ist 15 Uhr am Sonntagnachmittag.
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3: Israel lehnt die US-Pläne für den Gazastreifen ab. US-Präsident Donald Trump hatte einen 15-Punkte-Plan vorgelegt. Geplant war demnach eine palästinensische Übergangsverwaltung, unterstützt durch internationale Truppen. Die radikal-islamischen Hamas sollten entwaffnet werden und israelische Truppen abziehen. Laut Trump hat die Hamas der Entwaffnung zugestimmt. Ministerpräsident Benjamin Netanyahu hat das fast alles in einer Kabinettssitzung in Israel abgelehnt. Erst wenn die Hamas komplett entwaffnet ist, will er Truppen abziehen. Außerdem sagt er, dass es unter seiner Regierung keinen Palästinenserstaat im Gazastreifen oder im Westjordanland geben wird. US-Präsident Trump hatte seinen Plan im Juli als großen Durchbruch auf dem Weg zu Frieden im Gazastreifen verkündet. In Paris, in Frankreich, gilt ab sofort eine Helmpflicht für E-Scooter. Hintergrund ist laut Polizei eine steigende Zahl von Unfällen und auch, dass viele Betroffene schwere und tödliche Kopfverletzungen hatten. Fahrerinnen und Fahrer müssen ab jetzt auch eine Warnweste oder Reflektoren tragen. Ohne Helm wird eine Geldstrafe von 135, ohne Weste von 35 Euro fällig. Paris hatte schon vor 3 Jahren alle Leih-E-Roller verboten, private sind aber noch erlaubt. In mehreren Landeshauptstädten haben Menschen für ein AfD-Verbotsverfahren demonstriert. Laut den Organisierenden der sogenannten Prüfdemos waren gestern bundesweit mehr als 9000 Menschen dabei. Allein in Berlin waren es etwa 800. Sie forderten, dass alle Parteien vom Bundesverfassungsgericht überprüft werden, die vom Verfassungsschutz als rechtsextremer Verdachtsfall oder gesichert rechtsextrem eingestuft wurden. So einen Antrag könnten Bundestag, Bundesrat oder die Bundesregierung stellen. Das Bundesamt für Verfassungsschutz hatte die AfD als gesichert rechtsextremistisch eingestuft. Diese Einstufung hatte das Kölner Verwaltungsgericht aus juristischen Gründen vorerst ausgesetzt. Damit gilt die Bundes-AfD weiter als rechtsextremer Verdachtsfall. Erst vor einer Woche hatten mehr als 1000 Juristinnen und Juristen in Deutschland die Einleitung eines AfD-Verbotsverfahrens beim Bundesverfassungsgericht gefordert. Der Fußball-Weltverband FIFA hat sich in einem Statement nochmal hinter ihren Präsidenten Gianni Infantino gestellt. In einer Mitteilung heißt es, dass es offenbar Akteure gäbe, die die FIFA und ihren Präsidenten untergraben wollten. Sie nutzten Anschuldigungen, Unterstellungen und Fehlinformationen gegen Infantino, der aber demokratisch von den Mitgliedsverbänden gewählt worden sei. In den letzten Wochen war FIFA-Chef Infantino in die Kritik geraten, nachdem er eine neue Vermarktungsstrategie für Weltmeisterschaften durchsetzen wollte. Der europäische UEFA-Verband hatte sich gegen ihn gestellt. Der südamerikanische und der afrikanische Verband unterstützen Infantino weiter.
2: Das Wetter.
3: Oft sonnig und warm und an den Küsten sind bis zu 24 Grad drin. Weiter südlich wird es heißer, bis 36 Grad. Da sind dann später auch einzelne Gewitter drin. Morgen ähnliche Temperaturen, dann aber im Norden grauer und regnerischer.
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0: Hallo, schönes Wochenende. Marion und ich hatten es gerade davon vor den Nachrichten, wie schön das ist, dass man hier in Deutschland den Wasserhahn aufmacht und da kommt kühles Wasser raus, was wir trinken können auch noch. Das ist eigentlich ein Wunder, ne? Das ist eine tolle Erfindung, dass wir sauberes Wasser haben. Und wir sollten echt so dankbar sein, weil ich war jetzt wirklich einige Zeit in Spanien und alles ist warm. Das Wasser am Meer hatte über 30 Grad, die Pools über 30 Grad, was aus dem Wasserhahn rauskam. Du konntest nicht kalt duschen, es war alles warm.
1: Das ist schlimm.
0: Ich bin dankbar, wieder hier zu sein und hoffentlich haben wir das noch ein paar Jahre so.
1: Absolut.
0: Und hoffentlich ist der Sommer nächstes Jahr wieder etwas anders. Also,
1: ja, mir reichen schon die paar Hitzetage. Ich bin echt offensichtlich eine Super-Mimi im Vergleich.
0: Ich glaube, wir sollten jetzt singen, wann wird es mal wieder richtig Sommer? Allerdings anders gemeint als früher.
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0: Deutschlandfunk Nova ist hier am Sonntag, 15.10 Uhr. Also der Rhein, der sieht ja zum Teil aus wie so eine kleine Pfütze. Regen ist erstmal nicht angekündigt, der Pegel wird also auch nicht steigen, er ist extrem niedrig. Das ist bei vielen Wasserstraßen in Deutschland ganz ähnlich, zum Beispiel bei der Donau auch. Und das heißt, da kann nicht mehr so viel per Schiff transportiert werden wie sonst. Ihr habt es mitbekommen, der neue Bundesverkehrsminister Steffen Bilger von der CDU, der hat diese Woche gesagt,
1: wenn Transporte kurzfristig auf die Straße verlagert werden müssen, werden wir mit den Ländern darüber sprechen, dass wir Ausnahmen vom Sonn- und Feiertagsfahrverbot für besonders betroffene Güter vornehmen.
0: Also Transporte runter von den Schiffen auf die Straßen. Die Bundesländer dürfen entscheiden, lassen wir sonntags Lastwagen fahren, bis die Flusspegel wieder steigen oder nicht. Und einige machen das. Niedersachsen, Nordrhein-Westfalen, Rheinland-Pfalz und Saarland. Und darüber habe ich mit Johannes Giewald vom ADAC Nordrhein gesprochen. Hallo.
2: Hallo.
0: Sonntags LKW auf der Straße, eine gute Idee?
2: Ja, also wir zeigen erstmal Verständnis dafür, dass jetzt diese Maßnahme durchgeführt wird. Also vor dem Hintergrund der Herausforderung durch das Niedrigwasser ist natürlich Handlungsbedarf. Und deswegen zeigen wir erstmal Verständnis. Aber es gibt dadurch natürlich dann deutlich höheres Staurisiko auf den Autobahnen. Und damit müssen Autofahrer jetzt rechnen.
0: Ja, es ist ja jetzt erstmal eine temporäre Regelung bis Ende des Monats mit der Hoffnung, dass die Flusspegel wieder steigen. Du hast ja da Statistiken, wie voll die Autobahnen normalerweise an einem Sonntag sind. Wie sieht's aus?
2: Ja, also an Sonntagen kommt natürlich immer in den Ferien auch der Rückreise- und Hinreiseverkehr hinzu. Jetzt sind viele Bundesländer in den Ferien, das heißt mehr Verkehr. In NRW heißt das natürlich die A3 parallel zum Rhein als Ausweichroute, Hauptferienroute Richtung Süden. Und da kann es dann natürlich voller werden jetzt an Sonntagen.
0: Ja, und gerade an Sonntagen sind auch viele Urlauberinnen, Urlauber, Wochenendausflügler unterwegs, die vielleicht am Nachmittag zurückfahren. Wie sieht es mit den Rastplätzen aus?
2: Ja, man merkt es ja unter der Woche, wenn Lkw-Verkehr unterwegs ist, dann die Ruhezeiten eingehalten werden müssen. Da ist es schon sehr voll auf Rastplätzen, wenn jetzt noch der Lastverkehr dann auch an Sonntagen unterwegs ist. Wie sich das dann ausgestaltet, wird sich dann zeigen. Dann ist natürlich dann auf den Parkplätzen auch mehr los.
0: Wie würdest du denn fahren an so einem Sonntag oder gar nicht?
2: Ja, ich will mich dann natürlich vorher schlau machen, wie voll wird es auf den Routen und dementsprechend dann die Fahrzeiten anpassen. Sonntags ist aber generell mit weniger Stau zu rechnen verglichen mit den Wochentagen. Also Sonntags ist schon noch der beste Tag zum Reisen, was den Stau angeht.
0: Sagt Johannes Giewald vom ADAC Nordrhein zum aufgehobenen Sonntagsfahrverbot für Lkw.
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Phoenix und Entertainment hier bei uns in Deutschlandfunk Nova am Sonntag. Wir hatten es ja gerade davon, über was wir dankbar sind, wenn wir aus dem Urlaub zurückkommen oder aus dem verlängerten Wochenende. Was wir vermisst haben zu Hause, im Ausland nicht bekommen haben oder in einer anderen Region in Deutschland. Was wir so nicht hatten, nicht so toll wie zu Hause hatten. Ich war extrem dankbar über kühles, trinkbares Wasser aus dem Wasserhahn und aus der Dusche, weil das hatte ich nicht. Wochenlang habe ich da warm geduscht, obwohl ich kalt aufgedreht habe. Ich war in einem über 30 Grad warmen Meer. Habe mich gefreut, dass die Fische noch leben beim Schnorcheln, weil denen wird es ja auch irgendwann zu warm. Also ich habe mich über kühles, trinkbares Wasser aus dem Wasserhahn gefreut. Wie ist es bei euch? Über was freut ihr euch besonders, wenn ihr nach Hause kommt und sagt, ach Mensch, jetzt sind diese 2 Wochen toller Urlaub vorbei. Aber das hier ist auf jeden Fall besser zu Hause. Meldet euch gerne per WhatsApp. Ihr kennt unsere Nummer 030 8503 8503. WhatsApp-Nummer von Deutschlandfunk Nova 030 8503 8503. Denkt mal drüber nach, während ich mich hier ans Klavier setze, ein wenig für euch spiele. Für euren Sonntag. Was ist zu Hause besonders toll? Was vermissen wir im Urlaub?

0: Ach guck, 15.31 Uhr jetzt das Best-of der Wissensnachrichten von Katrin Sienkamp.
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2: Bei der Fortpflanzung wird der Weg der Spermien durch den weiblichen Fortpflanzungstrakt oft als Wettlauf gegeneinander dargestellt. Die Neuauswertung hunderter Studien zum Thema hat aber ergeben, der Erfolg von Spermien hängt oft von Kooperation statt Konkurrenz ab. Das gilt zumindest für die Arthropoden, einer großen Tiergruppe, zu der Spinnen, Krebse und Insekten gehören. Evolutionsforschende in den USA, Ungarn und Italien schreiben dazu im Fachmagazin Nature Communications, dass die Spermien von Arthropoden meistens zusammenarbeiten, um die Chance auf Befruchtung zu erhöhen. Dazu schließen sie sich in Zellverbünde zusammen und verhalten sich wie ein Team beim Rudern auf dem Wasser. Gemeinsam bewegen sie sich schneller und koordinierter. Bisher galt das Kooperieren von Spermien als Randerscheinung bei einzelnen Arten. Es ist laut Studie aber weit verbreitet und hat sich evolutionär immer wieder durchgesetzt. Die Erkenntnis könnte auch für die Fruchtbarkeitsforschung bei Menschen nützlich sein, wo es bisher eher um die Fitness einzelner Spermien statt die Gruppe geht. Wer im Büro arbeitet, wünscht sich in der Regel mehr Stille. Eine YouGov-Umfrage hat ergeben, dass eine ruhige Arbeitsumgebung 95% der Befragten sehr oder eher wichtig ist. Als besonders störende Geräusche nannten die Teilnehmenden Gespräche, Telefonate und Calls von Kolleginnen und Kollegen, insbesondere wenn die ohne Kopfhörer geführt wurden. Mit deutlichem Abstand folgten Hintergrundgeräusche wie Lüftung, Drucker oder Kaffeemaschine. Tastaturgeräusche und Mausklicks störten die wenigsten. Welche Folgen Krach für die Arbeitsleistung hat, wurde nicht untersucht. Allerdings gaben 70% der Befragten an, dass ihre Konzentration beeinträchtigt ist. Früher war die Gottesanbeterin ein sehr seltenes Insekt in Deutschland. Inzwischen breitet sie sich immer weiter aus. Das Landesamt für Umweltschutz in Sachsen-Anhalt zum Beispiel meldet aktuell, dass es im letzten Jahr mehr als 8000 Sichtungen registriert hat. So viele wie noch nie. Für Menschen ist die rund 7 cm große Fangschrecke harmlos. Sie ist weder giftig, noch sticht sie oder beißt sie. Der Name kommt von ihrer typischen Haltung. Sie hält ihre Vorderbeine oft eng vor der Brust zusammen. Das sieht aus, als würde sie beten. Daher der Name Gottesanbeterin. Inzwischen gibt es Nachweise in mehreren Bundesländern, zum Beispiel auch in Brandenburg, Baden-Württemberg und NRW. Das Bundesamt für Naturschutz sieht als Grund für die Ausbreitung vor allem steigende Temperaturen infolge des Klimawandels.
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0: ist schon eine Weile her, ne? Aber wenn ihr das Jahr 1999 schon bewusst miterlebt habt, dann könnt ihr euch vielleicht noch daran erinnern, es ist hellichter Tag und trotzdem wird es plötzlich dunkel. Die Sonne verfinstert sich. Im August 1999, da hatten wir hier in Deutschland die letzte absolute Sonnenfinsternis. Und am Mittwoch steht jetzt wieder eine an, wenn auch nur in Spanien. Aber auch bei uns kann man so ein bisschen was davon mitbekommen, wenn ihr die richtige Ausrüstung habt, nämlich so speziell verdunkelte Sonnenfinsternisbrillen. Das hat uns heute Michael Büker erzählt, unser Mann für alles Astronomische.
1: Jedenfalls kann man nicht mit einer ganz normalen Sonnenbrille oder mit gerußten Gläsern arbeiten, sondern es muss schon etwas sein, was wirklich für eine Sonnenfinsternis gedacht ist. Und ganz wichtig, wer Teleskope hat, zum Beispiel Amateurastronomen, die würde ich niemals auf die Sonne richten, wenn man nicht genau weiß, was man tut, die richtigen Filter hat und Erfahrung mit sowas.
0: Ganz dunkel wird es hier in Deutschland nämlich nicht. Die Sonne braucht gar nicht so viel, um den Tag hell zu machen. Also wenn so ein kleiner Fitzel da, der Mond da vorbei fitzelt, sage ich jetzt mal, dann kann man das mit speziellen verdunkelten Brillen sehen.
1: Das Ganze reicht von im Nordosten auf Rügen ungefähr 83% im Maximum bis im Südwesten bei Freiburg zum Beispiel ungefähr 90%. Allerdings kann es gut sein, dass es einem gar nicht so sehr auffällt, wenn man nicht darauf achtet, denn wir sind es ja ohnehin gewohnt, dass abends das Licht schwächer wird. Zwischen ungefähr 19.15 Uhr und 20.15 Uhr spielt sich das ab, dass die Sonne bedeckt wird.
0: Jetzt sind solche Sonnenfinsternisse natürlich super, super selten. Man kann sie dafür aber zum Glück sehr gut vorhersagen.
1: Und so kann man eben zum Beispiel auch jetzt schon sagen, dass es in ziemlich genau einem Jahr im äußersten Süden von Spanien im August 2027 auch wieder eine totale Sonnenfinsternis geben wird. Das dann die letzte in Kontinentaleuropa bis eben 2081. Und für folgende Jahrtausende weiß man es immerhin noch auf Stunden und 10 bis 100 Kilometer genau.
0: Am kommenden Mittwoch wird sich die Sonne wieder verfinstern. Komplett in Spanien, hier bei uns in Deutschland nur zum Teil. Das ganze Gespräch dazu mit unserem Kollegen Michael Büker findet ihr bei uns auf der Seite oder in der Deutschlandfunk-App.

Die einen haben gerade erst eine Woche Sommerferien hinter sich, andere Sommerferien gehen schon zu Ende. Deutschland ist aber noch mittendrin in der Ferienzeit und ich habe euch gefragt, wie ist es eigentlich, wenn ihr zurückkommt aus einem Urlaub oder aus einem verlängerten Wochenende, worauf freut ihr euch am allermeisten, wenn ihr nach Hause kommt? Bei mir war es dieses Jahr kaltes Wasser aus dem Wasserhahn, trinkbares kaltes Wasser aus dem Wasserhahn. Und Deutschlandfunk Nova-Hörer Hendrik hat geschrieben, ich freue mich auf den Kaffee bzw. den Cappuccino aus meiner Siebträgermaschine. Da hat er wohl was ganz Besonderes. Wie ist es bei euch? Schreibt uns eine WhatsApp.

0: Schmerzen morgens nach dem Aufwachen, trockener Mund, dann diese unendliche Müdigkeit. Wer unter Schlafapnoe leidet, der hat oft genau diese Symptome. Es kann sogar sein, dass Betroffene einfach im Alltag dann einschlafen, zum Beispiel in einem langweiligen Arbeitscall oder im Bus. Der Grund ist, ihre Atmung setzt nachts immer wieder fast komplett aus und der Sauerstoffgehalt im Blut, der sinkt dadurch ab und das nennt sich dann eben Schlafapnoe. Und Schlafforscherin Christine Blume von der Uni Basel, die erklärt, wie die Atemaussetzer entstehen.
1: Wenn wir uns jetzt im Schlaf entspannen und die Muskelspannung auch im Bereich von Hals und Rachen sinkt, dann fallen die oberen Atemwege immer wieder in sich zusammen. Und bei der Schlafapnoe, da kann dieser Luftweg und besonders der Bereich hinter dem weichen Gaumen und auch hinter der Zunge fast komplett in sich zusammenfallen. Und dann verengt oder verschließt sich der Weg, den eben die Luft beim Einatmen nehmen muss. Die Atmung setzt aus.
0: Für den Körper bedeutet das Stress. Er gerät in eine Art Alarmzustand, wenn der Sauerstoffgehalt im Blut sinkt und der Kohlensäuregehalt steigt. Und er schickt ein Signal, eine Weckreaktion. Betroffene können sich aber oft am nächsten Tag gar nicht daran erinnern. Sie merken nur, wie kaputt sie sind, obwohl sie genug geschlafen haben, von der Länge her des Schlafs. Schlafapnoe gilt als stille Volkskrankheit, denn viele Menschen sind betroffen.
1: Eine ganz groß angelegte Studie hat im Jahr 2019 geschätzt, dass in Deutschland 60% der Menschen zwischen 30 und 69 Jahren, also das sind 3 von 5 Personen, mindestens eine leichte Schlafapnoe haben. Ein Drittel, also 30%, hat sogar so viele Atemaussetzer, dass die Betroffenen eine mittelschwere bis schwere Apnoe haben. Also das sind nur Schätzungen, aber wir gehen mal einfach davon aus, dass die schon Hand und Fuß haben und das ist auch so ein Muster, das bestätigt sich in anderen Studien.
0: Das sind sehr große Zahlen, deshalb gibt es auch Forschende, die sagen, dass die Kriterien für eine Diagnose möglicherweise angepasst werden müssen. Es könne sein, dass etwas zur Krankheit erklärt werde, das keine ist, denn bei einer leichten Schlafapnoe, da merkt man eventuell gar nicht, dass man sie hat. Aber bei einer mittelschweren bis schweren ist es eindeutig, sagt Christine Blume.
1: Ganz klar, die Schlafqualität, die leidet. Und zwar umso stärker, je mehr Atemaussetzer dann einfach auch auftreten. Vor allem ist der Schlaf oft einfach gar nicht erholsam und die Menschen wachen wirklich am Morgen auf und fühlen sich manchmal total gerädert. Aber auch eben, was so die Zusammensetzung des Schlafs, die verschiedenen Schlafstadienanteile anbelangt, auch da kommt es zu Veränderungen. Also Tief- und REM-Schlaf, die werden weniger, einfach auch, weil dauernd einfach diese Störung da ist. Und der Leichtschlaf, klar, der gleicht es dann aus und der wird dann mehr.
0: 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Und ihr habt es gemerkt, der Moderator sagt Schlafapnoe, weil ich so gelernt habe und weil ich auch nochmal nachgeschaut habe im Internet, da steht, dass es so rausgesprochen wird. Die Expertin sagt Apnoe, dann gehe ich davon aus, wenn die Expertin das so sagt, dass es auch so ausgesprochen wird. Ne?

0: Ja, es ist Sonntagnachmittag, es ist 16 Uhr und hier sind die News von Marion Kühlis. Hallo.
1: Hi.
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1: Der Handelsbranchenverband HDE warnt nach Angaben der Nachrichtenagentur Reuters vor Engpässen im Einzelhandel. Im Moment dürfen Schiffe, die Güter transportieren, wegen der niedrigen Pegel in Flüssen nicht voll beladen fahren. Die meisten Güter für den Handel laufen zwar per Bahn und LKW, aber auch die aktuelle Verlagerung auf die Straße und Schiene als Transportweg könnte im Handel für Probleme sorgen, heißt es. Der HDE fordert deshalb, dass extra lange LKW zugelassen werden. Wegen des Niedrigwassers fahren seit heute zum ersten Mal auch sonntags LKW. Nordrhein-Westfalen, Niedersachsen, Rheinland-Pfalz und das Saarland haben das Fahrverbot vorübergehend gelockert oder aufgehoben, um Ersatztransporte auf den Straßen zu ermöglichen. Die Umweltorganisation BUND kritisiert das. Aus ihrer Sicht ignoriert die Bundesregierung, dass die Klimakrise Ursache des Problems ist. Der Bundesverband der deutschen Industrie hält das gekippte Fahrverbot für richtig. Dass die Straße von Hormuz für Handelsschiffe frei befahrbar wird, rückt weiter in die Ferne. Denn die iranische Regierung hat neue Forderungen an die USA gestellt. Mehrere Medien zitieren aus einer Stellungnahme, in der es heißt, der Iran öffnet die Meeresenge erst wieder, wenn die Vereinigten Staaten für immer aufhören, ihn zu bedrohen. Die USA müssten außerdem den Krieg beenden, auch gegen iranische Verbündete. Sie müssten ihre Seeblockade aufheben und Kriegsentschädigungen zahlen. Von Seiten der US-Regierung gibt es noch keine Reaktion. Die Forderungen dürften sie aber für inakzeptabel halten, heißt es von der deutschen Presseagentur. Die Meeresenge ist als Transportweg für den weltweiten Handel von Öl, Gas und Dünger super wichtig. Bundesverkehrsminister Steffen Bilger verspricht für die nächsten Jahre mehr Pünktlichkeit bei der Deutschen Bahn. Der Bild am Sonntag sagte Bilger, dass es zwar zu 100% pünktliche Züge nicht geben könnte, aber im Fernverkehr wird in den nächsten 3 Jahren eine Quote von 70% angestrebt. Das soll laut Bilger als Ziel zwischen Bund und Bahn festgehalten werden und sich auch auf Bonuszahlungen von Bahnmanagerinnen und Managern auswirken, sollten sie das Ziel verfehlen. Dieses erste Halbjahr war laut Bilger nur gut die Hälfte der Fernzüge pünktlich. Auf der frisch sanierten Strecke zwischen Hamburg und Berlin war nur jeder vierte Zug pünktlich. Hier seien Restmängel und fehlende Software-Updates bei den Stellwerken die Ursache. Taifun Dolphin hat China erreicht. Er ist im Osten des Landes auf Land getroffen. In der Küstenregion dort gilt die höchste Warnstufe. Aus Sicherheitsgründen waren vorher schon 2000 Flüge in der Region gecancelt worden. Zehntausende Menschen wurden in der Provinz Zhejiang evakuiert. Die Auswirkungen des Taifuns waren bis nach Hongkong im Süden zu spüren. Dort wurde die Rekordtemperatur von fast 37 Grad gemessen. Dolphin hatte warme Luftmassen zur Millionenstadt gedrückt. Vorher hatte der Wirbelsturm Japan getroffen. Dort waren tausende Menschen ohne Strom. 7 Verletzte wurden gemeldet.
2: Das Wetter.
1: Ist bei uns oft sonnig, warm wird es auch. An den Küsten bis 24 Grad, weiter südlich sind sogar bis zu 36 Grad drin und dann sind später auch einzelne Gewitter möglich. Morgen ähnliche Temperaturen, im Norden aber grauer und regnerisch.
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1: Shut up, shut up. Nicht shut up, sondern shut up. Natürlich. And let me go, hier bei uns in Deutschlandfunk Nova, The Ting Tings. Es ist 16.13 Uhr. Sammeln kann man ja alles Mögliche, ne? Musik, eine tolle Playlist zusammensammeln, je nachdem, was der Geldbeutel hergibt, auch mehr. Panini-Bilder, Sneaker. Für Besserverdiener auch mal Uhren oder Kunst. Im Grunde genommen, aus Sicht des Psychologen, geht es immer um das Gleiche.
2: Es gibt Struktur, du hast so ein Ziel, auch ein Gefühl von Zugehörigkeit. Das ist eine Community, die sich austauscht, wo man so seltene Stücke von A nach B sich zeigen kann und so. Das sind schon so psychologische Aspekte, die da einfach, genau, sich gut anfühlen.
1: Sammeln gibt Struktur. Das sagt Bastian Willenborg, Psychologe und Psychiater, mit dem wir jedes Wochenende über sowas reden, was bei uns im Kopf so alles passiert. Und heute hat er eben über das Sammeln gesprochen, was für die meisten zum Glück nur eine Leidenschaft ist, für andere aber auch zum Problem werden kann. Er selbst hat häufiger PatientInnen in seiner Praxis, bei denen das Sammeln zur Sucht wird. Und mit denen klopft er in der Diagnose erstmal ein paar Punkte ab.
2: Also zum einen ist sowas wie Kontrollverlust. Kaufe ich mehr, als ich eigentlich wollte? Dann ist sowas wie Leidensdruck. Schäme ich mich oder verheimliche ich auch Dinge oder habe ich Schuldgefühle? Wenn meine Beziehung, genau, leidet die, weil ich jetzt nur noch sozusagen Pokémon-Karten sammle und mich gar nicht mehr mit meinem Freund, mit meiner Freundin treffe, oder leidet der Alltag, leidet der Job? Und das Letzte ist wirklich sowas wie Entzug von Freiheit. Also kann ich nicht mehr damit aufhören, auch wenn ich es mir vornehme.
1: Und wenn seine PatientInnen das für sich geklärt haben, dann können sie im nächsten Schritt sich Gedanken machen, wie sie das wieder in den Griff bekommen.
2: Ist es Langeweile? Habe ich zu viel Stress? Also kaufe ich vor allem, wenn ich zum Beispiel Stress habe und dann geht es mir besser? Fühle ich mich einsam? Genau, habe ich auch vielleicht Angst, was zu verpassen und sowas? Das ist schon was, was ich zuerst gut verstehen möchte. Warum ist es so? Und dann schauen wir uns an, okay, was kann helfen, den Sammeldruck oder sozusagen diesen Suchtdruck da auch zu reduzieren oder das zu kontrollieren.
1: Sammeln ist in den allermeisten Fällen ein harmloses Hobby. Und das ganze Gespräch über die Sammelsucht mit Bastian Willenborg, das hört ihr bei uns im Netz oder in eurer Deutschlandfunk-App. Here's Somber, my body isn't ready.

Natürlich, Charlie XCX von Dutch, hier bei uns in Deutschlandfunk Nova. Wisst ihr, was einer meiner absoluten Lieblingsnamen ist für Menschen oder für Mädchen in diesem Fall? Ist Anais mit den zwei I-Punkten über dem I, Anais. Und ich habe nie darüber nachgedacht, woher kommt dieser Name eigentlich? Und jetzt habe ich gerade mal geschaut und es ist ein französischer Name. Ja, konnte ich mir denken. Oder okzitanischer Name, also romanisch im Süden Frankreichs. Und stammt einfach von dem Vornamen Anna. Hebräische Wurzeln. Anna, ne, heißt ja die Anmutige, die Begnadete oder die Gnädige. Und die Französinnen und Franzosen haben irgendwann Anais auch mal draus gemacht, so als Koseform. Hier ist Anais in Deutschlandfunk Nova.

0: Anna of the North, Gus Depperton. Meteorite. Hier bei uns in Deutschlandfunk Nova, 16.31 Uhr. Jetzt das Best-of unserer Wissensnachrichten von Inga Gebauer.
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2: Essen mit viel Protein ist gerade voll im Trend, weil es satt macht und beim Muskelaufbau helfen kann. Dabei ist die Forschungslage, was die gesundheitlichen Auswirkungen angeht, gar nicht so klar. Ein Wissenschaftsteam aus den USA hat rund 350 Studien zu Ernährung mit wenig Protein neu ausgewertet und schreibt im Fachjournal Cell Press Blue, vor allem für Menschen, die kaum Sport machen, bringt eine proteinarme Ernährung oft mehr. Einen besseren Stoffwechsel, weniger Körperfett und einen stabileren Blutzucker. Das zeigte sich auch bei Tieren und bei männlichen Tieren verlängerte eine eiweißarme Ernährung laut einigen Studien sogar das Leben. Ein Grund dafür? Ein niedriger Proteinspiegel in der Zelle startet einen Selbstreinigungsprozess und der schützt vorm Altern. Wichtig scheint auch, welche Aminosäuren die Proteinzufuhr enthält. Bei den Aminosäuren Isoleucin und Valin gab es positive Gesundheitseffekte, wenn man weniger davon aß, bei der Aminosäure Leucin dagegen nicht. Stell dir vor, du bist in einer Videokonferenz mit deinem Chef und ein paar Kolleginnen und Kollegen, aber du sprichst die ganze Zeit nur mit KI-generierten Fakes, ohne was zu merken. Vor solchen Deepfakes warnt die Fraunhofer-Gesellschaft und arbeitet daran, Betrugsversuche bei Videokonferenzen in Echtzeit zu erkennen. Das Beispiel ist übrigens einem Finanzdirektor aus Singapur tatsächlich so passiert. Er überwies Betrügern knapp 500.000 US-Dollar und hatte viel Glück, weil das Geld später sichergestellt werden konnte. Fachleute der Fraunhofer-Gesellschaft sagen, dass Videokonferenzen für die Deepfake-Erkennung eine Herausforderung sind, weil die Bild- und Tonqualität schwankt. Detektoren dürfen sich davon nicht ablenken lassen. Entwickelt wird gerade eine KI-basierte Software. Sie soll gerade bei sicherheitskritischen Videocalls dauerhaft prüfen, wie wahrscheinlich ein Deepfake ist. Trainiert wird das selbstlernende System mit echten und manipulierten Audio- und Videodaten. Die KI lernt so, Unterschiede selbstständig zu erkennen.
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Amy Winehouse, produziert von Mark Ronson, Valerie hier bei uns in Deutschlandfunk Nova. Freut euch auf Cassia. 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

0: Deutscher von Nova hier. Was ist eigentlich dein Glücksort? Wo fühlst du dich so richtig wohl? Jeden Sonntag stellen wir diese Frage einem Menschen. Und an diesem Sonntag war das Raphael Ortgras. Und sein Glücksort, ja, da kann man schon mal neidisch werden.
1: Tatsächlich das Haus bei uns in Griechenland bei meiner Familie. Dort habe ich meine gesamte Kindheit eigentlich verbracht. Also jeden Sommer mit der Familie rübergefahren. Ich hatte eine sehr schöne Kindheit. Ja, und habe da meine Sommerferien eigentlich immer verbracht. Die ganzen 6 Wochen meistens. Und das verbinde ich eigentlich mit meinem Glücksort. Weil jedes Mal, wenn ich auch jetzt mit fast 30, bin jetzt 28 Jahre alt, rüberfliege zu meiner Oma, zu meiner Tante, zu meinem Onkel. Ja, dann erlebe ich irgendwie immer noch so ein Stück Kindheit und das gibt mir super, super viel tatsächlich.
0: Und jetzt war nicht nur Raphaels eigene Kindheit super, er sorgt sich auch um die Kindheit anderer. Er ist nämlich Erzieher geworden und arbeitet in einer Kita im Münsterland und dort kommen die Kinder häufig rein und wenn sie dann noch ganz klein sind, 1 oder 2 Jahre, aber wenn sie dann aus der Kita in die Schule verabschiedet werden, ist das immer eine Riesensache.
1: Das wird immer ganz klassisch, nennt man das das Rauswerfen, dann werden die Kinder durch die Tür der Kita geworfen auf eine Turnmatte. Natürlich vorsichtig, da passiert nichts, aber genau, die werden dann an den Arm gepackt und rausgeworfen auf die Turnmatte. Cool, ja. Und da kommen ganz viele süße und schöne, tolle Momente zusammen, die man so schnell auf jeden Fall nicht vergisst.
0: Erzieher ist er allerdings auf Umwegen geworden, weil ursprünglich hat er eine Lehre als Garten- und Landschaftsbauer gemacht, musste bei 35 Grad dann draußen schuften und nach dem Abi wollte er erstmal Geld verdienen, aber für die Ausbildung in der Kita gab es eben keine Kohle. Und dann hat er gesundheitliche Probleme bekommen, der Rücken hat da nicht mehr mitgespielt und er hat mit der Zeit auch gemerkt, er braucht einfach ein gutes Umfeld mit empathischen Leuten um sich herum und genau das findet er jetzt im Kindergarten.
1: Und in der Kita ist das für mich komplett anders. Also ich habe die Erfahrung gemacht, dass viel mehr Herzlichkeit herrscht, was natürlich auch enorm wichtig ist, gerade wenn man mit Kindern arbeitet. Und durch diese ganze Herzlichkeit, durch diese ganze Empathie, durch dieses ganze Mensch zu Mensch, macht diese Arbeit einfach unfassbar viel Spaß. Man hat eine ganz andere Bindung zu seinen Arbeitskollegen, zu seinen Vorgesetzten. Eine Leitung in der Kita ist im Auge-zu-Auge-Gespräch was komplett anderes wie dein Vorarbeiter auf der Baustelle. Das kann man einfach nicht miteinander vergleichen.
0: Wobei wir sagen müssen, dass es sicherlich auch Garten- und Landschaftsbaubetriebe gibt, wo die Stimmung auch fantastisch ist und das Verhältnis zu den Chefs auch und ein empathisches Miteinander herrscht. Das ganze Gespräch mit Raphael Ortgras zur Arbeit in der Kita und zu seinem Glücksort findet ihr bei uns auf der Seite deutschlandfunknova.de oder ihr schaut mal rein in eure Deutschlandfunk-App auf dem Handy.

0: Heute ist Sonntag. Es ist der 9.8.2026. Hier ist Marion Kühlis. Hallo.
1: Hi.
0: Und es ist 17 Uhr.
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1: Israel lehnt die US-Friedenspläne für den Gazastreifen ab. US-Präsident Donald Trump hatte einen 15-Punkte-Plan vorgelegt. Geplant war demnach eine palästinensische Übergangsverwaltung, unterstützt durch internationale Truppen. Die radikal-islamische Hamas sollte entwaffnet werden und israelische Truppen abziehen. Laut Trump hat die Hamas dieser Entwaffnung auch schon zugestimmt. Israels Ministerpräsident Benjamin Netanyahu hat fast alles in einer Kabinettssitzung abgelehnt. Erst wenn die Hamas komplett entwaffnet ist, will er überhaupt Truppen abziehen. Außerdem sagt er, dass es unter seiner Regierung keinen Palästinenserstaat im Gazastreifen oder im Westjordanland geben werde. Trump hatte seinen Plan im Juli als großen Durchbruch auf dem Weg zu Frieden im Gazastreifen verkündet. In der kanadischen Provinz British Columbia wurde wegen Waldbränden der Notstand ausgerufen. Die Behörden haben mehr als 20.000 Menschen aufgerufen, ihre Häuser zu verlassen. Nach offiziellen Angaben steht eine Fläche von mehr als 100 Quadratkilometern in Flammen. In Europa werden weiter Waldbrände aus Italien, Spanien und Frankreich gemeldet. Und auch in Indonesien, in Ostjava, musste ein beliebter Nationalpark wegen eines Feuers im Wald auf unbestimmte Zeit schließen. Auf Mallorca sind wieder hunderte Menschen gegen Massentourismus auf die Straße gegangen. In einer Stadt im Westen der spanischen Insel waren laut Behörden diesmal etwa 1000 Protestierende dabei. Aufgerufen hatte die Organisation Weniger Tourismus, mehr Leben. Aus ihrer Sicht gibt es kaum noch bezahlbare Wohnungen. Außerdem werden Müll-, Wasser- und Umweltprobleme größer. Auf Mallorca wohnen knapp 1 Million Menschen. Mehr als 33 Millionen Reisende hat letztes Jahr der Flughafen laut Mallorca-Zeitung abgefertigt. Der Bürgermeister von Palma macht für die vielen Gäste auch illegale Unterkünfte mitverantwortlich. Neue Lizenzen für Ferienwohnungen gibt es dort schon länger nicht mehr. In mehreren Bundesländern fahren heute zum ersten Mal auch sonntags Lkw. Hintergrund ist das Niedrigwasser in deutschen Flüssen. Nordrhein-Westfalen, Niedersachsen, Rheinland-Pfalz und das Saarland haben das Fahrverbot vorübergehend gelockert oder aufgehoben, um Ersatztransporte auf den Straßen zu ermöglichen. Die Umweltorganisation BUND kritisiert die Sonntagsfahrten. Aus ihrer Sicht ignoriert die Bundesregierung damit, dass es sich hier um die Klimakrise handelt. Der Bundesverband der deutschen Industrie hält das gekippte Fahrverbot für richtig.
2: Das Wetter.
1: Im Süden sind am Abend und in der Nacht einzelne Gewitter drin. Das gilt auch für den Osten. Es kühlt dann runter auf 20 bis 13 Grad. Morgen im Norden ein bisschen Regen und einzelne Gewitter. Ansonsten ist freundlich bis sonnig. 20 bis 36 Grad sind drin.
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0: Gleich der Buchtipp von unserer Lydia Herms, das perfekte Buch für den Moment, ... Und heute ist es der Moment, wenn Identität viel komplizierter ist, als du dachtest. Gleich in knapp 12 Minuten.
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1: Gorillaz hier bei uns in Deutschlandfunk Nova. An diesem Sonntag ist es 16:45. Also, was steht da alles noch an? Erstmal Nürnberg, Berchtesgaden, Braunschweig, Mölln, Bayreuth, Lübeck, Neustrelitz, Bremen, Haßberge, Magdeburg, Brühl, Gotha, Ludwigsfelde, Minden und noch mehr Städte im August und im September in ganz Deutschland. Da sind Christopher Street Days, CSDs. Und wie wichtig es für queere Menschen ist, gesehen und erkannt und respektiert zu werden, das zeigt auch der Roman-Bestseller von Tori Peters, Detransition Baby. Erschienen vor 4 Jahren, verliert aber kein bisschen an Brisanz und Humor und auch Schönheit, sagt Lydia Herms. Es ist heute für Sie
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3: wenn Identität viel komplizierter ist, als du dachtest.
4: 1,73 Meter, 63 Kilogramm. Hast du Dessous für mich?
3: Amy überlegt 2 volle Stunden lang, bevor sie die Nachricht abschickt. Patrick antwortet sofort. Habe er nicht, dafür aber einen Vorschlag. Am nächsten Tag steht Amy auf der Straße vor ihrem Wohnkomplex für Studierende, die Kapuze ihres ausgewaschenen Hoodies weit in die Stirn gezogen, als könnten Mitstudierende allein an ihrem Blick erkennen, was sie heute vorhat. Mit Patrick, den sie noch nie gesehen hat. Im Auto reden sie wenig. Sie müssen erst herausfinden, was sie von sich preisgeben wollen. Irgendwann landen sie bei Fictionmania, einem Archiv für Geschichten. Transgender-Geschichten. Geschichten, in die Amy regelmäßig abtaucht, um einen Zugang zu einer Welt zu finden, über die sie bisher mit niemandem sprach. Eine Welt, die andere Menschen als pervers bezeichnen. Patrick nicht. So fremd dieser Entscheidung lebende Familienvater und Hotelangestellte Ende 30 Amy ist, so nah ist er ihr bei einem ihrer mächtigsten Bedürfnisse, beim Tragen von Kleidern für Frauen. Darum haben sie sich verabredet. Und darum zeigt er ihr die Glamour Boutique, ein Fachgeschäft für Crossdresser und Fetischfans. Amy ist das erste Mal in so einem Klamottenladen. Bisher hat sie nur online bestellt. Es ist aufregend, sich hier umzusehen und sich vorzustellen, wie all die Kleider, die Unterwäsche oder auch die Perücken an ihr aussehen würden. Eine halbe Stunde später betrachtet sich Amy im Spiegel der Umkleide. Die Verkäuferin hat sie ausgemessen und ihr einen BH mit Taschen gebracht, in denen Brüste aus Silikon stecken. Amy hüpft auf und ab. Die Brüste wippen. Sie spürt das Gewicht auf ihrer eigentlich glatten Brust und ihr entweicht ein Kichern. Genau das will sie. Jeden Tag. Mehr als 10 Jahre später, in einem Thai-Restaurant, klingelt das Handy von Reese. Reese erkennt die Stimme sofort. Für sie gehört sie zu Amy. Reese hat Amy geliebt. Aber Amy gibt es nicht mehr. Amy ist jetzt Ames. Und Ames hat ein Problem. Mit ihrem Romandebüt Detransition Baby lässt die US-amerikanische Schriftstellerin Tori Peters Horizonte knacken. Sie erzählt von Ames, von Reese, von Transfeindlichkeit, Identitätssuche und Sex. Ames kam als Junge zur Welt. Schon früh probierte dieser Junge heimlich die BHs seiner Mutter an und mochte es. Von Transmenschen erfuhr Ames damals aus dem Internet und nannte sich Amy. Aus dem Jungen wurde eine Frau in einem Männerkörper. Erst durch eine Transition wurde Amy die, die sie wirklich war. Und in Reese fand sie eine Partnerin, die sie versteht, weil Reese ebenfalls trans ist. Außerdem verdammt witzig, mutig, liebenswert und schön. Ihre Beziehung hat leider kein Happy End. Nach 5 Jahren ist es vorbei und nochmal 3 vergehen, bis Reese wieder von ihrer Ex hört. Reese weiß, dass Amy die Transition rückgängig gemacht hat und wieder als Mann lebt, mit Bart, in Anzügen, ohne Brüste. Das zu akzeptieren, fällt Reese jedoch schwer. Ames wird Vater. Katrina, die Schwangere, Ames' Vorgesetzte und Geliebte, wusste bis jetzt nicht, dass Ames mal als Transfrau gelebt hat und ist verletzt. Sie überlegt, ob sie das Kind behält. Ames fühlt sich nicht wie ein Vater, möchte aber das Kind bekommen, gemeinsam mit Katrina und Reese. Zu dritt. Reese findet die Idee absurd und schön und furchtbar. Sie hat sich immer ein Kind und eine Familie gewünscht. Aber so? Kann das funktionieren? Wenn ja, wie?
1: Die Transition Baby von Tori Peters. 460 Seiten lang, gebundene Ausgabe, kostet 24 Euro, das Taschenbuch 14 Euro, das E-Book 11 Euro und viele weitere perfekte Bücher für alle möglichen Momente findet ihr bei uns im Netz, deutschlandfunknova.de oder über eure Deutschlandfunk-App und natürlich jeden Sonntag hier on air.
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0: diskutiert, ab welchem Alter Kinder Social Media nutzen dürfen. Eine neue Studie mit den Daten von rund 5000 italienischen Schülerinnen und Schülern zeigt jetzt, je früher Kinder ihr erstes eigenes Social Media Konto haben, desto schlechter sind ihre Noten in Mathe und in der Muttersprache Italienisch. Das Forschungsteam schreibt im Fachjournal Nature Human Behavior, Kinder, die schon mit 11 bei Social Media aktiv sind, schneiden in der Schule deutlich schlechter ab als andere, die erst mit 14 plus in Social Media einsteigen. Der Unterschied entspricht bis zu einem halben Schuljahr Lernrückstand. Die frühen Social-Media-Nutzenden wiederholten auch öfter eine Klasse. Nur in Englisch sind sie genauso gut wie der Durchschnitt, wahrscheinlich wegen der vielen englischsprachigen Social-Media-Inhalte. Die Forschenden vermuten, wer ständig durch die Apps abgelenkt ist, kann sich nicht gut aufs Lernen konzentrieren und hat auch nicht so viel Zeit dafür. Über Nordrhein-Westfalen ist seit Montag ein fliegendes Labor unterwegs. Das Forschungszentrum Jülich hat einen Zeppelin voll mit Technik losgeschickt. 2 Wochen lang sammelt er Messdaten zu Luftqualität, Emissionen und zur Auswirkung des Klimawandels auf Wälder und die Atmosphäre. Nach Angaben des Forschungszentrums ist die langsame und stabile Flugweise des Zeppelins dabei ein Vorteil. Sie macht hochpräzise Messungen in niedriger Flughöhe möglich. So wird zum Beispiel ein neues Windmesssystem unter realen Bedingungen getestet. Außerdem werden Daten zu Gasen gesammelt, die nur in sehr geringen Konzentrationen in der Atmosphäre vorkommen, aber wichtige Hinweise auf biologische und chemische Prozesse liefern. Und mithilfe des Zeppelins werden auch bislang wenig erforschte Schadstoffquellen aus Wohnhäusern in Städten untersucht, um in Zukunft zum Beispiel die Luftqualität verbessern zu können. Wie Nachbarn uns inspirieren können, beim Thema saubere Energie haben sich Forschende in der Schweiz angeschaut. Dabei kam raus, dass die Solaranlage der Nachbarn eine Motivation sein kann, sich auch eine anzuschaffen. Die Forschenden berichten im Fachmagazin Journal of Public Economics, dass sie Daten unter anderem des Schweizer Energieamts ausgewertet haben. Wird eine neue Solaranlage installiert, steigt demnach die Wahrscheinlichkeit, dass benachbarte Haushalte in direkter Nähe ebenfalls eine Solaranlage anschaffen, um rund 20%. Auch die Wahrscheinlichkeit, sich ein Elektroauto anzuschaffen, erhöht sich. Und die Installation einer Solaranlage regt Nachbarn zum Energiesparen an. Vor allem, wenn sie nicht mit einer eigenen Solaranlage nachziehen. Dass die Solaranlagen zusätzliche positive Effekte auf das Energieverhalten in der Nachbarschaft haben, könnte nach Meinung der Studienmacher auch bei politischen Maßnahmen eine Rolle spielen. Zum Beispiel, welche Zuschüsse es bei der Anschaffung geben sollte.
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0: nach dieser krasse Sommer. Mit der Dürre und mit der Hitze geht weiter in Deutschland und in Europa. Der Sommer, in dem wir uns ganz oft wahrscheinlich nach der Klimaanlage im Büro oder im Auto sehnen, soweit wir denn überhaupt im Büro arbeiten oder ein Auto haben. Aber dieser Sommer ist auch einer, in dem wir uns vielleicht auch nach einer Klimaanlage im privaten Zuhause sehnen. Und damit sehnen wir uns nach Ferhat und seinem Team. Ferhat Gülçü aus Duisburg-Rheinhausen ist Klimaanlagenprofi, Chef eines Familienunternehmens. Er und sein Team sind seit 6 Wochen im Dauereinsatz. Hausbegehungen, Einbau, Wartung der Anlagen. Es liegt eine harte Woche hinter ihnen.
1: Extrem, ja, das kann man so sagen.
0: Wie sieht so eine Woche aus?
1: Zu meinem Übel sieht es so aus, ich werde tatsächlich am Tag zwischen 12 bis 16 Begehungen aufgebrummt und da muss ich halt die alle einzeln abfahren. Da gibt es auch noch die Möglichkeit, dass die Kunden bei uns vor Ort nochmal die Gerätschaften sich aussuchen können. Dann werden die halt bis zum Bau von uns betreut.
0: Und deine Mädels, deine Jungs schwitzen bei dem Wetter auf den Dächern in den Dachgeschosswohnungen und wenn dann die Anlage läuft und es kalt wird...
1: Da müssen wir leider wieder schon gehen, weil das wäre ja dann angenehm.
0: Aber ihr habt wenigstens Klimaanlagen im Auto hoffentlich.
1: Davon kann es ausgehen.
0: Du hast mir erzählt, das Besondere bei euch ist, obwohl die Terminbücher voll sind, zieht ihr bei den Installationen von Klimaanlagen manche Leute etwas vor. Wen bevorzugt ihr?
1: Ja, das ist tatsächlich so eine Herzensangelegenheit von mir und meiner Frau. Aber da machen wir einen Unterschied zwischen ältere Leute, kranke Leute. Und wenn die dann anfragen und dann sehen wir das Leiden oder die haben auch eine Vorerkrankung, dann ziehen wir die in einer Liste vor, dann schieben wir halt auch Doppelschichten.
0: Wie reagieren die Menschen im Anschluss? Also wenn dann die Klimaanlage läuft, bekommt ihr dann nochmal Feedback?
1: Ja, da gibt es viele schöne Momente. Tatsächlich sieht das meistens so aus. Freunde, Bekannte, die von uns eine Klimaanlage bekommen haben, schreiben so Gimmicks wie, du warst meine beste Investition, das beste Geld habe ich in dich gelegt und so. Das ist schon dann schön zu hören. Aber die beste Freude für mich persönlich ist immer so zu sehen, wenn man den Leuten das Leiden weggenommen hat. Also manche leiden ja extrem. Dann sieht man den Leuten, wie die wieder aufatmen. Das bringt mich dazu und motiviert mich mehr zu tun als wie normal.
0: Ihr seid voll ausgebucht. Wann könnten wir uns wieder bei euch melden? Wann baut ihr wieder Klimaanlagen ein? Irgendwann im Winter für den nächsten Sommer?
1: Tatsächlich jederzeit. Anmelden dürfen Sie sich immer und wir machen auch die Begehung auch tatsächlich fix. Aber die Bauzeiten sind bei uns aktuell, glaube ich, würde mich nicht festnageln, zwischen Oktober und November.
0: Ja, aber über Winter installiert ihr auch.
1: Selbstverständlich den ganzen Winter durch.
0: Ferhat Gülçü aus Duisburg-Rheinhausen. Dankeschön für eure coole Arbeit.
1: Sehr gerne.
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0: Also wenn wir uns gerade Bilder, Fotos, Videos von Flüssen in Deutschland wie dem Rhein oder der Donau oder der Mosel anschauen, das ist schon krass, ne? Wir sehen hauptsächlich Kieselsteine oder verdorrte Gräser und Boote auf dem Trockenen. Und dieses Gefühl kennt Biologin Tanja Bergfeld-Wiedermann auch.
1: Einfach an den Fluss zu kommen und zu denken, wo ist denn heute der Wasserstand? Das gibt's ja nicht, wie weit das Ufer sich zurückgezogen hat, wie klein der Fluss geworden ist. Und wir reden hier vom Rhein oder ne, von einem wirklich großen Fluss in Deutschland.
0: Sie forscht zur Wassertemperatur und zu Algen in Gewässern an der Bundesanstalt für Gewässerkunde. Das aktuelle Niedrigwasser in Deutschland und die hohen Temperaturen und die Dürre an sich im Rhein, die machen ihr echt Sorgen.
1: Wir hatten ja dieses Jahr schon Temperaturen über 29 Grad. Jetzt muss man wissen, es gibt so eine Richtlinie, die heißt 25 Grad. Ab der wird es für Fische fischkritisch. Also, und wir sind deutlich drüber. Und das nicht nur einen Tag, sondern wirklich über längere Zeit.
0: Neues Wort gelernt, fischkritisch. Also für die Fische wird es fischkritisch. Für die Tiere im Rhein und den anderen Flüssen bedeutet das gerade, dass der Sommer für sie zum Überlebenskampf wird. 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

0: 18 Uhr an diesem Sonntagabend. Die Nachrichten kommen heute von Marion Kürlis.
1: Hallo.
0: Finde ich auch.
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1: 2 Wochen nach dem Anschlag auf den Berliner CSD haben in Köln Tausende für einen besseren Schutz von queeren Menschen demonstriert. Nach Angaben des Vereins Cologne Pride waren rund 10.000 Menschen beim Protestzug dabei. Auch in anderen Städten wurde am Wochenende an den Anschlag erinnert. In Berlin-Friedrichshain haben mehr als 4.000 Menschen ein queeres Parkfest gefeiert mit viel Polizeischutz. Vor 2 Wochen war beim Berliner CSD ein islamistischer Attentäter mit einem Auto in eine Menschengruppe gefahren. Eine Frau wurde getötet, 31 Menschen wurden verletzt. Die Versicherungsbranche warnt davor, die Gefahren von Hitzewellen nicht zu verharmlosen. Das Risiko von Hitzewellen und die damit verbundenen Todesfälle seien unterschätzt worden, heißt es vom Rückversicherer Swiss Re in der NZZ. Ein Rückversicherer ist ein Unternehmen, das andere Versicherungsgesellschaften versichert, also eine Art Versicherung für Versicherung. Hintergrund für die Warnung der Swiss Re ist eine massive Übersterblichkeit in Europa. Laut NZZ sind von Ende Juni bis Ende Juli in den 26 erfassten EU-Ländern 31.800 Menschen mehr gestorben als in einem durchschnittlichen Sommer. Betroffen sind demnach vor allem Menschen über 65 Jahre. In Paris gilt ab sofort eine Helmpflicht für E-Scooter. Hintergrund ist laut Polizei eine steigende Zahl von Unfällen und auch, dass viele Betroffene schwere und tödliche Kopfverletzungen hatten. Fahrerinnen und Fahrer müssen ab jetzt auch eine Warnweste oder Reflektoren tragen. Ohne Helm wird eine Geldstrafe von 135, ohne Weste von 35 Euro fällig. Paris hatte schon vor 3 Jahren alle Leih-E-Roller verboten, private sind aber noch erlaubt. Taifun Dolphin hat China erreicht. Er ist im Osten des Landes auf Land getroffen. In der Küstenregion gilt die höchste Warnstufe. Aus Sicherheitsgründen waren vorher schon 2000 Flüge in der Region gecancelt worden. Zehntausende Menschen wurden in der Provinz Zhejiang evakuiert. Die Auswirkungen des Taifuns waren noch bis nach Hongkong im Süden zu spüren. Dort wurde die Rekordtemperatur von fast 37 Grad gemessen. Dolphin hat warme Luftmassen zur Millionenstadt gedrückt. Auch in Shanghai wurden über 1300 Flüge gestrichen.
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1: Im Süden sind am Abend und in der Nacht einzelne Gewitter drin. Es gilt auch für den Osten. Es kühlt in der Nacht runter auf 20 bis 13 Grad. Morgen im Norden ein bisschen Regen, vereinzelt auch Gewitter. Sonst ist es freundlich bis sonnig bei 20 bis 36 Grad.
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0: Ich denke gerade noch über deine Helmpflicht für E-Scooter nach.
1: Da wäre ich gespannt, wenn das hier wäre, wie viele die Dinger noch nutzen.
0: Dann stehen die noch mehr
1: liegen in Flüssen rum.
0: Aber es ist natürlich auch ein Problem. Ich meine, bei dir natürlich mit den Haaren.
1: Ja, sicher, die Frisur.
0: Die Frisur, genau. Und bei mir, ich trage halt nicht gerne Helm.
1: Ja, ich auch nicht, aber ich fahre auch nicht gerne E-Scooter. Da passt es.
0: Ich liebe E-Scooter. Ich muss mich gleich wieder auf einen schwingen und zum Bahnhof fahren. Also, muss ich nochmal weiter drüber nachdenken. Vielleicht denken wir gemeinsam drüber nach. Mhm. Aber deine Frisur kann eigentlich nichts zerstören.
1: Nee, stimmt eigentlich nicht.
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0: Ihr habt es ja eben auch schon mal davon hier in Deutschlandfunk Nova. Der Rhein sieht zum Teil aus wie nur noch so eine Pfütze. Ne? Regen ist auch erstmal nicht so richtig angekündigt. Der Pegel wird also nicht steigen. Und bei vielen anderen Wasserstraßen in Deutschland ist das ganz ähnlich. Zum Beispiel bei der Donau. Das heißt aber auch, da kann nicht mehr so viel per Schiff transportiert werden wie sonst. Und ihr habt es mitbekommen, der neue Bundesverkehrsminister Steffen Bilger, der ist von der CDU, hat diese Woche angekündigt.
1: Wenn Transporte kurzfristig auf die Straße verlagert werden müssen, werden wir mit den Ländern darüber sprechen, dass wir Ausnahmen vom Sonn- und Feiertagsfahrverbot für besonders betroffene Güter vornehmen.
0: Also Güter runter vom Schiff, rein in die LKW oder hinten drauf auf die LKW. Die Bundesländer dürfen entscheiden, lassen wir sonntags Lastwagen fahren, bis die Flusspegel wieder steigen. Und einige machen das. Niedersachsen, Nordrhein-Westfalen, Rheinland-Pfalz und Saarland. Und darüber habe ich mit Johannes Giewald vom ADAC Nordrhein gesprochen. Hallo.
2: Hallo.
0: Sonntags LKW auf der Straße, eine gute Idee?
2: Ja, also wir zeigen erstmal Verständnis dafür, dass jetzt diese Maßnahme durchgeführt wird. Also vor dem Hintergrund der Herausforderungen durch das Niedrigwasser ist natürlich Handlungsbedarf. Und deswegen zeigen wir erstmal Verständnis. Aber es gibt dadurch natürlich dann deutlich höheres Staurisiko auf den Autobahnen. Und damit müssen Autofahrer jetzt rechnen.
0: Ja, es ist ja jetzt erstmal eine temporäre Regelung bis Ende des Monats mit der Hoffnung, dass die Flusspegel wieder steigen. Du hast ja da Statistiken, wie voll die Autobahnen normalerweise an einem Sonntag sind. Wie sieht's aus?
2: Ja, also an Sonntagen kommt natürlich immer in den Ferien auch der Rückreise- und Hinreiseverkehr hinzu. Jetzt sind viele Bundesländer in den Ferien, das heißt mehr Verkehr. In NRW heißt das natürlich die A3 parallel zum Rhein als Ausweichroute, Hauptferienroute Richtung Süden. Und da kann es dann natürlich voller werden jetzt an Sonntagen.
0: Ja, und gerade an Sonntagen sind auch viele Urlauberinnen, Urlauber, Wochenendausflügler unterwegs, die vielleicht am Nachmittag zurückfahren. Wie sieht es mit den Rastplätzen aus?
2: Ja, man merkt es ja unter der Woche, wenn Lkw-Verkehr unterwegs ist, dann die Ruhezeiten eingehalten werden müssen. Da ist es schon sehr voll auf Rastplätzen, wenn jetzt noch der Lastverkehr dann auch an Sonntagen unterwegs ist. Wie sich das dann ausgestaltet, wird sich dann zeigen. Dann ist natürlich dann auf den Parkplätzen auch mehr los.
0: Wie würdest du denn fahren an so einem Sonntag oder gar nicht?
2: Ja, ich würde mich dann natürlich vorher schlau machen, wie voll wird es auf den Routen und dementsprechend dann die Fahrzeiten anpassen. Sonntags ist aber generell mit weniger Stau zu rechnen, verglichen mit den Wochentagen. Also Sonntag ist schon noch der beste Tag zum Reisen, was den Stau angeht.
0: Sagt Johannes Giewald vom ADAC Nordrhein zum aufgehobenen Sonntagsfahrverbot für LKW.

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1: Und das ist heute Fake und Billig von Fat Tony. Hat der Münchner Ende Juli rausgebracht und Fat Tony lästert da über Menschen, die so Luxusmarken wie Gucci, Prada, Louis Vuitton sowas tragen oder zumindest viel Geld für die Originale ausgeben. Er trägt die Klamotten und Accessoires natürlich auch, allerdings lieber als Produktkopien, also als Fakes. Und er rappt, dass sein Louis Vuitton-Gürtel zum Beispiel den Wert einer Bierflasche hat und dass er sein Pseudo-Armani-Shirt in Bangkok auf dem Markt gekauft hat und die nachgemachten Sachen passen natürlich trotzdem und sehen natürlich auch trotzdem ganz okay aus, sagt er. Seine Botschaft ist, wer da noch die teuren Originale kauft, ist doof und selber schuld. Und das Bemerkenswerte an dieser Einstellung und an Fake und Billig ist ja, dass er das Ganze nicht heimlich und still und leise macht und diese Kopien kauft und trägt und so tut, als seien es Originale. Er geht damit in die Offensive und posaunt es einfach raus. Und warum macht er das? Fat Tony macht dadurch für jede und für jeden sichtbar, dass man eben nicht mehr verlässlich davon ausgehen kann, dass das, was so aussieht wie Gucci, Prada und Co. auch wirklich so teuer ist und so luxuriös ist. Und wenn das, was als Statussymbol gilt, jederzeit auch wertloser Schrott sein könnte, dann ist die Funktion als Statussymbol ehrlich gesagt auch futsch. Und wer dann noch sehr viel Geld ausgibt für etwas, das man auch für 3 Euro haben kann, der macht sich halt komplett lächerlich. Sagt Fat Tony in unserem Deutschlandfunk Nova Lieblingslied heute, Fake und Billig.

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0: Es ist 18.30 Uhr.
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2: Lippenöl, Lipgloss, Lipstain. Lippenkosmetik ist inzwischen viel mehr als nur Lippenstift. Zwei Forschungsteams haben bei den Sicherheitsrichtlinien für solche Produkte aber erhebliche Lücken festgestellt. Die Forschenden sagen, zum einen müssen die Hersteller in den meisten Ländern weltweit gar nicht testen, ob Bestandteile durch die Haut

0: die Katze noch rauslassen oder gewöhne ich sie ans Leben in der Wohnung? Wie schwierig es für Menschen ist, aus einer Freigängerkatze eine Wohnungskatze zu machen, das haben Forschende aus Neuseeland und Australien in einer kleinen Studie untersucht. Teilgenommen haben knapp 90 Leute mit Katzen. Viele hatten am Anfang Sorgen, wie gut es ihren Katzen drinnen geht. Die ersten Wochen waren offenbar zum Teil anstrengend. Jüngere Katzen gewöhnten sich schneller ans Leben drinnen als ältere. Am Ende haben aber mehr als 2/3 angegeben, dass sie die Umstellung einfacher fanden als gedacht. Die Halterinnen und Halter der Stubentiger gaben an, dass sie sich jetzt weniger Sorgen um die Sicherheit ihrer Katze machen und die meisten erleben ihre Katze inzwischen als zufrieden.
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Front Row. Brockhoff hier bei uns in Deutschlandfunk Nova am Sonntagabend. Das war so langsam von uns. Wie gesagt, gleich nach 22 Uhr noch der Deutschlandfunk Nova Hörsaal mit den zwei Folgen. Ihr habt jetzt noch einen schönen Abend, einen schönen Sonntagabend. Kommt gut rein in diese neue Woche. Lasst euch nicht ärgern. Genießt vielleicht noch ein bisschen dieses Sommerwetter, auch wenn es echt für viele viel ist. Mit der Hitze und für die Pflanzen natürlich ganz besonders schrecklich wegen der Dürre. Aber irgendwie halten wir das auch noch durch. Und machen das Beste draus, oder? Mein Name ist Ralf Günther. Euch einen schönen Abend. Tschüss.

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1: Um 19 Uhr mit Marion Köhlis. Israel lehnt die US-Friedenspläne für den Gazastreifen ab. US-Präsident Donald Trump hatte einen 15-Punkte-Vorschlag vorgelegt. Geplant war demnach eine palästinensische Übergangsverwaltung, unterstützt durch internationale Truppen. Die radikal-islamischen Hamas sollten entwaffnet werden und israelische Truppen abziehen. Laut Trump hat die Hamas der Entwaffnung zugestimmt. Israels Ministerpräsident Benjamin Netanyahu hat fast alles in einer Kabinettssitzung abgelehnt. Erst wenn die Hamas komplett entwaffnet ist, will er Truppen abziehen. Außerdem sagt er, dass es unter seiner Regierung keinen Palästinenserstaat im Gazastreifen oder im Westjordanland geben werde. Trump hatte seine Pläne im Juli als großen Durchbruch auf dem Weg zu Frieden im Gazastreifen verkündet. Bundesverkehrsminister Steffen Bilger verspricht für die nächsten Jahre mehr Pünktlichkeit bei der Deutschen Bahn. Der Bild am Sonntag sagte Bilger, dass es zwar zu 100% pünktliche Züge nicht geben könnte, aber im Fernverkehr wird in den nächsten 3 Jahren eine Quote von 70% angestrebt. Das soll laut Bilger als Ziel zwischen Bund und Bahn festgehalten werden und sich auch auf Bonuszahlungen von Bahnmanagerinnen und Managern auswirken, sollten sie das Ziel verfehlen. Dieses erste Halbjahr waren laut Bilger nur gut die Hälfte der Fernzüge pünktlich. Auf der frisch sanierten Strecke zwischen Hamburg und Berlin war der Bahn zufolge nur jeder vierte Zug pünktlich. Grund seien hier Restmängel und fehlende Software-Updates für Stellwerke. In der kanadischen Provinz British Columbia wurde wegen Waldbränden der Notstand ausgerufen. Die Behörden haben mehr als 20.000 Menschen aufgerufen, ihre Häuser zu verlassen. Nach offiziellen Angaben steht eine Fläche von mehr als 100 Quadratkilometern in Flammen. In Europa werden weiter Waldbrände aus Italien, Spanien und Frankreich gemeldet. Und auch in Indonesien. In Ostjava musste ein beliebter Nationalpark wegen eines Feuers im Wald auf unbestimmte Zeit schließen. Der Fußball-Weltverband FIFA hat sich in einem Statement nochmal hinter ihren Präsidenten Gianni Infantino gestellt. In der Mitteilung heißt es, dass es offenbar Akteure gäbe, die die FIFA und ihren Präsidenten untergraben wollten, obwohl der demokratisch von den Mitgliedsverbänden gewählt worden sei. In den letzten Wochen war FIFA-Chef Infantino in die Kritik geraten, nachdem er eine neue Vermarktungsstrategie für Weltmeisterschaften durchsetzen wollte. Der europäische UEFA-Verband hatte sich gegen ihn gestellt. Der südamerikanische und der afrikanische Verband unterstützen Infantino weiter. Gestern hatte Kulturstaatsminister Wolfram Weimer als erstes Mitglied der Bundesregierung Infantinos Rücktritt gefordert. Weimer sagte, Infantino habe dem Weltfußball geschadet. Der sei Kulturgut für alle und keine Spekulationsware für wenige.
0: Das Wetter.
1: In der Nacht kühlt es auf 20 bis 13 Grad ab. Im Süden und im Osten kann es einzelne Gewitter geben. Morgen im Norden auch noch ein bisschen Regen und einzelne Gewitter. Ansonsten wieder freundlich bis sonnig bei 20 bis 36 Grad.
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1: Um 20 Uhr mit Marion Fülis. 2 Wochen nach dem Anschlag auf den Berliner CSD haben in Köln Tausende für einen besseren Schutz queerer Menschen demonstriert. Nach Angaben des Vereins Cologne Pride waren mindestens 10.000 Menschen beim Protestzug dabei. Auch in anderen Städten wurden am Wochenende an den Anschlag erinnert. In Berlin-Friedrichshain haben, unter hohen Sicherheitsauflagen, mehr als 4.000 Menschen ein queeres Parkfest gefeiert. Vor 2 Wochen war beim Berliner CSD ein islamistischer Attentäter mit einem Auto in eine Menschengruppe gefahren. Eine Frau wurde getötet, 31 Menschen wurden verletzt. Das Pentagon ruft die US-Industrie auf, mehr Waffen zu produzieren. US-Medien melden schon länger, dass durch den Iran-Krieg die amerikanischen Waffenvorräte immer kleiner werden. Präsident Donald Trump hat das bisher bestritten. Die Washington Post und CNN melden jetzt, dass das Verteidigungsministerium aufruft, die Produktion schnell zu steigern. Demnach soll die Industrie in 3 Wochen Pläne zur Umsetzung vorlegen. Eine Denkfabrik in den USA hat Ende Juli geschätzt, dass die USA als Beispiel noch knapp 830 Patriot-Abwehrraketen haben. Vor dem Iran-Krieg sollen es etwa 2.300 gewesen sein. Ein Pentagon-Sprecher sagt, dass die Regierung schon lange eine schnellere Produktion und Lieferung von Waffen will und dass auch der direkte Kontakt zur Industrie nicht ungewöhnlich sei. Die Versicherungsbranche warnt davor, die Gefahren von Hitzewellen nicht zu verharmlosen. Das Risiko von Hitzewellen und die damit verbundenen Todesfällen seien unterschätzt worden, heißt es vom Rückversicherer Swiss Re in der NZZ. Ein Rückversicherer ist ein Unternehmen, das andere Versicherungsgesellschaften versichert, also eine Art Versicherung für Versicherung. Hintergrund für die Warnung der Swiss Re ist eine massive Übersterblichkeit in Europa. Laut NZZ sind von Ende Juni bis Ende Juli in den 26 erfassten EU-Ländern 31.800 Menschen mehr gestorben als in einem durchschnittlichen Sommer. Betroffen sind demnach vor allem Menschen über 65 Jahre. In Paris gilt ab sofort eine Helmpflicht für E-Scooter. Hintergrund ist laut Polizei eine steigende Zahl von Unfällen und auch, dass viele Betroffene schwere und tödliche Kopfverletzungen hatten. Fahrerinnen und Fahrer müssen ab jetzt auch eine Warnweste oder Reflektoren tragen. Ohne Helm wird eine Geldstrafe von 135 ohne Weste von 35 Euro fällig. Paris hatte schon vor 3 Jahren alle Leih-E-Roller verboten, private sind aber noch erlaubt. Die niederländische Radrennfahrerin Demi Vollering hat die Tour de France Femme gewonnen, also die Tour der Frauen. Die 9. und letzte Etappe war in Nizza gestartet und geendet. Die deutsche Antonia Niedermayer landete auf Platz 4. Sie hat außerdem das weiße Trikot als beste Jungfahrerin bekommen.
0: Das Wetter.
1: Im Süden sind am Abend und in der Nacht einzelne Gewitter drin, das gilt auch für den Osten. Es kühlt auf 20 bis 13 Grad runter. Morgen im Norden etwas Regen und einzelne Gewitter, sonst freundlich bis sonnig bei 20 bis 36 Grad.
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1: Hi und willkommen im Hörsaal, einer Produktion von Deutschlandfunk Nova. Wir finden für euch die besten Vorträge aus allen Bereichen der Wissenschaft. In dieser Folge geht's um Politik. Ich bin Katrin Ohlendorf. Schön, dass ihr dabei seid.
2: Gefährdungen der demokratischen Ordnung werden häufig erst spät erkannt und mitunter zu spät.
1: Das sagt der Politikwissenschaftler Aurel Cresson. Er ist Professor für vergleichende Politikwissenschaft an der Uni Heidelberg und forscht unter anderem zu demokratischer Resilienz, also der Widerstandsfähigkeit von Demokratien. Und er sagt, Demokratien, die verschwinden meist nicht einfach so plötzlich.
2: Demokratische Erosion verläuft in der Regel schleichend, legalistisch, also im Rahmen des Rechts, und institutionell vermittelt.
1: Das heißt, langsame Zersetzung und das auch innerhalb oder auch über bestehende Institutionen. Und er warnt,
2: dass einmal eingesetzte substanzielle Demokratieerosion meist auch zu einem Zusammenbruch der Demokratie führt.
1: Aurel Cresson hat aber auch eine positive Nachricht. Im internationalen Vergleich, da steht die Resilienz der deutschen Demokratie noch ganz gut da. Trotzdem.
2: Für bislang stabile, resiliente Demokratien wie die Bundesrepublik Deutschland sollte es eine Warnung sein, Erosionsprozesse frühzeitig zu erkennen und ihnen proaktiv entgegenzuwirken.
1: Aber der Politikprofessor sagt auch, keine Panik.
2: Nicht jeder Schnupfen ist gleich eine Lungenentzündung. Das gilt auch für die Demokratie.
1: Gut, starten wir also mit der Diagnose. Wie sieht es aus mit der Demokratie weltweit und in Deutschland? Wie mit dem demokratischen Immunsystem? Was hilft laut Forschung vorbeugend? Und was, wenn die Krankheit schon da ist? Das schauen wir uns jetzt an. Resilienz demokratischer Systeme, Deutschland im internationalen Vergleich, so heißt der Vortrag von Aurel Cresson. Gehalten hat er ihn an der Uni Heidelberg am 15. Juni 2026 im Rahmen der Ruperto Carola Ringvorlesung mit dem Titel Wehrhafte Demokratie, Resilienz, Sicherheit, Verteidigung.
2: Nach 1990 galt die freiheitliche Demokratie in Europa als nahezu alternativlos. Die geteilte Erwartung war, dass sie sich nach dem Ende der Sowjetunion langfristig als globale Norm durchsetzen würde. Sie werden sich vielleicht an Francis Fukuyamas berühmte These vom Ende der Geschichte erinnern. Ein Ende der Geschichte infolge des Sieges des politischen und wirtschaftlichen Liberalismus über den Kommunismus. Heute, 35 Jahre später, erscheint diese Annahme zweifelhafter als jemals zuvor. In zahlreichen Ländern gewinnen autoritär-populistische oder antipluralistische Kräfte an Einfluss. Politische Polarisierung nimmt zu, während das Vertrauen in die demokratischen Institutionen sinkt. Digitale Öffentlichkeiten fragmentieren gesellschaftliche Kommunikation und erschweren die Herausbildung gemeinsamer Wirklichkeitsvorstellungen. Zugleich treten autoritäre Regime immer selbstbewusster auf und versuchen sich zu präsentieren, mitunter auch mit Erfolg, als vermeintlich handlungsfähigere Alternativen zur freiheitlichen Demokratie. Besonders sichtbar wird das am globalen Geltungsanspruch der Volksrepublik China. Aber auch andere Autokratien verbinden globalpolitische Ambitionen zunehmend mit normativen Gegenentwürfen zur liberalen Ordnung. So zeigt der Blick auf gängige Demokratiebarometer, hier stellvertretend die Daten des schwedischen Varieties of Democracy Projekts und des in Deutschland aufgelegten Bertelsmann Transformationsindex, für die letzten 15 Jahre einen Rückgang im globalen Demokratieniveau. Der Rückgang mag Ihnen gering erscheinen, aber er ist substanziell und statistisch signifikant. Er ist anhaltend und er erfasst längst nicht mehr nur junge und ungefestigte Demokratien in weit, weit entfernten Ländern, sondern auch westliche Kernstaaten der OECD wie die USA, Großbritannien und Italien. Diese Entwicklungen haben auch Fragestellungen der Demokratieforschung verschoben. Lange Zeit stand im Zentrum der empirischen, also erfahrungswissenschaftlich orientierten Forschung die Frage, wie Demokratien entstehen und wie sie sich konsolidieren. Normative Demokratietheoretiker haben gefragt, was Demokratie eigentlich sei, wie Demokratie verbessert werden könnte und wie, kurz zusammengefasst, die Demokratie sich demokratisieren ließe. In den vergangenen etwa 1,5 Jahrzehnten ist jedoch eine andere Frage in den Vordergrund gerückt. Wie können Demokratien unter den Bedingungen dauerhaften politischen, gesellschaftlichen, ökonomischen und geopolitischen Drucks bestehen? Gewiss, die Diagnose einer weltweiten Krise der Demokratie ist umstritten. Viele Wissenschaftlerinnen und Wissenschaftler weisen zu Recht darauf hin, dass sie vor allem ein Problem der liberalen Demokratie sei, während wenn wir uns die partizipativen Aspekte von Demokratie anschauen oder die Minderheitenrechte, die sexuelle, ethnische oder religiöse Minderheiten in westlichen Demokratien genießen, die Demokratie keineswegs in der Krise sei und diejenigen unter uns, die in den 70er und 80er Jahren oder vielleicht sogar noch davor aufgewachsen sind, werden sich nicht des Eindrucks erwecken können, dass doch für viele Bevölkerungsgruppen, Frauen, Minderheiten, die Demokratie freiheitlicher sei, als sie es in den 70er oder 80er Jahren gewesen ist. Gleichwohl müssen wir konstatieren, dass es eine wachsende Zahl an Demokratien gibt, wo genau diese Fortschritte, die in den letzten Jahrzehnten erzielt wurden, unter Druck geraten sind. Dabei ist ein Unterschied zu den Zwischenkriegsjahren, mit denen häufig die aktuelle Situation verglichen wird, oder auch der Zeit der 50er und 60er Jahre, dass Demokratien heute meist nicht einen plötzlichen Tod sterben. Demokratische Erosion verläuft in der Regel schleichend, legalistisch, also im Rahmen des Rechts, und institutionell vermittelt. Gewählte Regierungen, also jene, die gewählt wurden, um die Demokratie zu führen, nutzen demokratische Verfahren, um Gerichte zu politisieren, Medien zu delegitimieren, Oppositionsakteure unter Druck zu setzen und Wettbewerbsregeln zu ihren Gunsten zu verändern. Gerade weil diese Prozesse graduell verlaufen, werden Gefährdungen der demokratischen Ordnung häufig erst spät erkannt und mitunter zu spät. Vor diesem Hintergrund rückt der Begriff der demokratischen Resilienz zunehmend ins Zentrum der akademischen wie der politischen Debatte. Gemeint ist damit nicht das bloße institutionelle Überleben einer Demokratie oder gar die Konfliktfreiheit politischen Wettbewerbs. Demokratien können fortbestehen, obwohl sie erodieren. Fälle wie Ungarn unter der Fidesz-Regierung oder die Türkei unter Präsident Erdogan symbolisieren dies. Zudem sind Demokratien konflikthafte politische Ordnung. Ihre besondere Stärke liegt nicht in der Konfliktvermeidung, sondern in der Konfliktverarbeitung und in ihrer Fähigkeit, auf Krisen zu reagieren und politische Selbstkorrektur zu ermöglichen. Vor diesem Hintergrund möchte ich in meinem Vortrag 4 Fragen ansprechen. Erstens, was bedeutet eigentlich demokratische Resilienz? Was meinen wir damit? Zweitens, warum geraten Demokratien eigentlich unter Druck? Drittens, warum gelingt manchen Demokratien die Konfliktbewältigung oder die Krisenbewältigung besser als anderen Demokratien? Und viertens schließlich, wie resilient ist die bundesdeutsche Demokratie im internationalen Vergleich? Wenden wir uns also zunächst dem Begriff der Resilienz zu. Er hat zuletzt in der Demokratieforschung tüchtig Karriere gemacht. Das ist kein Zufall. Resilienzkonzepte gewinnen typischerweise in Zeiten wachsender Unsicherheit an Bedeutung. Dahinter steht die Einsicht, dass Demokratien als komplexe Systeme dauerhaft Krisen und Störungen ausgesetzt sind und ihre zentrale Herausforderung weniger in der Vermeidung als in dem Umgang mit Krisen und Herausforderungen besteht. Freilich wird demokratische Resilienz von Demokratieforschern sehr unterschiedlich verwendet. Ich möchte daher zu Beginn meines Vortrags zunächst eine allgemeine Begriffsklärung voranstellen. Ich verstehe unter dem Begriff der demokratischen Resilienz die Fähigkeit demokratischer Systeme, innere und äußere Belastungen standzuhalten, ohne dass sie ihre demokratische Kernidentität verlieren. Das heißt, demokratische Resilienz umfasst zum einen die Fähigkeit, dauerhaften Verlust demokratischer Qualität zu verhindern und zum anderen die Fähigkeit zur demokratischen Selbstkorrektur. Dabei geht es bei der Verhinderung des Verlusts demokratischer Qualität um eine substanzielle und nachhaltige Beschädigung der Demokratie. Nicht jeder Schnupfen ist gleich eine Lungenentzündung. Das gilt auch für die Demokratie. Und es geht auch darum, wenn einmal Schädigungen der Demokratie eingetreten sind, diese bearbeiten zu können, um die Demokratie anzupassen und dann ihre jeweilige Reaktionsfähigkeit zukünftig zu erhöhen. Wenn wir von demokratischer Resilienz sprechen, dann sprechen wir von einem Prozess. Um demokratische Resilienz sinnvoll erfassen zu können, ist es notwendig, drei miteinander verbundene, aber konzeptionell unterscheidbare Ebenen zu differenzieren. Erstens Resilienzleistung, zweitens Resilienzkapazitäten und die Resilienzmechanismen. Resilienzleistung einer Demokratie zeigt sich in den konkreten Ergebnissen demokratischer Krisenbewältigung. Sie umfasst drei idealtypische Formen. Erstens die Initialresilienz, Englisch Onset Resilience. Das heißt, hier gelingt es Demokratien, Belastungen oder autoritäre Dynamiken bereits in einer frühen Phase zu absorbieren, ohne dass die demokratische Qualität von Institutionen und Verfahren substanziell beeinträchtigt wird. Hier meint Resilienzleistung, dass die Demokratie in der Lage ist, Schädigungen zu vermeiden. Zweitens manifestiert sich Resilienzleistung in der Bestands- oder englisch gesprochen Breakdown Resilience. Zwar kommt es zu einer demokratischen Regression, also einem substanziellen Rückgang an demokratischer Qualität gelebter Prozesse, Prinzipien und Praktiken, doch die zentralen normativen und institutionellen Kernelemente der Demokratie bleiben erhalten, so dass ein Zusammenbruch der Demokratie verhindert werden kann. Und drittens schließlich die Erholung, Recovery oder Bounce Back. Demokratien stabilisieren sich nach einer Phase der Regression und gewinnen verlorene demokratische Qualität zurück, mitunter sogar auf einem höheren Niveau als vor der Krise. Mit anderen Worten, die Demokratie geht gestärkt aus einer Herausforderung oder Krise hervor. Die Resilienzleistung der Demokratie, Initialresilienz, die Verhinderung von Schädigungen, Breakdown-Resilienz, die Verhinderung einer, die Demokratie als Regimeform, als politische Ordnung beendende Krise, oder aber die Erholungsresilienz, hängen ab von den Resilienzkapazitäten einer Demokratie. Die Resilienzkapazitäten bestimmen, in welchem Ausmaße bestimmte Stressoren, Krisen, Herausforderungen tatsächlich zu einer Gefahr für die Demokratie werden. Übersteigt die Intensität eines Stressors die vorhandene Resilienzkapazität, steigt das Risiko demokratischer Erosion oder gar eines Zusammenbruchs der demokratischen Ordnung. Bestehende Forschungsarbeiten identifizieren vier zentrale Kapazitätsarten oder Bereiche von Kapazitäten. Erstens der institutionelle Bereich des demokratischen Systems. Zweitens das Repräsentationssystem. Drittens die Zivilgesellschaft. Und viertens die politische Gemeinschaft der Bürgerinnen und Bürger. Die institutionelle Ebene umfasst jene zentralen Regeln und Institutionen, die für die Stabilität und die demokratische Qualität eines politischen Systems von grundlegender Bedeutung sind. Dazu zählen insbesondere institutionelle Begrenzungen der Regierungsmacht, eine unabhängige Justiz sowie die historisch gewachsenen Erfahrungen einer Gesellschaft mit demokratischen Institutionen und Praktiken. So ist es eine der Besonderheiten demokratischer Systeme, dass ihre Fähigkeit, demokratisch Krisen zu bewältigen, umso stärker ist, je länger die Demokratie besteht. Wir sprechen da in der Politikwissenschaft von einer Stock Variable. Der Effekt von Demokratie ist umso stärker, je länger er wirkt. Junge Demokratien haben geringere institutionelle Resilienzkapazitäten als alte Demokratien. Zweitens, das politische Repräsentationssystem. Ihm kommt eine Schlüsselrolle zu. Parteiensysteme, deren Parteien sich demokratischen Prinzipien, politischem Pluralismus und Gewaltverzicht verpflichtet fühlen und die zugleich eine schwache oder geringe Polarisierung aufweisen, stärken die Resilienzkapazität einer Demokratie. Starke, gesellschaftlich verankerte, prodemokratisch oder demokratieloyale politische Parteien erschweren den Erfolg antipluralistischer Kräfte und stabilisieren die Demokratie auch in Konfliktphasen. Drittens, die zivilgesellschaftliche Ebene. Hier geht es um die Robustheit zivilgesellschaftlicher Selbstorganisation sowie das Ausmaß, in dem gesellschaftliche Gruppen tatsächlich über die Möglichkeit verfügen, politisch zu partizipieren, öffentlich Themen zu setzen, politische Ämter zu übernehmen und politische Entscheidungen zu beeinflussen. Last but not least, die politische Gemeinschaft als vierter Bereich. Das Vertrauen der Bürgerinnen und Bürger in bzw. ihre Zufriedenheit mit der Demokratie spielen hier eine zentrale Rolle. Ein hohes Institutionenvertrauen verstärkt die Fähigkeit der Demokratie, auf Krisen und Belastungen effektiv zu reagieren und erschwert zugleich den Erfolg antidemokratischer Kräfte. Ferner fördert eine hohe Zufriedenheit der BürgerInnen mit dem Funktionieren der Demokratie die Bereitschaft, demokratische Entscheidungen und Verfahren zu akzeptieren. Dadurch sinken politische Konflikt- und Implementationskosten, während die Handlungsfähigkeit der Demokratie gegenüber externen wie internen Störanreizen steigt. Aber diese Kapazitäten, also die institutionelle Strenge oder Stärke der Demokratie, die Stärke von Zivilgesellschaft, die Stärke der bürgerlichen politischen Gemeinschaft und auch die Verankerung des Parteiensystems, sie wirken nicht von alleine, sondern sie wirken über Resilienzmechanismen. Damit gemeint sind jene konkreten Prozesse demokratischer Selbstverteidigung, Selbstkorrektur und Anpassung, durch die Demokratien auf Krisen, Belastungen oder autoritäre Herausforderungen reagieren. Manche Demokratien entwickeln Mechanismen der Machtbegrenzung und Korrektur. Andere verlieren genau diese Fähigkeit. Insgesamt sind 5 Mechanismen zu nennen. Erstens die demokratische Blockade, also die Fähigkeit demokratischer Institutionen, frühe Versuche exekutiver Machtkonzentration im Keim zu ersticken oder zu begrenzen. Gerichte, föderale Vetostrukturen, Parlamente und andere Watchdog-Institutionen spielen hier eine zentrale Rolle. Gerade in der Frühphase demokratischer Erosion ist institutionelle Blockade oft entscheidend. Die Vereinigten Staaten von Amerika und der Kontrast zwischen der ersten und der aktuell zweiten Amtszeit von Präsident Donald J. Trump liefern hierfür ein gutes Beispiel. Föderale Institutionen, Gerichte, Wahlbehörden verhinderten dort bis 2021 einen vollständigen institutionellen Durchbruch antidemokratischer, autoritärer Dynamiken. 5 Jahre später funktioniert dieser Blockademechanismus nur noch sehr eingeschränkt. Auch weil zentrale Akteure wie Kongress, Oberster Gerichtshof und Republikanische Partei ihn kaum noch nutzen. Ein zweiter Mechanismus ist die demokratische Korrektur. Demokratien können mitunter Fehlentwicklungen nicht entwickeln. Resilienz kann sich aber auch darin zeigen, bereits eingetretene Fehlentwicklungen politisch zu korrigieren. Wahlen, Opposition und gesellschaftliche Mobilisierung spielen hier eine wichtige Rolle. Beispiele sind die Abwahl der polnischen PiS oder im April diesen Jahres der Orbán-Regierung in Ungarn oder die Wahlniederlage von Präsident Bolsonaro in Brasilien. Ein dritter Mechanismus ist die gesellschaftliche Mobilisierung. Demokratien beruhen nicht alleine auf Institutionen, sondern auch auf aktiver gesellschaftlicher Verteidigung demokratischer Normen und Verfahren. Zivilgesellschaftlicher Protest, Medienöffentlichkeit und gesellschaftliche Gegenmobilisierung können autoritäre Dynamiken begrenzen. Ein Beispiel ist Südkorea. Die Candlelight-Proteste von 2016-17 oder jüngst im Dezember 24 die Massenproteste nach der Verhängung des Kriegsrechts durch Präsident Yoon in der Nacht vom 3. auf den 4. Dezember. Demokratische Resilienz erscheint dort als Zusammenspiel institutioneller Akteure und zivilgesellschaftlicher Akteure. Ein vierter Mechanismus ist die demokratische Adaption. Demokratien entwickeln als Reaktion auf stattgefundene oder antizipierte zukünftige Krisen neue institutionelle oder gesellschaftliche Schutzmechanismen. In Deutschland etwa wurde 2024 der Schutzmechanismus für das Bundesverfassungsgericht gestärkt. In den Vereinigten Staaten reagierte der Kongress nach der Wahlkrise von 2020 mit einer Reform des Verfahrens der Zertifizierung der Wahlmännerstimmen für das Präsidentenamt. Schließlich der fünfte Mechanismus, die normative Stabilisierung. Sie spielt potenziell vielleicht die wichtigste Rolle. Demokratien können langfristig nur funktionieren, wenn politische Akteure demokratische Regeln akzeptieren und politische Gegner weiterhin als legitime Konkurrenten anerkennen. Oder wie Adam Jaworski, ein polnisch-amerikanischer Politikwissenschaftler, vor einigen Jahren geschrieben hat, man braucht keine Demokratien, um Demokratie einzuführen, man braucht aber Demokratien, um sie zu erhalten. Gerade diese normativen Grundlagen geraten gegenwärtig in vielen Demokratien unter Druck. Demokratien bleiben daher meist auch nicht durch einen einzelnen Schutzmechanismus resilient, sondern durch das Zusammenspiel verschiedener Mechanismen, institutioneller, normativer und gesellschaftlicher Prozesse. Der internationale Vergleich macht deutlich, dass Demokratien in dieser Hinsicht erheblich variieren. Sie sehen hier erneut Daten des WIDEM-Projektes. Sie sehen eine Weltkarte, die sich auf das Jahr 2025 bezieht. Und auf dieser Weltkarte sehen Sie in Rot Nicht-Demokratien und in Blau Demokratien. Und die Schraffierung, die von links nach rechts läuft, zeigt an Länder, die aktuell einer Autokratisierung, also einer Erosion der Demokratie, unterliegen. Sie stellen hier fest, zum Beispiel die USA sind davon betroffen, Großbritannien, Indien ist davon betroffen, einige Länder in Südosteuropa sowie zahlreiche Länder in Asien und in Afrika. Andere Demokratien hingegen reagieren auf diese Herausforderungen mit institutioneller Selbstkorrektur und gesellschaftlicher Mobilisierung. Sie geraten nicht in den schrittweisen Prozess demokratischer Erosion, obwohl auch sie betroffen sind von ähnlichen Herausforderungen. Pandemie, Globalisierung, Inflation oder Wirtschaftskrisen. Die WIDEM-Daten zeigen zwar, dass weiterhin die Demokratie in Europa und in Nord- und Südamerika vorherrschend ist. Auch in Asien und in Afrika liegt die Zahl der Demokratien weiterhin nahe dem historischen Höchstwert. Doch dieser Befund ist trügerisch. Entscheidend ist nicht alleine die Herrschaftsordnung, sondern die Qualität demokratischer Herrschaft. Und diese verschlechtert sich vielerorts messbar und für die Menschen spürbar. Nach Angaben des schwedischen Varieties of Democracy Instituts erleben gegenwärtig mehr als 40 Länder und knapp 3,5 Milliarden Menschen substanzielle demokratische Rückschritte. Darunter eben auch gerade besonders bevölkerungsreiche Länder wie Indien, die Vereinigten Staaten und Indonesien. Rückschritte in diesen großen Demokratien entfalten erhebliche systemische Wirkung auf die internationale Ordnung, auch weil sie als normative und politische Referenzfälle weit über die eigenen Grenzen hinaus Resonanz erzielen. Für den weltweiten Zustand der Demokratie macht es einen Unterschied, ob die Demokratie auf den Kapverden erodiert oder in Indien. Grob lassen sich gegenwärtig drei Muster unterscheiden. Erstens existieren Demokratien mit vergleichsweise hoher Resilienzleistung. Hier zählen etwa die skandinavischen Demokratien dazu, Taiwan oder, wie ich gleich noch zeigen werde, auch die Bundesrepublik Deutschland. Diese Systeme verfügen typischerweise über relativ hohe Resilienzkapazitäten, insbesondere funktionierende rechtsstaatliche Institutionen, moderat polarisierte Parteiensysteme, hohes gesellschaftliches Vertrauen und vitale Zivilgesellschaften. Das bedeutet keineswegs, dass sie konfliktarm werden. Gerade das Beispiel Taiwan zeigt vielmehr, dass auch polarisierte Demokratien unter schwierigsten internationalen Rahmenbedingungen zugleich resilient sein können, sofern demokratische Institutionen und gesellschaftliche Akteure in Krisensituationen demokratische Selbstkorrektur ermöglichen. Zweitens finden sich Demokratien, die unter erheblichem Stress stehen, bislang aber weiterhin über leidlich funktionierende Resilienzmechanismen verfügen. Die Vereinigten Staaten sind hierfür das prominenteste Beispiel. Politische Polarisierung, institutionelle Blockaden und die Delegitimierung demokratischer Verfahren, insbesondere von Konkurrenzwahlen, haben dort massiv zugenommen. Dennoch haben Gerichte, föderale Institutionen, Medien, Wahlbehörden und zivilgesellschaftliche Akteure bislang verhindert, dass die demokratische Ordnung vollständig erodiert. Die amerikanische Demokratie mag eine Lungenentzündung haben, aber noch ist sie nicht tot. Drittens existieren Demokratien, in denen demokratische Schutzmechanismen bereits weitgehend ausgehöhlt wurden. Die Türkei, Serbien, Indien, Indonesien oder auch mindestens bis zu den Wahlen von diesem April Ungarn sind Beispiele. Dort zeigt sich besonders deutlich, dass demokratische Regression heute eben meist nicht abrupt verläuft. Vielmehr entstehen schrittweise asymmetrische Wettbewerbsbedingungen, institutionelle Machtkonzentrationen und strukturelle Verzerrungen zugunsten der Regierungsseite. Es wird weiterhin gewählt und Oppositionsparteien existieren. Doch die Fähigkeit zur demokratischen Selbstkorrektur nimmt kontinuierlich ab. Gleichzeitig zeigt der Fall Ungarn, dass oppositionelle Gegenkräfte auch unter Autokratisierungsdruck latent mobilisierungsfähig bleiben und politische Machtwechsel vielleicht unwahrscheinlich, aber nicht unmöglich sind. Vor diesem Hintergrund stellt sich die Frage, wie einzelne Demokratien konkret Resilienz entwickeln oder verlieren. Besonders aufschlussreich sind dabei einige Fälle, in denen demokratische Systeme unter massivem Stress sehr unterschiedliche Resilienzentwicklungen, Resilienzpfade eingeschlagen haben. Lassen Sie mich beginnen mit den USA, den Vereinigten Staaten von Amerika. Die Vereinigten Staaten zeigen, wie fragil selbst eine lang etablierte Demokratie werden kann, wenn Blockadeakteure wegfallen und Korrektur- oder Adaptionsreaktionen ausbleiben. Die systematische Missachtung demokratischer Normen, rechtsstaatlicher Verfahren und verfassungsrechtlicher Prinzipien unter Trump II ist nicht nur Ausdruck eines Strebens nach Machtkonzentration, sondern auch Folge tiefer institutioneller und normativer Erschöpfung. Ermöglicht werden solche Entwicklungen, wenn Demokratien Krisenphasen nicht zur Stärkung ihrer Schutzmechanismen nutzen, wie die USA unter dem, man muss es wohl so nennen, Biden-Interregnum. Zugleich macht der amerikanische Fall deutlich, dass demokratische Resilienz eben auch gerade unter besonders hoher Belastung sichtbar wird. Föderale Strukturen, unabhängige Gerichte, Medien und zivilgesellschaftliche Akteure verhindern bislang einen vollständigen Durchbruch autokratischer Tendenzen. Die Vereinigten Staaten erscheinen damit als eine hochgradig gestresste, bislang jedoch weiterhin bestandsfähige Demokratie. Polen illustriert hingegen die Bedeutung demokratischer Selbstkorrektur. Nach dem Regierungsantritt der nationalkonservativen Peace-Partei im Jahre 2015 kam es zu Dauerkonflikten um Justiz, Medien und Gewaltenteilung, die vielfach auch von der EU als demokratische Erosion interpretiert wurden. Dennoch blieben zentrale Wettbewerbsmechanismen erhalten. Oppositionelle Parteien konnten sich koordinieren, gesellschaftliche Mobilisierung blieb möglich und Wahlen behielten ihren kompetitiven Charakter. Der Machtwechsel von 2023 macht deutlich, dass Resilienz nicht zwingenderweise bedeutet, Erosion, Demokratieverlust zu vermeiden. Sie kann sich auch in der Fähigkeit ausdrücken, solche Entwicklungen einzudämmen und im Zeitverlauf zu korrigieren. Doch womöglich droht Polen ein böses Erwachen bei den Parlamentswahlen im nächsten Jahr. Denn ähnlich wie in den USA sind auch hier zentrale Vorhaben zur Stärkung der Demokratie bislang gescheitert, vor allem am Veto des Staatspräsidenten. Tatsächlich zeigen Untersuchungen aus dem Umfeld des Varieties of Democracy Projekts, dass einmal eingesetzte substanzielle Demokratieerosion meist, genauer in 80% der Fälle, auch zu einem Zusammenbruch der Demokratie führt. Und spätere Versuche der demokratischen Erholung häufig fragil bleiben. Für rückschrittige Demokratien wie die USA ist das eine schlechte Nachricht. Für bislang stabile, resiliente Demokratien wie die Bundesrepublik Deutschland sollte es eine Warnung sein, Erosionsprozesse frühzeitig zu erkennen und ihnen proaktiv entgegenzuwirken. Besonders eindrucksvoll zeigt sich die Bedeutung gesellschaftlicher Mobilisierung am Fallbeispiel Südkorea. Die Proteste von 2016-17 und 2024-25 verdeutlichen, dass dort entscheidend für die Resilienz der Demokratie nicht das Verfassungsgefüge alleine war, sondern das Zusammenspiel von Gerichten, Parlament, Opposition und zivilgesellschaftlicher Mobilisierung. Die Kehrseite zeigt sich in Ungarn und der Türkei. Demokratische Regression erfolgte hier nicht durch abrupte Zusammenbrüche, sondern durch die schrittweise Erosion institutioneller und gesellschaftlicher Gegenkräfte und die Manipulation des politischen Wettbewerbs. Dennoch sind solche Entwicklungen nicht zwangsläufig umkehrbar. Der Wahlsieg der Opposition in Ungarn verweist darauf, dass selbst unter asymmetrischen Bedingungen demokratische Selbstkorrektur funktionieren kann. Aber ein Regierungswechsel garantiert noch keine demokratische Erholung. Er eröffnet zunächst lediglich die Chance, geschwächte institutionelle, gesellschaftliche und normative Ressourcen wiederherzustellen. In welche Richtung sich Ungarn entwickeln wird? In Richtung Biden-Interregnum? Oder tatsächliche Erholung der Demokratie wird sich in den nächsten Jahren zeigen müssen. Der Vergleich dieser Fälle macht deutlich, dass demokratische Resilienz nicht auf einen einzelnen Faktor reduziert werden kann. Weder Institutionen alleine noch die politische Kultur, gerne viel bemüht, oder wirtschaftliche Entwicklung reichen als Erklärung aus. Entscheidend ist vielmehr das Zusammenspiel verschiedener Kapazitäten und verschiedener Mechanismen. Demokratien unterscheiden sich darin, wie gut sie institutionelle Blockaden

Wende bis Ende 2025 für die Bundesrepublik sowie einige ausgewählte andere Demokratien und den Durchschnitt der Mitgliedstaaten der Europäischen Union. Sie sehen hier einen rapiden Abfall der Daten für die USA seit 2024. Und das ist im internationalen Vergleich ein einzigartiger, rapider Einbruch freiheitlicher Demokratie. Hingegen sind die Werte für die Schweiz weiterhin und weitgehend unvermindert sehr hoch. Die Europäische Union stellt gegenwärtig gewissermaßen ein Laboratorium verschiedener Resilienzmechanismen dar. Insgesamt weist der Trend nach unten in Richtung auf eine Abschmelzung der Geltungskraft demokratischer Prinzipien, Praktiken und Prozesse. Doch hinter den Durchschnittswerten stehen sehr unterschiedliche Entwicklungen. Die nordischen Demokratien verfügen weiterhin über vergleichsweise hohe gesellschaftliche Vertrauenswerte, starke öffentliche Institutionen und ausgeprägte Formen gesellschaftlicher Kooperation. Bemerkenswert ist dabei, dass demokratische Resilienz in nordischen Demokratien wie Finnland, Schweden, Island oder Norwegen zunehmend auch sicherheitspolitisch gedacht wird. Schweden etwa verbindet demokratische Wehrhaftigkeit mit dem Konzept gesellschaftlicher Krisenvorsorge und ziviler Verteidigungsfähigkeit. Demokratische Resilienz erscheint dort also nicht alleine als eine politisch-institutionelle Frage, sondern als eine gesamtgesellschaftliche Aufgabe. In vielen anderen europäischen Demokratien oder Demokratien der Europäischen Union treten hingegen zunehmend Spannungen zwischen demokratischer Offenheit und politischer Resilienzfähigkeit hervor. Demokratien geraten dabei paradoxerweise teilweise gerade wegen ihrer Offenheit unter Stress. Freie Öffentlichkeit, politische Konkurrenz und gesellschaftliche Pluralität, die die normative Stärke der Demokratie ausmachen, erhöhen zugleich ihre Verletzlichkeit gegenüber Polarisierung, Desinformation oder antipluralistischen Mobilisierungsstrategien. Besonders deutlich zeigt sich dieses in Teilen Ost-, Mittel- und Südosteuropas, wo Auseinandersetzungen um Rechtsstaatlichkeit, Medienfreiheit und Gewaltenteilung zunehmend konfrontativ verlaufen. Für die bundesdeutsche Demokratie verzeichnet Wiedem auch einen Rückgang. Der ist aber gering und liegt statistisch gesprochen innerhalb des sogenannten Konfidenzintervalls. Das heißt, statistisch könnte es sich auch um unerhebliche Schwankungen innerhalb der Messfehlertoleranz handeln. Und dennoch sollte man das nicht vorschnell als ein statistisches Artefakt abtun. Die historische Entwicklung der Bundesrepublik war in besonderem Maße von Erfahrungen des demokratischen Scheiterns geprägt. Die institutionelle Grundstruktur des Grundgesetzes entstand vor dem Hintergrund des Zusammenbruchs der Weimarer Republik und zielt bewusst auf die Schaffung einer widerstandsfähigen demokratischen Ordnung. Föderale Machtteilung, Gewaltenteilung, eine starke Verfassungsgerichtsbarkeit und das Demokratie theoretisch wie Demokratie praktisch nicht ganz unproblematische Konzept der wehrhaften Demokratie sollten verhindern, dass politische Macht dauerhaft konzentriert wird. Die folgende Abbildung präsentiert Daten, die meine Co-Autoren und ich gesammelt haben für die Entwicklung eines sogenannten Resilienzkapazitätsindex. Dieser Index versucht zu messen, wie stark die demokratischen Resilienzkapazitäten im internationalen Vergleich sind. Er misst vier Arten von Resilienzkapazitäten: Institutionen, Parteien, Zivilgesellschaft und politische Gemeinschaft. Und zwar einzeln sowie im Aggregat. Vergleichsfälle für den Zeitraum von 2000 bis 2023 sind erneut die USA, die Schweiz sowie die Europäische Union. Deutschland weist über den gesamten Beobachtungszeitraum hinweg hohe Gesamtwerte auf und gehört weiterhin zu den kapazitätsstärksten resilienten Demokratien im internationalen Vergleich. Die gute Nachricht ist, hey, die Resilienzkapazität der bundesdeutschen Demokratie ist deutlich stärker, als es die Medien uns mitunter glauben lassen wollen. Besonders ausgeprägt bleiben institutionelle
und zivilgesellschaftliche Resilienzkapazitäten. Recht

0: staatliche Verfahren, staatliche Leistungsfähigkeit und die Legitimität zentraler Institutionen bleiben insgesamt hoch. Interessanter als die insgesamt hohen Werte ist jedoch, und das ist die nicht so gute Nachricht, ist jedoch die unterschiedliche Entwicklung der einzelnen Kapazitäten. Während institutionelle und Zivilgesellschaft die Ressourcen weiterhin stabil bleiben, zeigen sich stärkere Veränderungen im Bereich politischer Vermittlungs- und Integrationsleistungen. Die empirischen Befunde deuten damit auf eine wichtige und potenziell besorgniserregende Verschiebung im Resilienzprofil der Bundesrepublik hin. Die gegenwärtigen Herausforderungen liegen weniger in institutioneller Fragilität als vielmehr in der Veränderung, manche würden auch sagen in der Erosion, politischer Repräsentations- und Integrationsmechanismen. Diese Entwicklung verweist auf umfassendere gesellschaftliche und politische Verschiebungen. Über Jahrzehnte war das politische System Deutschlands durch stabile soziale Milieus und enge Beziehungen zwischen gesellschaftlichen Gruppen und politischen Parteien geprägt. Die großen sogenannten Volksparteien übernahmen dabei zentrale Integrationsfunktionen. Sie bündelten Interessen, erzeugten politische Loyalitäten und ermöglichten stabile Minderheiten. Diese Strukturen haben sich jedoch erheblich verändert. Die Erosion traditioneller Parteienbindung, die Fragmentierung des Parteiensystems sowie die steigende Volatilität des Wahlverhaltens haben die politische Landschaft und damit auch die Resilienzkapazitäten der bundesdeutschen Demokratie verändert. Es entstehen offenere politische Arenen, das ist gut für die Demokratie, aber zugleich auch neue Unsicherheiten hinsichtlich gesellschaftlicher Integration und politischer Repräsentation. Hinzu kommen Belastungen, die gegenwärtig viele liberale Gesellschaften plagen. Dazu zählen politische Polarisierung, die zunimmt, digitale Fragmentierung der Öffentlichkeit, Vertrauensverluste gegenüber politischen Institutionen sowie eine wachsende Verfahrensungeduld. Demokratien beruhen nicht alleine auf politischen Ergebnissen, sondern auch auf der Akzeptanz konfliktiver und häufig langsamer Entscheidungsverfahren. Oder wie unser ehemaliger Kollege Professor Schmidt es so schön gesagt hat, in der Demokratie kommt es, und für die Leistungsfähigkeit einer Demokratie, kommt es nicht darauf an, schnell zu bohren, sondern dicke Bretter zu bohren. Gerade hier entstehen zunehmende Spannungen. Umfragen deuten darauf hin, dass Teile der Bevölkerung in der Bundesrepublik Deutschland, und zwar wachsende Teile der Bevölkerung, zunehmend bereit sind, parlamentarische Verfahren zugunsten schnellerer Entscheidungen zu relativieren, wenn dadurch wahrgenommene Probleme effektiver gelöst werden. Dabei variiert die Problemwahrnehmung. Migrationskrise, Wirtschaftskrise, Klimakrise oder Kriege und Katastrophen andernorts. Nicht aber die wachsende Bereitschaft, auch undemokratische Mittel und Wege der Problembewältigung zumindest zu erwägen. Besondere Aufmerksamkeit verdient in diesem Zusammenhang die Entwicklung der gesellschaftlichen Polarisierung. Demokratische Politik lebt von Konflikten und Meinungsunterschieden. Problematisch wird Polarisierung dann, wenn politische Gegner nicht mehr als legitime Konkurrenten, sondern als moralisch illegitime Feinde wahrgenommen werden. Die Forschung spricht hier von der sogenannten affektiven Polarisierung. An die Stelle einer Polarisierung anhand von politischen Sachfragen tritt eine Polarisierung zwischen sozialen Gemeinschaften. Deutschland weist bislang deutlich geringere Polarisierungsgrade auf als etwa die Vereinigten Staaten. Dennoch zeigt sich hier auch eine zunehmende Tendenz zur gesellschaftlichen Lagerbildung, etwa in Debatten über Migration, Corona-Maßnahmen oder die Folgen des russischen Angriffskriegs gegen die Ukraine. Solche Polarisierungstendenzen werden durch digitale Kommunikationsumwelten verstärkt. Hinzu kommt der Aufstieg eindeutig antipluralistischer Akteure im Parteiensystem. Es wäre aber verkürzt, diese Entwicklung unmittelbar als eine bevorstehende Demokratiekrise Deutschlands zu deuten. Die Bundesrepublik verfügt weiterhin über erhebliche Mechanismen demokratischer Selbstverteidigung und Selbstkorrektur. Mechanismen wie der Föderalismus, die Gewaltenteilung, Verfassungsgerichtsbarkeit erschweren Machtkonzentration. Wahlen, öffentliche Debatten und unabhängige Medien ermöglichen politische Korrektur. Hinzu treten gesellschaftliche Mobilisierungs- und Adaptionsmechanismen. Die Demonstrationen gegen Rechtsextremismus im Jahre 2024 verdeutlichen, dass weiterhin erhebliche Teile der Gesellschaft bereit sind, demokratische Normen aktiv zu verteidigen. Deutschland erscheint gegenwärtig deshalb weder als besonders fragile Demokratie noch als demokratischer Sonderfall mit struktureller Immunität. Treffender erscheint die Beschreibung einer belasteten, aber weiterhin resilienten Demokratie. Die entscheidende Frage lautet jedoch, ob Institutionen und gesellschaftliche Akteure weiterhin in der Lage bleiben, diese Konflikte innerhalb demokratischer Regeln zu verarbeiten und neue Herausforderungen politisch zu integrieren. Lassen Sie mich also nun zum Ausblick und zum Schluss kommen. Was folgt daraus für die Frage, wie demokratische Resilienz gestärkt werden kann? Über erfolgreiche Strategien demokratischer Selbstverteidigung wissen wir bislang deutlich weniger als über die Mechanismen demokratischer Erosion. Oder anders gesagt, die Forschung sagt uns deutlich mehr darüber, wie Demokratie geschwächt oder zerstört wird, als wie Demokratie erhalten und gestärkt wird. Klar ist jedoch, dass demokratische Resilienz selten auf einzelnen Mechanismen oder Institutionen beruht. Demokratien bleiben langfristig nicht durch spektakuläre Eingriffe stabil, sondern durch das Zusammenspiel verschiedener institutioneller, politischer und auch gesellschaftlicher Gegenkräfte. Unabhängige Gerichte, professionelle Verwaltung, freie Medien und vor allem demokratieloyale politische Parteien bilden wichtige institutionelle Verteidigungslinien. Den politischen Parteien kommt tatsächlich eine besondere Bedeutung zu. Ihre Bereitschaft, sich gegen antipluralistische Kräfte klar abzugrenzen und politische Konkurrenz innerhalb demokratischer Regeln auszutragen, beeinflusst maßgeblich die Stabilität demokratischer Systeme. Und dabei kommt insbesondere den bürgerlichen Mitte-Rechtsparteien eine besondere Bedeutung als demokratieloyale Kraft zu. Denn die Herausforderungen antipluralistischer Art kommen aktuell weniger von links und eher von rechts. Hinzu treten gesellschaftliche Akteure. Zivilgesellschaft, politische Bildung und öffentliche Debatten können demokratische Kompetenzen stärken, gesellschaftliche Polarisierung begrenzen und demokratische Selbstwirksamkeit fördern. Man sollte aber ihre Wirkung nicht überschätzen. Insbesondere demokratische Resilienz im Zusammenhang mit demokratischer Bildung, politischer Bildung in den Universitäten, in den Schulen oder auch im außerinstitutionellen Raum entsteht selten kurzfristig. Sie ist das Ergebnis langfristiger Lern-, Vertrauens- und Integrationsprozesse. Politische Bildung ist extrem wichtig, wirkt aber langfristig und kann nicht als Feuerwehrmechanismus herhalten, um die Demokratie resilient zu machen. Gerade die Bundesrepublik Deutschland verdeutlicht diese Ambivalenz. Einerseits verfügt sie weiterhin über starke, erhebliche institutionelle und gesellschaftliche Resilienzkapazitäten. Andererseits zeigen die diskutierten Entwicklungen, dass auch stabile Demokratien verletzlich bleiben. Oder hätten Sie vor 20 Jahren gedacht, dass die USA heute nach Daten der Demokratieförderung den historisch rapidesten und raschesten Zerfall von Demokratiequalität erleben würden? Vertrauensverluste und die Herausforderung digital fragmentierter Öffentlichkeiten verdeutlichen, dass demokratische Resilienz wie auch demokratisches Überleben keine Selbstverständlichkeit ist. Wenn wir heute über demokratische Resilienz sprechen, dann führt dies letztlich zu einer paradoxen Einsicht. Demokratien wirken häufig langsam, konflikthaft und widersprüchlich. Gerade in Zeiten multipler Krisen, Polikrisen heißt das jetzt in der Politikwissenschaft, erscheint autoritäre Handlungsfähigkeit deshalb mitunter attraktiv. Doch genau darin liegt zugleich die strukturelle Schwäche autoritärer Systeme. Demokratien besitzen einen anderen Typ von Stärke. Ihre Offenheit macht sie verwundbar, Zugleich aber ermöglicht ihre Offenheit Adaption, Korrektur und Lernen. Die Zukunft demokratischer Resilienz entscheidet sich daher nicht daran, ob Demokratien Krisen erleben oder nicht, sondern sie entscheidet sich daran, ob sie ihre Krisen weiterhin demokratisch bewältigen können. Ich danke Ihnen für Ihre Aufmerksamkeit.
1: Wie resilient sind Demokratien und was macht sie resilient? Weltweit und speziell hier in Deutschland. Das hat der Politikwissenschaftler Aurel Cranson erklärt. Quellen und Infos zum Vortrag habe ich euch wieder in die Shownotes und auf unsere Seite gepackt. Und da findet ihr auch noch weitere interessante Vorträge zur Demokratie und zu ihren Gefährdungen und ja auch noch zu vielen anderen Themen. Ich bin Katrin Ohlendorf. Danke fürs Zuhören. Passt auf euch auf und ja, auch auf die Demokratie. Bis bald.
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1: Hört mal hier, das sind so ganz typische Headlines. Psychische Erkrankungen nehmen zu. Und das hier, es gibt immer mehr psychische Krankheiten, vor allem bei jungen Menschen. Oder immer mehr Fehltage durch psychische Erkrankungen. Das hört und liest man ständig, aber...
2: Haben wir jetzt hier eine echte Zunahme oder eine gefühlte Zunahme?
1: Das klären wir jetzt. Und zwar hier im Hörsaal. Wir sind ein Wissenschaftspodcast von Deutschlandfunk Nova und wir liefern euch zweimal die Woche interessante Vorträge zu spannenden Themen aus allen möglichen Wissensbereichen. Deep Dive in die Forschung sozusagen. Mein Name ist Katrin Ohlendorf und ich freue mich, dass ihr zuhört. Ja, haben psychische Erkrankungen in den letzten 20 Jahren zugenommen? Das ist die Frage, die der Vortrag in dieser Folge beantwortet. Er kommt von Frank Jacobi, Professor für klinische Psychologie und Psychotherapie an der Psychologischen Hochschule Berlin, kurz PHB. Frank Jacobi hat viel Expertise auf dem Gebiet. Einer der Schwerpunkte seiner Forschung ist nämlich die Epidemiologie, also erforscht, wie verbreitet psychische Erkrankungen sind. Und auch zur Versorgung Betroffener und zur Psychotherapie arbeitet er. Den Vortrag hat er am 23. April gehalten im Rahmen des offenen Hörsaals der FU Berlin in der Ringvorlesung Psychische Gesundheit im Fokus zwischen Forschung, Praxis und gesellschaftlichen Herausforderungen. Frank Jacobi.
2: Ich freue mich heute zu diesem Thema zu sprechen, weil jetzt Stichwort auch gesellschaftliche Herausforderung. Es ist ja schon ein sehr wichtiges Thema, die psychische Gesundheit. Auch so im Konzert mit allen möglichen Erkrankungsarten, die wir so haben, ist jetzt ja die, die besonders präsent ist. Und da fragt man sich natürlich, wenn man an einen und an einem anderen Tag immer wieder neue Krankenkassenreporte oder sowas sieht, die da neuen Höchststand berichten, wie das denn nun ist mit der Zunahme psychischer Erkrankungen in letzter Zeit. Und dazu möchte ich gerne heute sprechen. Es ist oft teilweise recht dramatisch auch dargestellt. Teilweise gibt es neue Worte wie Youth Mental Health Crisis. Und ich habe gerade kürzlich auf Deutschlandfunk eine Sendung gehört, wo es so darum ging, alarmierende Zahlen. Mittlerweile, in den heutigen Zeiten, hat unter Schülern jeder fünfte mentale Probleme. Und zweifellos ist das richtig und ein ernstes Thema und ein wichtiges Thema, mit dem wir uns beschäftigen müssen. Aber wir wissen das eigentlich schon seit über 20 Jahren. Das Robert-Koch-Institut hat bereits vor über 20 Jahren mit der KICS-Studie, der Studie zur Gesundheit von Kindern und Jugendlichen in Deutschland, auch die psychische Gesundheit untersucht in großen Untersuchungen, wo über 10.000 Kinder und Jugendliche untersucht wurden. Und dort auch schon festgestellt, dass so ungefähr 20%, so ungefähr jeder Fünfte schon ernsthafte Schwierigkeiten in diesem Bereich hat. Und das heißt, das ist etwas, wo wir uns unbedingt drum kümmern müssen. Und wie ich schon sagte, mehr oder weniger wöchentlich erscheinen auf Titelseiten von Magazinen und so etwas Beiträge zu diesem Thema. Und deswegen ist das sicher sehr aktuell auch. Ich möchte also heute im ersten Teil erst einfach mal darstellen. Häufigkeit psychischer Störungen, epidemiologische Studien sind dort wichtig, also Studien für die Häufigkeit und die Verteilung psychischer Erkrankungen, Versorgungsdaten sind hier auch wichtig. Und die Frage, wie das nun ist mit der Zunahme. Und bei der Zunahme ist übrigens, das kann ich jetzt schon mal sagen, wichtig, dass es nicht nur um die absolute Häufigkeit geht, sondern auch um die relative Häufigkeit, also wie zum Beispiel bestimmte Dinge wie die Arbeitsunfähigkeit im Verhältnis zu anderen Erkrankungsarten mehr geworden ist bei psychischen Erkrankungen. Und im zweiten Teil wollte ich dann eine Einordnung machen, unter anderem zur Frage, warum denn die Häufigkeit psychischer Erkrankungen nicht sinkt, obwohl wir eigentlich in den letzten 20 Jahren auch vermehrte Behandlungsangebote geschaffen haben. Also gucken wir uns erstmal Häufigkeit, das ist die sogenannte Prävalenz, und Kosten- und Zunahmeeffekte psychischer Erkrankungen an. Und da haben wir zum einen Studien Feldstudien, die in Stichproben repräsentativ über Deutschland verteilt untersuchen, wie häufig psychische Erkrankungen sind. Und da muss man sich natürlich jetzt auch erstmal überlegen, wie ist denn das eigentlich definiert und wie wird das erhoben? Das war letzte Woche auch schon ein Thema. Ne? Also die, die damals schon da waren, wissen da schon ein bisschen, dass es darum geht, dass es da so Definitionen gibt in den internationalen Klassifikationssystemen, der ICD insbesondere und dem sogenannten F-Kapitel, wo dann die einzelnen Störungen und Erkrankungsarten, die Diagnosen beschrieben sind. F1 sind zum Beispiel Abhängigkeitserkrankungen oder Substanzmissbraucherkrankungen, also wo es um Alkohol und Drogen geht. F2 ist so etwas wie Psychosen, Schizophrenie, also wo es um schwere Wahrnehmungs- und Denkstörungen geht. F3 sind die affektiven Erkrankungen, das ist so Depression insbesondere in vielen verschiedenen Arten oder auch sogenannte bipolare Störungen. F4, da geht es um Angststörungen oder auch um Traumastörungen oder auch um Probleme psychischer Natur bei körperlichen Problemen. Ne? Und das sind die sogenannten somatoformen Störungen. Da würde ich vielleicht auch im Anschluss noch etwas zu sagen. Und wenn man also sozusagen dieses erheben möchte in einer großen Feldstudie, schickt man ganz viele Interviewerinnen und Interviewer übers Land und die reden dann mit den Leuten teilweise über eine Stunde lang mit bestimmten Interviews, wo dann so einzelne Symptome abgefragt werden. Und je nachdem, was dann für Probleme und Symptome die Leute berichten, kann man dann gucken, ob sie in dieser Definition mit diesen Diagnosen gezählt werden können oder nicht. Und wenn wir uns das angucken, dann sind wir ungefähr bei 28% der Bevölkerung, was ja schon ganz schön erheblich ist. Ne? Ungefähr bei Frauen ist etwas häufiger, etwa jede dritte Frau, jeder vierte Mann ist etwa betroffen. Das wären in Deutschland über 18 Millionen Erwachsene. Und das ist dann die sogenannte 12-Monats-Prävalenz. Also das heißt nicht, dass man jemals irgendwie eine psychische Diagnose hatte, weil über das ganze Leben verteilt ist es sogar über 50%. Sondern ist es so, dass man in den vergangenen 12 Monaten zumindest zeitweise an einer klinisch relevanten psychischen Problematik gelitten hat. Und ich stelle das jetzt dar, um zu zeigen, dass es nicht die Prävalenz gibt, sondern dass es immer davon abhängt, wie es jetzt genau erhoben ist und was da alles einbezogen wurde. Wir haben nämlich einmal auch in einer sehr großen Studie alle Ergebnisse aus der EU zusammengetragen über mehrere Jahrzehnte. Und dort haben wir noch ein paar mehr Diagnosen einbezogen, zum Beispiel auch die sogenannten Persönlichkeitsstörungen. Bei denen geht es darum, dass es im zwischenmenschlichen Bereich immer wieder Probleme gibt und dass Leute sehr starke, rigide, unflexible Muster haben, wie sie die Welt so wahrnehmen oder so. Oder da ist auch ADHS und Autismus mit dabei gewesen und noch weitere. Das heißt, wenn man mehrere Diagnosen noch mit hinzunimmt, dann werden es auch mehr Prävalenz. In diesem Fall ungefähr 33%. Und dann haben wir noch eine andere Art von Daten. Das sind diese F-Diagnosen in Abrechnungsdaten. Also das, was Ärztinnen und Ärzte und Psychotherapeutinnen und Psychotherapeuten bei ihrem Versorgungsgeschehen an die Kasse melden. Und auch dort sind wir mittlerweile bei über 30%. Oft werden psychische Störungen gar nicht erkannt und auch nicht diagnostiziert, aber trotzdem sind dann auch schon in diesem Bereich mittlerweile über 30%. Und das ist sehr viel, wie man sich denken kann. Und als wir das damals auch für Europa publiziert haben, in der großen Veröffentlichung, wurde das auch sehr zur Kenntnis genommen, wurde mittlerweile schon über 5.500 Mal zitiert. Das ist für eine wissenschaftliche Artikel ziemlich viel. Und dort, ich möchte das jetzt nicht im Einzelnen aufdröseln hier, aber sieht man, dass es also viele verschiedene Diagnosen gibt. OCD heißt Zwangsstörungen, Essstörungen, Cannabisabhängigkeit und so weiter, ne, bis runter zu den Angststörungen, von denen es noch viele Untergruppen gibt. Und dann haben wir dort uns auch noch neurologische Erkrankungen angeguckt, also sowas wie Schlaganfall, Epilepsie, Parkinson und ähnliches. Und da sehen wir, dass das auch im internationalen Bereich ähnlich ist wie in Deutschland, dass insgesamt jede Menge EU-Bürger von psychischen Störungen betroffen sind und auch noch viele weitere von neurologischen Erkrankungen. Und wir haben in der damaligen Studie uns auch noch die gesundheitsökonomische Perspektive mit angeguckt, die Kosten von solchen Disorders of the Brain, wie wir es genannt haben, weil halt auch noch diese neurologischen Erkrankungen mit dabei waren. Und da waren viele, auch insbesondere aus Schweden, noch Gesundheitsökonomen mit dabei. Und dort kamen wir zu dem Ergebnis, dass diese Disorders of the Brain insgesamt teurer sind als Diabetes, Herz-Kreislauf-Erkrankungen und Krebs zusammen. Und wenn man sich das erstmal so auf der Zunge zergehen lässt, dann muss man sich natürlich überlegen, ja, wie kommt das dazu? Ne? Wie kann man sich das erklären? Und dazu muss man sich natürlich auch angucken, was eigentlich alles unter Kosten verstanden werden kann. Da gibt es zum Teil die direkten Kosten. Das sind die Kosten, die entstehen durch Behandlung, also ambulante und stationäre Maßnahmen, Medikamente, Rehabilitation, Pflegeleistungen und so weiter. Dann gibt es die indirekten Kosten, das sind wirtschaftliche Folgekosten, also insbesondere Produktivitätsverlust wie Arbeitsunfähigkeit oder frühere Berentungen. Und dann gibt es noch die sogenannten intangible Kosten, das sind nicht monetär bezifferbare Kosten, die aber natürlich auch gerade bei psychischen Störungen eine enorme Rolle spielen, sowie das subjektive Leiden für die Betroffenen und deren Angehörige zum Beispiel, Einschränkungen in der Lebensqualität und andere Sachen. Und dann gehen wir jetzt mal diese Kostenarten durch und haben als erstes die direkten Kosten, also die Ausgaben für psychische Störungen in der gesetzlichen Krankenversicherung. Es gibt ja so verschiedene sogenannte Sozialgesetzbücher und das Sozialgesetzbuch 5, das bezahlt die Krankenbehandlung. Und dann gucken wir uns mal die Relation an. Und die direkten Kosten insgesamt, also alles zusammen, das ist über 350 Milliarden, einer der höchsten Ausgaben, die wir überhaupt haben von den verschiedenen Ausgabenbereichen in unserer Gesellschaft. Und von denen entfallen ungefähr 20% auf diese F-Diagnosen. Wenn wir uns insgesamt die Krankheitslast psychischer Störungen angucken, ist das eigentlich relativ wenig, muss man sagen. Aber es ist jetzt erstmal so, wie es ist, ungefähr 20%. Und davon gut die Hälfte ist im stationären Bereich verortet, also in Psychiatrien, in Reha-Kliniken und anderen klinischen Bereichen. Also ein sehr großer Teil. Im ambulanten Teil eher weniger, dann kommt auch ein sehr großer Teil an Medikamentenkosten dazu. Und dann da oben, dass man es kaum noch in den Balken reinschreiben kann, ungefähr 1,5% für die ambulante Psychotherapie, von der auch in den letzten Wochen ja viel zu hören ist. Da haben wir die Honorarkürzung, weil angeblich die Kosten dort zu hoch seien. Und wenn man sich mal diese Relation anguckt, muss man sich fragen, warum die Krankenkassen dort so einen Aufwand machen, hier da irgendwie Psychotherapeuten möglichst zu begrenzen, sage ich jetzt mal. Das ist neben dem Problem, dass wir in der Psychotherapie auch ein Nachwuchsproblem haben werden, weil die sogenannte Weiterbildung nicht ausreichend finanziert ist, ist das so eine Sache, die immer wieder frappierend ist und wo man wirklich immer wieder auch die Politik darauf hinweisen muss, was ist das für ein Verhältnis, auch im Verhältnis zu den sonstigen vielen teuren Ausgaben, die wir haben. Weil die ambulante Psychotherapie ist in der Regel die Leitlinienempfehlung Nummer 1. Es gibt ja im medizinischen und psychotherapeutischen Bereich für die verschiedenen Diagnosen immer so Expertenkomitees, die sich zusammen überlegen und die Studienlage auswerten, welche Behandlungen zu empfehlen sind, bei welchen Erkrankungen, wo es die beste sogenannte Evidenz für gibt. Und die beste Evidenz gibt es ganz oft für die ambulante Psychotherapie oder für die Psychotherapie. Und wir sehen hier, das ist nun wirklich kein großer Teil, der dann auch wirklich dafür ausgegeben ist. Und bei der stationären Behandlung, da wird zum Teil auch Psychotherapie gemacht, aber oft viel weniger. Oft in so einem stationären Aufenthalt hat man manchmal dann so 2 Einzelstunden pro Woche und 2 Gruppenstunden pro Woche. Und gibt es auch große Qualitätsunterschiede und so etwas. Also hier würde ich gerne, dass Sie das so mitnehmen, dass hier da etwas schief liegt, möchte ich jetzt mal so bewerten. Dann haben wir indirekte Kosten psychischer Erkrankungen. Da ist insbesondere der Kostenfaktor Fehltage von Bedeutung. Und das Wichtige hierbei ist auch gar nicht so sehr die absolute Zahl, sondern auch die relative Zahl. Wie ist das im Verhältnis zu anderen Krankheitsarten, wie das so angestiegen ist? Und so viele Leute mit psychischen Erkrankungen sind gar nicht unbedingt krankgeschrieben. Insgesamt von allen sogenannten AU-Fällen, also wer jemals innerhalb des letzten Quartals zum Beispiel irgendeine Krankschreibung hatte, das sind dann nur 5% mit psychischen Störungen. Aber die Menschen, die psychische Diagnosen haben, sind oft sehr lange krankgeschrieben. Pro Fall im Durchschnitt 28 Tage. Das ist ausgesprochen viel im Verhältnis zu vielen anderen Erkrankungen. Und das ist also auch ein riesiger Kostenfaktor. Interessanterweise übrigens insbesondere im sogenannten tertiären Bereich der Berufswelt, also am höchsten, also zum Beispiel im Gesundheitswesen, Banken und Versicherungen, Erziehung und Unterricht. Wenn wir uns jetzt die muskuloskeletalen Erkrankungen angucken würden, dann würden wir das dann eher finden bei Berufsgruppen mit schwerer körperlicher Arbeit und so. Also auch hier ein großer Kostenfaktor. Und ein weiter sehr großer Kostenfaktor indirekter Art, das sind die Erwerbsminderungsrenten. Da sind die psychischen Erkrankungen seit ungefähr 2005 auf Platz 1 unter allen Diagnosen und seit ungefähr 10 Jahren stabil bei ungefähr 40%. Alle Erwerbsminderungsrenten gehen auf Lasten Psyche, sage ich jetzt mal. Bei Frauen fast die Hälfte insgesamt. Und bei diesen indirekten Kosten möchte ich auch noch einen weiteren Faktor nennen, der gerne auch mal übersehen wird. Das sind die Kostenfaktorleistungen außerhalb von diesem SGB-5. Das sind Hilfeleistungen, die bei Menschen mit psychischen Störungen, die haben oft komplexen Hilfebedarf, vermehrt in Anspruch genommen werden. Also sowas wie Arbeitsbeförderung, Kinder- und Jugendhilfe, Rehabilitation und Teilhabe behinderter Menschen und dann auch verschiedene andere Sachen, wie auch die Eingliederungshilfe. Ich möchte es gar nicht alles jetzt hier im Einzelnen nennen, aber auch hier müssen wir sagen, dass sich die Ausgaben in den letzten 10, 20 Jahren sehr erhöht haben, zum Teil verdoppelt haben. Auch der Anteil sogenannter seelischer Behinderungen ist stark im Steigen begriffen. Und das ist auch etwas, was wir uns als Gesellschaft natürlich überlegen müssen. Wie gehen wir damit um? Und es ist wichtig bei den psychischen Erkrankungen, dass der Anteil besonders stark zugenommen hat. Also insgesamt sind die Erwerbsminderungsrenten deutlich höher geworden durch psychische Erkrankungen. Aber insbesondere ist der relative Anteil, also wenn man jetzt das mit den muskuloskeletalen Erkrankungen oder irgendwelchen anderen Diagnosen vergleicht, da ist insgesamt der Anteil der Bedeutung psychischer Störungen sehr stark gestiegen. Und dann haben wir noch die intangiblen Kosten, die sind monetär gar nicht bezifferbar. Also so etwas wie das subjektive Leiden für Betroffene und der Angehörige, Stigmatisierung und Dinge dieser Art. Und dort hat Frau Renneberg letzte Woche, wer da schon da war, wird sich vielleicht erinnern, schon auch gesagt, dass es auch im internationalen Vergleich von der Weltgesundheitsorganisation ein sogenanntes Maß gibt, was diese verschiedenen Krankheitsarten hinsichtlich ihrer Krankheitslast vergleichen kann. Das sind die Disability Adjusted Life Years, die DALIs. Die sind ziemlich kompliziert. Das Entscheidende ist, psychische Störungen sind dort immer auf den vorderen Rängen, insbesondere Depression, aber auch posttraumatische Belastungsstörungen und auch Angststörungen und Alkoholabhängigkeit und viele weitere. Das heißt, das kommt nochmal dazu. Wir haben also so einen Mix darin, warum psychische Störungen so ungemein teure Erkrankungen sind. Wir haben eine sehr große Häufigkeit. Und wir haben eine große Krankheitslast und große Kosten. Und Hintergrund dieses Konglomerats ist unter anderem, dass psychische Störungen einige Besonderheiten haben. Zum Beispiel beginnen sie oft recht früh, oft schon im Jugendalter. Und dann haben sie oft auch einen chronischen bzw. wiederkehrenden Verlauf. Das heißt, betroffene Menschen verbringen sehr viel Zeit, sehr viel Lebenszeit mit ihrer Erkrankung. Wenn man jetzt zum Beispiel eine Herzerkrankung nimmt, einen Herzinfarkt oder sowas, den kriegt man vielleicht, wenn man über 50 ist und dann ist man entweder at home oder es wird behandelt und dann operiert oder so und dann ist es auch wieder gut, sage ich jetzt mal. Und dann waren das vielleicht ein paar Monate, die man davon betroffen ist. Und das ist oft bei psychischen Störungen viel länger und chronischer auch. Und wir haben, wie gesagt, hohe indirekte Kosten aufgrund besonderer Beeinträchtigungsmuster. Auf weitere Aspekte, die hier auch noch eine Rolle spielen, kann ich gar nicht so genau noch eingehen. Aber ich möchte vielleicht auch noch kurz erwähnen, dass es auch eine Akkumulation, eine Anhäufung auch noch weiterer unspezifischer Gesundheitsrisiken gibt, die auch die körperliche Gesundheit bei Menschen mit psychischen Erkrankungen deutlich noch mal verschlechtern können. Und wenn es jetzt um diese Beeinträchtigungen geht, ne, dann gucken wir uns dort in der Regel sogenannte Rollenfunktionen an. Also was haben wir in unserem Leben für Aufgaben? Wie funktionieren wir im beruflichen Bereich, im familiären Bereich, im privaten Bereich? Und wenn es da Probleme gibt, dann spricht man von sogenannten Partizipationsstörungen. Und um diese zu beschreiben, gibt es zusätzlich zur internationalen Klassifikation für Erkrankungen, also der ICD, gibt es auch eine ICF, eine International Classification of Functioning. Und dort sind Bereiche dann aufgeführt, die man sich angucken kann, in diesem Fall bei psychischen Erkrankungen. Und da sehen Sie schon, ne, so etwas wie Flexibilität und Umstellungsbereitschaft, Anwendung fachlicher Kompetenzen, Entscheidungs- und Urteilsfähigkeit, Durchhaltefähigkeit, Selbstbehauptung. Das sind alles so Dinge, die gerade in modernen Arbeitswelten natürlich eine besondere Bedeutung haben. Ne? Diese neurokognitiven Anforderungen sind heutzutage vielleicht da höher, als es noch vor 40 Jahren war. Und dementsprechend sind auch Leute, die dort Probleme haben, in modernen Arbeitswelten auch vielleicht mehr beeinträchtigt. Und das kann dann wiederum dazu führen, dass sie eher erwerbsunfähig werden oder eher um Therapie nachfragen. Das heißt, die moderne Arbeitswelt hat die Leute nicht krank gemacht, sondern wenn man solche Beeinträchtigungen hat, dann wird man heute teilweise schwieriger zurechtkommen. Und ich möchte vielleicht auch noch darauf hinweisen, dass Psychotherapie genau an solchen Beeinträchtigungsmustern auch ansetzt und deswegen eigentlich auch wiederum ein gutes Argument ist, Psychotherapie zu finanzieren, um dann auch wieder indirekte Kosten ein bisschen reduzieren zu können. Kommen wir jetzt also zur Frage, ob psychische Störungen zunehmen. Vielleicht ergänze ich noch mal kurz, sagt man jetzt psychische Störung oder psychische Erkrankung? Geht beides. Psychische Erkrankung hat zum Teil den Vorteil, dass die Betroffenen selbst oft auch von psychischer Erkrankung sprechen. Es gibt auch manche Probleme mit dem Krankheitsbegriff. Störung hat so einen eigentlich neutralen, wissenschaftlichen, beschreibenden Zweck. Aber das finden manche auch wieder, hört sich nicht so gut an, ne, dass sie sich nur nicht wundern. Ich benutze es wirklich synonym hier. Also die Frage, nehmen psychische Erkrankungen zu? Da können wir vorsichtig formulieren, es gibt keine Abnahme psychischer Störungen. In unseren Bevölkerungsstudien sehen wir gewisse Schwankungen, wie man sie immer zwischen verschiedenen Studien sieht, aber es ist nicht wirklich dramatisch, sage ich jetzt mal, was Zunahme oder Abnahme gibt. Aber sagen wir so, Abnahme insgesamt ist eher unwahrscheinlich. Und schon gar, wenn wir uns die Abrechnungsdaten angucken, die Daten der Krankenkassen, die sind im Versorgungsalltag enorm angewachsen in den letzten zwei Jahrzehnten. Und zwar insbesondere interessanterweise bei Männern mehr als Frauen, aber eigentlich insgesamt sehr stark angewachsen. Und das kann man sich auch für einzelne Diagnosen, wie zum Beispiel die Depression, angucken. Und da sehen wir einerseits, dass wir durchaus eine gewisse Stabilität, jetzt mal rein beschreibend, der Prävalenz haben. Vielleicht kleine Zunahmen, wie zum Beispiel im Kontext der Covid-Pandemie, ne, da ist es so, dass wir einige Erkrankungen dazugekommen haben, irgendwelche zum Beispiel Fatigue-Syndrome, die durch Covid einfach verursacht wurden. Die hätten wir sonst nicht gehabt. Aber es gab ja auch noch viele Folgeprobleme im Kontext der Pandemie und viele Dinge, die dann nicht unbedingt viele neue Fälle geschaffen haben, aber insbesondere vulnerable Personen, die vielleicht auch schon etwas hatten, besonders belastet haben und was auch wieder zum Anstieg des Bedarfs geführt haben. Das heißt, Behandlungsbedarf ist sicherlich auch angestiegen in letzter Zeit, aber nicht unbedingt, dass die reine Zahl der Diagnosen weg. Also das hat auch damit zu tun, das ist auch bei körperlichen Erkrankungen so, wenn man eine Diagnose hat, muss man nicht immer sofort behandelt werden mit Medikamenten oder sowas. Manchmal geht es auch so noch eine Zeit lang und nur mal bam. Also das heißt, wir könnten auch übrigens, wenn wir hier sehen, 18 Millionen Betroffene, wir könnten gar nicht so viele Leute überhaupt behandeln. Müssen wir auch immer wieder gucken. Wie ist so eine Konstellation, dass jemand mit einer Diagnose auch noch ein paar andere Dinge erfüllt, sodass wir dann sagen, hier bieten wir eine Behandlung an. Interessanterweise übrigens, wenn wir gerade um Entwicklungen von psychischen Problemen sprechen, Suizidraten sind in den letzten Jahrzehnten gesunken. Also in den letzten Jahren einigermaßen stabil, aber das war vor 40 Jahren, vor 50, 60 Jahren gab es noch viel mehr Suizide als heutzutage. Ganz interessanter Punkt. Und wie gesagt, genauer zusammengefasst auch in dieser Publikation zum Beispiel für Deutschland, wo wir unsere Studie zur psychischen Gesundheit in Deutschland umfassend publiziert haben. Wen solches übrigens interessiert, gerne mir eine E-Mail schreiben, dann kann ich auch entsprechende Artikel und weiteres dann zuschicken. Als Zwischenbilanz also, haben wir jetzt hier eine echte Zunahme oder eine gefühlte Zunahme? Auf der einen Seite haben wir offensichtlich Versorgungsprobleme. Wir kennen alle Wartezeitenproblematik. Und dann hatte ich schon angesprochen, die Frage der Ressourcenallokation. Das heißt, wo wird Geld hingetan? Und das wird eher in Apparatemedizin und Pharmaka getan als in Psychotherapie. Da hat die Psychotherapie oft nicht so eine besonders starke Lobby. Und auf der anderen Seite würde es aber auch nichts bringen, wenn wir jetzt alles dann in die Psychotherapie stecken würden, abgesehen davon, dass wir da gar nicht genug Behandlerinnen hätten, weil wir können auch nicht alles psychische Leid mit Psychotherapie behandeln. Wir haben, und das gehört aber auch zum Gesamtbild dazu, zum Teil auch in der Behandlerschaft an manchen Stellen Tendenzen zum Überdiagnostizieren. Ich habe ja schon gesagt, diese starken Anstiege, die sind insbesondere in den Abrechnungsdaten. Und das liegt teilweise daran, dass manchmal vielleicht auch im ärztlichen Bereich, wo man nicht so spezialisiert ist auf psychische Störungen, da manchmal auch ein bisschen schnell eine Depression vergeben wird, obwohl das eigentlich noch gar nicht wirklich eine Depression ist. Oder dass so etwas ist, dass jemand mal eine Diagnose hatte und das wurde dann in unseren elektronischen Dokumentationssystemen einfach beibehalten, obwohl mittlerweile auch die Störung wieder remittiert ist, also nicht mehr so schlimm ist. Und insbesondere gibt es auch falsche Systemanreize für Kodierung von F-Diagnosen. Das ist zum Beispiel in der Gynäkologie so, dass wenn man dort als Gynäkologe oder Gynäkologin die psychosomatische Grundversorgung abrechnen möchte, dann muss man auch eine F-Diagnose aufschreiben. Dann kriegt praktisch mehr oder weniger jeder einfach mal so, der da in einem Quartal vorbeikommt, dann mal F-Diagnosen. Ja. Und ich bin auch sehr gespannt mit der digitalen Gesundheitskarte, wenn dann mal viel mehr gesetzlich Versicherte mal sehen, was da überhaupt alles für sie da dokumentiert ist im System. Ist Ihnen vielleicht auch schon so gegangen? Da habe ich schon ganz viele Geschichten gehört, wo Leute sagten, hey, da ist völlig inadäquat eine psychische Störung aufgeschrieben worden. Also das gibt es schon auch. Das erklärt aber nicht diesen Anstieg. Aber es muss trotzdem schon mit erwähnt werden. Dann haben wir auch noch einen Punkt, der so ein bisschen schwierig manchmal ist zu diskutieren. Wir haben oft auch so eine gewisse Erwartungshaltung bei Betroffenen, zum Beispiel hinsichtlich der Wartezeiten oder Wünsche. Ich hätte doch gern diese oder jeder Diagnose. Ja, das ist gerade im sogenannten Neurodiversitätsbereich manchmal eine Schwierigkeit, dort auch als Behandler oder Behandlerin in den Dialog zu kommen, wenn ein Kollege von mir sagte mal, da kommt dann die Diagnose manchmal schon durch die Praxistür herein und sagt, ich möchte jetzt diese Diagnose haben. Und das ist manchmal nicht so einfach dann zu diskutieren, weil man sieht, da ist jemand, der hat auch Schwierigkeiten, aber dann sieht man vielleicht auch wieder bei dieser, müssen wir erst eine komplexe Diagnostik machen und so weiter. Also das kann auch manchmal zu dieser Gesamtproblematik beitragen. Insgesamt müssen wir sagen aber, dass die Wichtigkeit psychischer Gesundheit einfach endlich mal angekommen ist und zum Teil auch immer noch unterdiagnostiziert wird. Und wir müssen hier mit so einer bisschen schwierigen Sache umgehen. Es stimmt oft sowohl das eine als auch das andere. Und wir müssen gucken, dass wir es einerseits entdramatisieren und jetzt auch nicht sagen, wir sind jetzt hier alle psychisch krank oder wir sind eine psychisch kranke Gesellschaft oder irgend sowas. Aber wir müssen es auch sehr ernst nehmen und entsprechend auch möglicherweise so ein bisschen was an unserer Versorgung ändern und auch sicherstellen, dass zukünftig auch weiterhin Psychotherapeutinnen und Psychotherapeuten da sind, die da die Versorgung auch überhaupt anbieten können. So viel also erstmal so zur Faktenbasis, sage ich jetzt mal. Jetzt möchte ich noch ein bisschen einordnen und auch auf dieses versorgungsepidemiologische Paradoxon eingehen, dass die Häufigkeit psychischer Erkrankungen nicht sinkt, obwohl es eigentlich mehr Behandlungsangebote gibt. Wir haben eine deutliche Zunahme von Versorgungsangeboten für Menschen mit psychischen Störungen. Das sind jetzt hier Zuwächse von 2008 bis 2017, aber die Trends setzen sich fort. Enorm viel mehr Psychopharmaka. Da wird zum Teil, ist jetzt meine Einschätzung, viel zu viel verschrieben und viel zu lange. Wir haben enorm viel stationäre Fälle und stationäre Betten, auch im internationalen Vergleich unheimlich viel mehr als in anderen Ländern. Wir haben einen deutlichen Zuwachs an psychologischen Psychotherapeutinnen und auch Kinder- und Jugendlichen Psychotherapeutinnen. Hierbei ist jetzt allerdings auch wichtig zu wissen, dass man sagen kann, nicht sobald einer mehr zugelassen ist, ist auch gleich so und so viel mehr, was da an Psychotherapie erbracht wird, sondern das muss man auch wieder kompliziert verrechnen, wie viele Psychotherapeuten können wie viele Patienten versorgen. Und das ist ein allgemeiner auch Trend, dass zum Beispiel man nicht mehr wie früher noch sagen würde, eine normale Arztwoche, Psychotherapeutinnen sind ja auch Fachärztinnen, die normale Arztwoche hat 50 bis 60 Stunden. Das war früher völlig normal. Heute ist es eher so, dass man doch viele Ärztinnen und Ärzte oder auch Psychotherapeutinnen auch sagen, nee, ich bin eher Richtung 40 Stunden vielleicht für eine volle Stelle. Und man muss auch sagen, dass Psychotherapie jetzt in diesem Fall auch so eine Tätigkeit ist, man nennt das auch so Emotionsarbeit oder Affektarbeit, wo man auch nicht unbegrenzt einfach mal so eben hier 50, 60 Patienten in der Woche behandeln kann und dabei noch gute Arbeit leisten kann, ne? Und dann gehört auch immer Vorbereitung, Nachbereitung dazu, Dokumentation, man muss sich auch noch fortbilden und so weiter, ne? Also die Psychotherapeutinnen arbeiten schon eine ganze Menge, aber man muss sozusagen sehen, es ist trotzdem noch immer begrenzt, auch wenn jetzt hier ein relativ hoher Zuwachs an sozusagen Köpfen, die in der Versorgung registriert sind, zu sehen ist. Bei den Psychiaterinnen übrigens gibt es auch einen gewissen Zuwachs, aber nur einen ganz kleinen. Also auch dort haben wir ein Versorgungsproblem. Auch auf dem Platz bei einem Psychiater oder Psychiaterin muss man sehr lange warten mittlerweile. Und die Frage auch wieder, ne, wie können wir uns dieses Paradox erklären? Mehr Behandlungen, aber auch gleichzeitig Anstieg der Erkrankungen. Wie kann das denn sein? Und da gibt es mehrere Ansätze, wie man dieses erklären kann, bei denen jeder Einzelne eine gewisse Wahrheit in sich hat. Vielleicht das eine noch wichtiger ist als das andere. Also das erste ist, vielleicht ist ja die Versorgung einfach nicht effektiv oder nicht effektiv genug. Und da muss man sagen, da gibt es in Deutschland sicher viele Ansätze, was man noch verbessern kann. Zum Beispiel haben wir gerade im psychischen Bereich ein sehr fragmentiertes Hilfesystem. Das heißt, gerade für dieses, ich sagte schon vorhin, komplexer Hilfebedarf, da brauchen wir oft auch eine bessere Vernetzung. Und das funktioniert manchmal nicht so gut, dass zum Beispiel jemand nach einer stationären Maßnahme gleich dann im Anschluss eine Weiterbehandlung in der Psychotherapie kriegt oder ähnliches. Und wir haben, auch wenn wir ein Präventionsgesetz haben, einen massiven Mangel, meiner Ansicht nach, an Prävention. Dass man also frühzeitig schon irgendwie, insbesondere bei Leuten, die so eine Risikokonstellation haben, interveniert. Also das trägt vielleicht ein bisschen dazu bei. Die nächste Hypothese wäre, weitere neue Stressoren produzieren zusätzliche Morbidität, also zusätzliche psychische Störungen aufgrund neuer Stressoren, die da gesellschaftlich oder so auf uns einströmen. Da werde ich am Ende auch noch mal etwas dazu sagen, detaillierter. Aber ich kann schon mal sagen, aus wissenschaftlicher Perspektive gibt es gar keine eindeutige Entwicklung von Risiko- und Schutzfaktoren, also dass es immer mehr Risikofaktoren gibt und immer weniger Schutzfaktoren. Sondern bei solchen Sachen wird auch oft übersehen, dass es uns teilweise in bestimmten Bereichen auch einfach deutlich besser geht als noch vor 50 Jahren, wenn man sich so bestimmte Lebensverhältnisse anguckt oder so. Ne? Das größte Element, glaube ich, was hier dazu beiträgt, ist, dass psychische Gesundheit heute mehr Aufmerksamkeit erfährt. Und wie ich schon gesagt habe, ist das ja erstmal eine gute Sache. Das ist gestärkte Gesundheitskompetenz. Es ist ja schön, wenn Patientinnen und Patienten sich auskennen und wissen, was sie haben, wenn sie sich darum kümmern, was man dann vielleicht machen kann, sich eine Behandlung suchen oder so. Und es ist auch eine adäquatere Gewichtung der psychischen Gesundheit. Das heißt, das ist schon mal gar nicht schlecht. Das Problem ist nur sozusagen die dunkle Seite der Medaille ist, dass das an manchen Stellen möglicherweise auch zu einer Übersensibilisierung führen kann. Und dass, wenn alles nur immer in der Perspektive psychische Erkrankung gesehen wird, dass da die Gefahr besteht, dass an manchen Stellen, längst nicht an allen, aber an manchen Stellen, auch so der Eindruck entsteht, oh, ich brauche jetzt eine Behandlung, obwohl es sich eigentlich um ein normales, in Anführungsstrichen, Lebensproblem handelt. Und dazu ist es wichtig, dass es einfach verschiedene Sichtweisen darauf gibt, was psychische Erkrankungen überhaupt sind. Und die Frage nach Gesundheit und Krankheit im Bereich psychischer Störungen ist auch eine ziemlich komplexe Angelegenheit. Ich frage mal jetzt hier in die Runde, was heißt denn Krankheit auf Englisch? Illness, Disease, Sickness, ne? Es gibt mehrere. Und das ist das Interessante. Im Englischen gibt es eigentlich eine ganz gute Differenzierung, nämlich dieses Disease, Illness und Sickness. Disease ist so etwas wie, da ist etwas nicht in Ordnung, das ist objektiv gestört. Eine psychische Funktion. Sowas wie Gedächtnis, Antrieb, die Motivation oder das Denken oder so. Das sind so etwas, was wir als Psychotherapeuten in den sogenannten psychischen Befund hineinschreiben würden bei einem Patienten, wenn wir sagen, da und da gibt es sozusagen manifeste psychische Probleme. Und Illness ist davon nochmal so ein anderer Aspekt, das ist dieses individuell leidvolle Krankheitserleben, also dieser Leidenszustand. Und der ist bei psychischen Erkrankungen ganz oft da. Es gibt auch ein paar, wo das nicht so da ist, wo dann auch vielleicht nicht mal eine Krankheitseinsicht ist. Zum Beispiel ist das manchmal bei Magersucht, bei Anorexie der Fall, dass Betroffene sich selbst gar nicht als krank wahrnehmen. Oder bei bipolaren Patienten mit einer Manie, die sich grandios fühlen und nur die Umwelt denkt, oh, oh, oh, was ist mit dieser Person los? Manchmal auch bei Persönlichkeitsstörungen oder so. Aber meistens haben wir doch wirklich ein leidvolles Krankheitserleben. Und dann gibt es noch diesen Sickness-Aspekt, das ist die Beeinträchtigung der sozialen Teilhabe. Das ist das, was ich vorhin auch beschrieben habe, was dann viel

um sich von der Person ablösen zu können. Hat sicher viele, also es wäre totaler Quatsch, sofort jeden Trauerprozess abhacken zu wollen und sofort hier Psychopharmaka zu geben oder sofort jeden da in Psychotherapie nehmen zu wollen. Das kann es nicht sein. Eine Diagnose wäre nur dann sinnvoll, wenn der Trauerprozess wirklich so kompliziert ist, dass es dann schon wieder Krankheitswert kriegt. Wenn zum Beispiel jemand völlige Sinnlosigkeit erlebt, weil der Partner gestorben ist und sich dann am liebsten umbringen will. Oder weil eine Trauer andauert, sagen wir mal, länger als ein Jahr oder so. Und noch so schlimm ist wie am ersten Tag. Also das heißt, das kann auch schon mal pathologisch werden. Aber üblicherweise ist erstmal Trauer zunächst eine gesunde Reaktion. Und auch sowas wie abweichendes, sonderbares Verhalten und Unglück und so. Es sind erstmal keine psychischen Störungen. Auch sowas wie Modediagnosen, die gar nicht von Psychotherapeuten ins Feld geführt werden, aber oft so von Journalistinnen oder in den Medien oder von Aktivisten oder wie auch immer, die eigentlich gar keine offiziellen Diagnosen sind. Sowas wie, gibt es also die verrücktesten Dinge, Leisure Sickness, Post-Holiday Syndrome und Zoom-Fatigue im Kontext von Covid kam dann, TikTok-Dysmorphia. Das ist also, wenn man so viel sich anguckt in sozialen Medien, dass man sich dann nur noch hässlich findet, nur noch darauf konzentriert, was man an sich noch perfektionieren müsste, an seinem eigenen Aussehen. Ganz schrecklich finde ich auch High-Functioning Anxiety. Dass manche Leute denken, sie sind irgendwie angstgestört, aber sie funktionieren sehr gut überall, aber trotzdem haben sie das Anrecht auf einen Nachteilsausgleich, weil sie ja Anxiety haben und so. Ne? Und dann gibt es auch noch teilweise problematische, ich sage jetzt mal Modediagnosen, die zwar wirklich offizielle Diagnosen sind, aber oft dann meistens bei sich selbst auch überdiagnostiziert werden. Also wie zum Beispiel ADHS. Autismus, manchmal auch generalisierte Angststörungen, interessanterweise auch Traumastörungen oder so. Also das ist manchmal so, dass dann Leute ganz schnell denken, sie hätten das, nur weil sie sich wiedergefunden haben in Dingen aus dem Internet oder aus Social Media. Und was wir aber dann manchmal auch sagen müssen, das ist gar nicht so einfach als Psychotherapeutin oder Psychotherapeut, dass es zwar ein leidvoller Zustand ist, aber möglicherweise nicht unbedingt jetzt hier eine psychische Erkrankung, die sofort mit Psychotherapie behandelt werden muss. Und wir sollten ruhig öfters mal auch in solchen Fällen, ich möchte jetzt nicht bagatellisieren, wirklich ADHS, das ist eine ernstzunehmende Diagnose und da sollte man auch eine Behandlung machen. Aber wie gesagt, es gibt auch Fälle, wo es vielleicht auch sinnvoll sei, die Diagnose Gesundheit zu vergeben. Weil sonst kommen wir in eine Gefahr hinein, das wird auch unter dem Begriff Medikalisierung beschrieben, dass wir eigentlich soziale Lebensprobleme an das Gesundheitssystem delegieren und dann pathologisieren. Und das ist eine Schwierigkeit. Ich selbst bin ja auch in der Ausbildung von Psychotherapeutinnen und Psychotherapeuten tätig. Und da ist es für uns auch ein ganz wichtiges Thema, dass wir das sozusagen auch regelrecht trainieren. Wenn Leute mit leidvollem Zustand zu uns kommen und um Hilfe bitten, dass wir dort sagen, ihr müsst immer genau den Kontext und auch die Prognose mitdenken, um zu gucken, ist das jetzt wirklich krankheitswert oder ist das zumindest mal noch kein krankheitswert. Und als klinisches Störungsbild nehmen wir uns jetzt mal die Depression, dass man mal sehen kann, wie verschiedene Sichtweisen darauf auch ganz unterschiedliche Haltungen dazu entwickeln können. Wir haben jetzt nach dieser ICD die Depression so definiert, dass hier mehrere Symptome über einen Zeitraum von mindestens 2 Wochen gleichzeitig auftreten müssen, darunter auf jeden Fall depressive Stimmung und Interessenverlust oder Antriebsminderung. Und dann gibt es noch weitere Sachen, die da dazukommen. Und da muss man immer noch einschätzen, wenn jemand zum Beispiel Schlafprobleme berichtet, ist das auch wirklich klinisch relevant und so. Und dann kann man daraus eine Diagnose fachlich erstellen. Und dann gibt es aber auch ja Depressionen so irgendwie auch in unserem, sage ich jetzt mal, einfach in unserer Gesellschaft auch so als Begriff. Viele Leute haben da eine Vorstellung, die auch möglicherweise vielleicht noch was anderes meinen. Und dann gibt es viel Zeitdiagnostik, wo also viel sozusagen kulturell interpretiert wird, wo man aufpassen muss, dass es manchmal nicht auch überinterpretiert wird. Und dass man so ein Lamentieren hat, so wie schlecht es heute ist, so etwas wie, die Jugend von heute ist so hohl wie nie, die wissen nicht mal, wann der Erste Weltkrieg war, wir zerstören unseren Planeten und sonst wie. Das sind vielleicht durchaus auch Dinge, die kann man vielleicht durchaus auch behaupten, aber es ist schon mal wichtig, ob das jetzt eine Zeitdiagnose ist.

0: muss man manchmal hinterfragen. Wir müssen auch daran denken, dass manchmal auch wir davon so ein bisschen geprägt sind und dass wir früher irgendwie alles besser fanden. Was waren das für selige Zeiten, als man sich noch ordentliche Briefe schrieb? Heute wird bloß noch telefoniert, hat man sich vielleicht vor 50 Jahren gesagt, als Telefone auf einmal für jeden erhältlich waren. Was waren das für selige Zeiten, als man noch ordentliche Telefongespräche führte? Heute wird es bloß noch gemailt, hat man sich vielleicht vor 30 Jahren oder vor 20 Jahren gesagt. Ne? Was waren das noch für selige Zeiten, als man noch ordentliche Mails bekam? Heute kriegt man nur noch WhatsApp und so weiter. Ne? Also man kann sich so vorstellen, dass man da ganz schnell dabei ist, dann irgendwie so eine Zeit der Krankheiten, Kulturkrankheiten zu machen. Und aus wissenschaftlicher Perspektive sind dann so viele Entfremdungsthesen durchaus kritisch zu sehen. Das basiert häufig auf unzulässigen Kausalitätsannahmen und fragwürdigen Verallgemeinerungen. Und es gibt einen Philosophen, Alain Ehrenberg, der es ganz schön gesagt hat, wir sehen hier solche Werke, ne, solche, die es dann, die Müdigkeitsgesellschaft, das überforderte Subjekt, das Glücksdiktat, das Zeitalter des Narzissmus. Das sind sicher gute Bücher. Ich habe auch großen Respekt vor den Autoren hier. Aber wir müssen trotzdem sehen, dass sie nicht manchmal von psychischen Erkrankungen im engeren Sinne sprechen. Ehrenberg sagt, wir lernen nichts, wenn wir diese Texte lesen, und sie wurden auch nicht geschrieben, um uns zu informieren, sondern um uns betroffen zu machen. Da wird also dann so Psycho- und Gesellschaftsanalyse auf einer Basis auch teilweise unpräziser Begriffe und Verallgemeinerungen vermischt. Und er prägt dann auch den interessanten Begriff der modernen Jeremiade. Das war ursprünglich ein biblisches Klagelied, um das eigene Unbehagen an der Kultur zum Ausdruck zu bringen. Also so dieses, ja, früher war alles besser und so, ne? Das regt sicher zum Denken an und zum Nachdenken auch. Und das ist sicher auch oft inspirierend. Aber von richtiger Psychopathologie ist das zu unterscheiden. Das ist etwas grundsätzlich anderes als die Entwicklung psychischer Erkrankungen aus Sicht der klinischen Psychologie und Psychotherapie. Und wir haben halt nun diese gesellschaftlichen Hintergrundbedingungen, die ich jetzt hier sozusagen zum Schluss noch mal kurz ins Feld werfen möchte, wenn wir uns mit diesem Thema Zunahme und gefühlter Zunahme und wirklicher Zunahme und so beschäftigen. Ja, und das sind verschiedene Drücke, die wir durchaus haben. In der Soziologie wird auch von Polykrise oder von Megatrends gesprochen. Und ich hatte auch schon Veränderungen in der Arbeitswelt angedeutet. Und wenn wir uns mal so angucken, was gibt es denn so alles an psychosozialen Belastungen in modernen Gesellschaften? Ne, da ist jede Menge aufgeführt. So einerseits auf der gesellschaftlichen Seite sowas wie Individualisierung, Mehrfachbelastung, Werte, Autoritätskrise, Migration, entpersönlichte Kommunikation, neuer Stress durch soziale Medien, Schwinden traditioneller Familienstruktur. Und in der Arbeitswelt so etwas wie Globalisierung, vermehrte Dienstleistung, Informationstätigkeit, vermehrte Emotionsarbeit bei Dienstleistungen, Arbeitsverdichtung und so. Ne? Diktatur der Ökonomie und so. Also man kann, wenn man sich das so anguckt, ja irgendwie den Eindruck kriegen, noch nie war die Welt so stressig wie heute. Und wie ich vorhin schon ein bisschen angedeutet habe, ne, das ist letztendlich, muss man sich mal überlegen, wir Menschen sind eigentlich sehr anpassungsfähig. Wir können oft sehr gut mit Veränderungen umgehen. Und ob es jetzt heute wirklich stressiger war als vor 50 Jahren, da möchte ich mal so bezweifeln. Ich könnte mir vorstellen, dass jemand vor 50 Jahren auch bereits sowas sagen konnte wie, noch nie war die Welt so stressig wie heute. Ne? Auch damals gab es Kriegsangst, damals gab es Umweltangst, damals und so weiter. Ne? Also wir müssen so gucken, dass wir da vielleicht auch so ein Bias haben, also eine Verzerrung in diese Richtung, dass wir jetzt die Lage besonders kritisch sehen. Hat ja vielleicht sogar einen evolutionären Zweck, dass wir so gebaut sind. Aber wir müssen manchmal gucken, dass wir nicht übers Ziel hinausschießen, indem wir jetzt sowas denken wie, oh ja, wir haben jetzt hier einen Kapitalismus, der macht uns psychisch krank. Und das ist ja ganz klar ein Gradmesser für die Verkommenheit unserer Gesellschaft, dass diese Krankenkassenzahlen so nach oben gehen. Ich möchte es, wie gesagt, das ist immer so, es gibt immer mehrere Sichtweisen. Ich möchte es jetzt auch natürlich trotzdem würdigen, dass wir enormen Drücken ausgesetzt sind oder wie die Soziologen vielleicht sagen würden, herausfordernden Megatrends. Ja. Gucken wir uns mal an, Klimaangst und Solastalgie. Ich weiß nicht, ob Sie den Begriff kennen. Das ist ein auf Gegenwart und Zukunft gerichtetes belastendes Gefühl des Verlusts, das entsteht, wenn jemand die Veränderung oder Zerstörung der eigenen Heimat bzw. des eigenen Lebensraums miterlebt. Solastalgie. Das ist zweifellos ein objektiv gigantisches Problem. Vielleicht, wenn wir oder unsere Kindeskinder in der Wüste leben sozusagen und wir alles kann kaputt gehen oder so, das ist nicht völlig ausgeschlossen. Das sind also sehr ernstzunehmende Sorgen, die auch damit verbunden sind. Die Frage ist, wie können wir damit umgehen? Ne? Da muss man nicht unbedingt gleich psychisch krank werden, sondern wir müssen irgendwie gucken. Das sind Herausforderungen, denen müssen wir uns stellen. Und es ist völlig normal, dass wir auch darunter dann mal leiden, wenn wir uns damit beschäftigen. Pandemiefolgen. Ne? Es gibt sowohl die physischen, also wo wirkliche Nervenerkrankungen durch Covid mit erzeugt wurden, aber auch die psychischen, die durch Lockdown und Homeschooling und wie auch immer, das wissen wir ja, entstanden sind durch diesen Kontrollverlust, den wir da erlebt haben. Es sind aber viele psychische Belastungen, denen wir da ausgesetzt waren. Kriegstraumatisierung, wir haben viele geflüchtete Menschen hier bei uns im Land und auch viel Kriegsangst, auch bei nicht unmittelbar Betroffenen, aber wir kriegen es ja dauernd mit, wie auf der Welt kriegerische Auseinandersetzungen ganz schrecklicher Art stattfinden. Wir haben große Probleme infolge der Digitalisierung. Also wir haben zum Beispiel problematischen Konsum bei Kindern und Jugendlichen, was jetzt Social Media und Handynutzung angeht. Und das ist ja auch dauernd in der Debatte. Ne? Soll man das jetzt verbieten oder soll man es einschränken oder wie kann man eine richtige Medienkompetenz erzeugen oder so? Interessanterweise ist das ja oft so, wenn Jugendliche befragt werden, was sie denn davon halten, von einem Social Media Verbot, dann sagen viele, ja, eigentlich wäre das vielleicht eigentlich schon ganz gut. Aber sie wollen es natürlich trotzdem nicht abgeben, ihr Smartphone. Aber es ist offensichtlich mit Problemen versehen. Dieser enorme Effekt, die wir auch noch nicht so lange haben. Ne? Die Smartphones gibt es erst seit noch nicht mal 20 Jahren so wirklich, ne? In Social Media. Reizüberflutung, Selbstwertprobleme, soziale Vergleiche, ne? TikTok-Dysmorphia, problematische Gemeinschaften, Bubbles, in die man da reingesogen wird, Falschinformation, De-Skilling, auch ein interessanter Begriff, dass bestimmte Sachen wir heute nicht mehr können, weil wir es abgenommen kriegen. Wer dauernd mit dem Navi unterwegs ist, hat überhaupt keinen Orientierungssinn mehr, kann keinen Stadtplan mehr lesen oder so etwas. Kompetenzverlust und so weiter. Also da sind offensichtlich Probleme da, die möchte ich nicht schönreden. Aber es ist trotzdem die Frage, müssen wir da mit Psychotherapie drauf reagieren? Wohl kaum. Das müssen wir eher anders lösen. Einsamkeit, finde ich gut, dass das jetzt auch mal in die Diskussion noch mehr reingekommen ist. Aber auch das, sollen wir das jetzt hier mit Antidepressiva lösen? Sollen wir das mit einer Langzeitpsychotherapie lösen? Ist so die Frage. Ne? Wir haben Wertewandelsachen, Individualisierung versus Solidarität. Das ist dann auch immer, wenn man jetzt, hier sind mehrere auch aus Generationen, die würden auch sagen, wir hatten damals in den 70er Jahren noch mehr Solidarität, als wir es heute haben oder sowas. Ne? Medikalisierungsproblem hatte ich auch schon angesprochen. Das heißt, wir haben durchaus Trends und Drücke, die da sind. Und das Ganze ist einfach sehr kompliziert. Ich möchte einfach noch mal kurz hier ganz zum Abschluss noch mal so die Sache sagen, welche Rolle spielt die Arbeit bei psychischen Störungen? Und einfach darauf hinweisen, dass das nicht einfach die Arbeit ist, die dann irgendwie krank macht, sondern dass da ganz viele Faktoren zusammenspielen. Wir haben die Person mit ihrer genetischen Ausstattung, mit ihrer Persönlichkeit, mit ihrer Sozialisation, mit ihren Präferenzen und sowas, die in einem bestimmten Arbeitsumfeld ist. Und auch das Arbeitsumfeld hat verschiedene Aspekte, soziale Aspekte, Merkmale der Organisation oder der Tätigkeit, die man macht. Man lebt in einem sozialen Umfeld, das gibt es ja auch noch, mit Familie und Freunde. Und man hat ganz konkrete Lebensumstände, die dann wiederum soziale Determinanten haben, wie das Einkommen und so weiter, wie lange man braucht zur Arbeit. Das Ganze vor dem Hintergrund einer Gesellschaft, in der ein bestimmtes Klima herrscht. Und dann jetzt sozusagen, was macht jetzt hier psychisch krank und was nicht, ist einfach sehr schwer. Wir haben ein biopsychosoziales Geschehen. Wir haben so eine genetische Ausstattung. Wir sind Säugetiere sozusagen mit bestimmten Möglichkeiten als Menschen, aber ziemlich viele Möglichkeiten, wie wir auch unsere Welt mitgestalten können. Aber Es gibt halt auch die Arbeit, und bei der Arbeit ist aber wichtig, ist nicht nur die Arbeit, sondern wir müssen auch eigentlich unsere Total Workload immer im Blick haben. Wenn wir uns überlastet fühlen, ist so die Frage, warum fühlen wir überlastet? Es ist nicht nur die Arbeit, sondern vielleicht auch, weil wir gleichzeitig noch viele andere Dinge zu tun haben. Und das Entscheidende ist oft, dass es eher Passungsprobleme sind und nicht einfach nur die Arbeit selbst. Und deswegen müssen wir auch immer gucken, dass wir einerseits daran arbeiten, möglichst gute Arbeitsverhältnisse zu haben, auf der einen Seite, aber auch an den eigenen Anteilen mitarbeiten und so. Verhaltens- versus Verhältnisprävention ist hier so ein Begriff. Ich wollte das nur nochmal darstellen, um zu zeigen, dass halt einfach ein multifaktorielles Geschehen hier vorherrscht. Und das macht natürlich die Lösungsmöglichkeiten in diesem Feld nicht einfach. Und wenn wir jetzt abschließend uns fragen, wie wir mit diesem zunehmenden Versorgungsbedarf durch psychische Störungen, teilweise mit Krankheitswert, teilweise aber auch mit normalen Belastungen umgehen sollen, möchte ich also auch nochmal betonen, wir sollen jetzt nicht unbedingt schwarz malen. Wir haben im Vergleich zu anderen Ländern zum Beispiel als psychotherapeutische Versorgung einige Vorteile. Wir haben einen sogenannten Direktzugang, dass man dort direkt hingeht. Wir haben Krankenkassen, die das finanzieren. Wir haben hier die Möglichkeit, Psychotherapien zu machen, die 24 Stunden lang sind oder sogar 60 Stunden oder sogar noch länger, wenn es indiziert ist. Und in anderen Ländern hat man oft dann so etwas, dass man 8 Stunden nur von der Kasse finanziert wird und den Rest selbst zahlen muss und so. Wir haben viel mehr stationäre Versorgung, ob die immer so geeignet ist, steht auf einem anderen Blatt, aber auf jeden Fall auch viel mehr als andere Länder und so. Also das muss man schon auch mal sagen. Und teilweise geht es uns auch in manchen Punkten nicht schlechter als noch vor einer Generation. Das Problem ist halt, dass wir nicht so eine richtige, eindeutige Definition von Behandlungsbedarf haben. Dass wir zum Beispiel noch mehr gucken müssten, wie kann man eine Krise von einer Krankheit beispielsweise unterscheiden. Wie kann man irgendwie auch psychologische und psychotherapeutische Angebote machen, die jetzt nicht nur eine Langzeitpsychotherapie sind, sondern vielleicht auch eine Krisenintervention? Wie können wir auch niedrigschwelligere Interventionen anbringen, dass wir also dort nicht immer gleich eine ganze Therapie machen, sondern vielleicht auch eine Beratung, Coaching, eine Unterstützung und so etwas, ne? Vermehrte Prävention hatte ich schon angesprochen. Wir müssen auch manchmal Versorgung besser steuern. Versorgungssteuerung ist ein sehr komplizierter Begriff, da könnte man eine eigene Vorlesung für erhalten. Da wird auch viel Schindluder mitgetrieben. Aber es ist schon wichtig, dass wir natürlich gucken, bei diesen vielen Milliarden, die da in diesem Gesundheitssystem drin ist, dass wir da ein bisschen gucken, dass wir die Anreize bei den Behandlerinnen und Behandlern und Versorgern und Kliniken und sowas so machen, dass das etwas besser läuft als so, wie es jetzt gerade ist, wie ich es vorhin dargestellt habe. Und wir müssen natürlich gucken, dass wir Barrieren zur Versorgung abbauen und dass auch Leute, die besondere Vulnerabilität haben, trotzdem eine Chance haben, auch wirklich gute psychotherapeutische Unterstützung zu kriegen. Und es gibt vielleicht Möglichkeiten, das wissen wir noch nicht so genau, ob das wirklich so funktionieren kann, aber digitale und hybride Versorgungsformen, die wir vielleicht auch noch mit nutzen können, um da letztendlich die Versorgung so zu verbessern, dass wir etwas zufriedener sind, als wir es derzeit sind und als wir es derzeit auch in den Medien immer wieder hören oder in unserem Gespräch. So viel von meiner Seite zum Thema, ob psychische Erkrankungen in den letzten 20 Jahren zugenommen haben. Ich danke für die Aufmerksamkeit und bin gespannt auf Diskussionen.
1: Ja, diskutieren leider nicht wie uns. Ich hätte schon ein paar Fragen. Das ist tatsächlich der einzige Nachteil am Wissen to go, finde ich. Frank Jacobi war das, Psychologe, Psychotherapeut und Professor für klinische Psychologie und Psychotherapie an der Psychologischen Hochschule Berlin. Das war's für diese Folge. Schön, dass ihr dabei wart. Katrin Ohnhoff ist mein Name. Ich sage Tschüss und bis zum nächsten Mal. Ja, und bleibt gesund.
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